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1: 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Hallo und herzlich willkommen im Kulturton, dem Kultur- und Bildungskanal auf Freirad. Heute in Zusammenarbeit mit dem Stadtarchiv Stadtmuseum Innsbruck. Mein Name ist Marion Umgeher und ich habe heute das Freiradstudio getauscht und bin ins Ferdinandium in der Museumstraße gegangen und habe mich hier mit Ulrike Hofer getroffen. Hallo Ulrike, schön, dass ich da sein darf.
2: Hallo Marion, danke für die Einladung.
1: Liebe Ulrike, du bist Kunsthistorikerin hier im Haus, oder?
2: Ja.
1: Mit was beschäftigst du dich denn normalerweise? Wir haben heute ein spezielles Thema, oder?
2: Ja, gute Frage, weil normalerweise ich arbeite in der Abteilung der älteren kunstgeschichtlichen Sammlung und unsere Hauptaufgabe ist im Moment ein Forschungsprojekt zu den niederländischen Gemälden des 16. bis 18. Jahrhunderts.
1: So, aber jetzt bin ich nicht wegen den Niederländern da, die sicher auch spannend und interessant sind, sondern wir wollen heute über Anna Steiner-Knittel sprechen.
2: Genau, aus dem Grund, weil neben den Niederländern befasse ich mich mit der Frage nach den weiblichen Künstlerinnen in der Sammlung und bin auf diesem Weg zu Anna Steiner-Knittel gestoßen.
1: Total spannend, Anna Steiner-Knittel. Den Namen kennen wahrscheinlich relativ wenig, aber es gibt eine ganz wichtige Lebensgeschichte, die auch mit der Anna Steiner-Knittel verwoben ist und die in einen Roman geflossen ist, nämlich in die Geierwallee. Und wir werden uns jetzt im Rahmen dieses Gespräches ein bisschen über die Anna Steiner-Knittel unterhalten, wie das auch mit der Geierwallee ist und wie sie dann später als Künstlerin dann nachher gesehen wurde, oder?

0: Hallo und willkommen zurück im Kulturton, dem Kultur- und Bildungskanal auf Freirad. Mein Name ist Marion Umgeher und ich spreche heute mit Ulrike Hofer von den Tiroler Landesmuseen über die Innsbrucker Malerin Anna Steiner-Knittel.
1: Ich habe in der Vorbereitung auf die Sendung gelesen, sie soll mal gesagt haben, Innsbruck ist die Stadt meiner Sehnsucht. Das heißt, sie ist eigentlich gar keine gebürtige Innsbruckerin, obwohl sie Innsbruck sehr geprägt hat, oder? Wer ist denn diese Anna Steiner-Knittel überhaupt?
2: Anna Steiner-Knittel ist eine Künstlerin, die in Innsbruck ihre sämtliche berufliche Laufbahn verbracht hat, aber ursprünglich aus dem Lechtal stammt, und zwar aus Untergiblen in der Gemeinde Elbigenalb.
1: Also das heißt, sie ist eine Lechtalerin, die es nach dann Innsbruck verschlagen hat.
2: Genau.
1: Aber wie kommt sie dann zu malen? Weil ich könnte mir vorstellen, dass es wahrscheinlich, sie ist ja 1841 geboren, oder?
2: Mhm.
1: Wahrscheinlich zur damaligen Zeit sind die Eltern wahrscheinlich in der Landwirtschaft tätig, oder? Wie kommt sie dann zum Malen?
2: Ja, also ihre Eltern waren auch in der Landwirtschaft tätig, das stimmt. Aber ihre Familie war auch seit mehreren Generationen kunstaffin, also hatten ein Faible für Kunst und Kunsthandwerk. Beispielsweise ihr Vater hat als Büchsenmacher gearbeitet, und sie hatte auch in der Familie zumindest einen sehr prominenten Verwandten, Großonkel Josef Anton Koch, der auch selbst im Ferdinandeum prominent vertreten war, allerdings 2 Jahre vor ihrer Geburt schon gestorben war.
1: Und sie hat sich immer wieder mit der Frage beschäftigt, man kann es auch schaffen, so bekannt zu werden wie der Großonkel.
2: Genau, so weit zu kommen in der Kunst vor allem.
1: Und ich meine, man muss ja bedenken, also 1840 kommt sie auf die Welt, da ist es ja mit den weiblichen Künstlerinnen ja noch nicht so gediegen, oder?
2: Genau.
1: Und das sieht man ja auch in ihrer Biografie. Also sie schafft es dann auch, an die Kunsthochschule in München zu gehen, aber auch da wird ihr das Studium eigentlich verwehrt, oder?
2: Naja, schwierig. Also zur Zeit, als sie hat sehr früh ein Zeichentalent, schon in der Schule hat sich das geäußert, und sie hat angefangen, ihre MitschülerInnen zu zeichnen, beziehungsweise Karikaturen fast schon anzufertigen. Und ihrem Vater ist das aufgefallen, und interessanterweise hat er auch früh versucht, sie in die Richtung Kunst ein bisschen zu bringen, also die Anlage, die in ihr schon vorhanden war, also das zu fördern, und hat sie dann mit Anton Falger, dem Lithografen, der eine Zeichenschule in Elbigenalb geführt hat, zusammengebracht, und sie ging auf die Zeichenschule. Und Anton Falger war es auch, der mitunter neben anderen auch ihr Studium in München finanziert hat oder eine Zeit lang mitfinanziert hat. Studium ist vielleicht nicht das richtige Wort, weil das Kunststudium genau zu diesem Zeitpunkt, als sie nach München ging, für Frauen nicht möglich war an der Akademie, also das offizielle Studium. Was möglich war, war eine Form der künstlerischen Ausbildung an der sogenannten Vorschule der Akademie. Das heißt, Anna Knittel, der zu dem Zeitpunkt noch, hat mehrere Kurse bei wechselnden Lehrern genommen, unter anderem Kurse zur Porträtmalerei bei Josef Bernhard.
1: Porträtmalerei hat sie dann später weiterhin beschäftigt, aber ja. Jetzt bleiben wir noch im Lechtal, oder? Weil da spielt ja auch diese berühmte Geschichte rund um diese Geierwalli.
2: Mhm.
1: Jetzt muss man sagen, eine gut erfundene Geschichte, was ist denn wirklich real und was ist einfach erfunden dann?
2: Also prinzipiell, mir ist wichtig zu sagen oder zu betonen, dass ich ja zur Künstlerin Anna Steiner-Knittel arbeiten will und nicht zum Roman der Geierwalli. Allerdings sehe ich natürlich schon ein, dass viele, die überhaupt erstmal mit Anna Steiner-Knittel in Kontakt kommen, die Frage nach der Geierwalli stellen. Und dazu kann ich sagen, dass die Anna Steiner-Knittel, oder als sie noch unverheiratet war, hieß sie noch Anna Knittel, im Lechtal zweimal, einmal mit 17 und dann 5 Jahre später, wirklich ein Adlernest ausgehoben hat. Und das kann man sich so vorstellen, also dass Adler waren wirklich für die Bauern eine existenzbedrohende Gefahr, weil wenn die Schafe gerissen haben, dann können wirklich Familien in echte Nöte gekommen sein. Und das heißt, es war recht üblich, dass man Adlerneste, dass die ausgehoben wurden. Und bei Anna Knittel war es so, dass sich wohl kein Mann oder kein Junge finden konnte und sie als junge Frau das zweimal sogar übernommen hat.
1: Also eigentlich sehr mutig. Und wie ist es dann später weitergegangen mit diesem Mythos? Weil ich glaube, es ist ja eine gut erfundene Geschichte.
2: Naja, erfunden grundsätzlich, also diese, sagen wir mal, diese beiden Episoden in ihrer Biografie sind nicht erfunden. Das ist tatsächlich passiert und sie hat auch selber einen kleinen Bericht dazu verfasst und hat diesen Bericht an Ludwig Stoib geschickt. Und er hat diesen Bericht verwendet, um ein bisschen eine größere Geschichte zu machen, die er dann in der Leipziger Illustrierten 1863 veröffentlicht hat, unter dem Titel Das Annele im Adlerhorst. Und diese Geschichte, wo gerade dieses Adlernest ausheben thematisiert wurde, wurde abgedruckt zusammen mit einer Illustration von Matthias Schmidt, die bei Anna Knittel selber eine sehr negative Reaktion hervorrief.
1: Und sie hat das einfach als Anknüpfungspunkt genommen und hat dann nochmal was Eigenes dazu gemacht.
2: Genau, weil sie hat die sehr stark kritisiert. Sie hat sich sehr unvorteilhaft dargestellt gesehen, also von hinten, und sehr unvorteilhaft und auch sehr passiv als Frau. Und sie hat sich dann dran gemacht und hat ein Gegenbild gemalt, ein sehr unglaublich ungewöhnlich monumentales, also um die über 2 Meter hoch, und hat sich, wie sie sich selbst sieht und sehen möchte, selbstbewusst als Frau dargestellt, die von vorne in der Aktion gezeigt wird, wie sie den Jungadler aus dem Nest holt und in ihren Rucksack packt.
1: Und dieses Bild hat eben dann jemanden zu einem Roman inspiriert, oder?
2: Genau, das Bild war dann, das hatte sie vom Lechtal dann nach Innsbruck geschickt und das war eine Zeit lang in einer Innsbrucker Auslage ausgestellt. Und das hat dann die Autorin, die deutsche Autorin, Schriftstellerin Wilhelmine von Hillern gesehen, hat sie beeindruckt. Sie hat den Kontakt aufgenommen zu Anna Knittel und hat dann um die 10 Jahre später den Roman Die Geierweili veröffentlicht.
1: Tja, aber damit ist auch nur die Geschichte, das ist der Ausgangspunkt, aber dann alles andere ist ein bisschen mehr oder weniger frei erfunden, oder?
2: Genau, also sie ist natürlich, sie hat diese Anekdote zum Ausgangspunkt genommen, darf sie auch im Sinne der literarischen Freiheit.
1: Absolut.
2: Aber aus der realen Anna hat sie eine Walli gemacht, aus dem Lechtal, das Lechtal hat sie ins Ötztal versetzt und von der Person, die die Anna Knittel im Grunde war, also die im Grunde den Beruf der Malerin dann eingeschlagen hat, das kommt überhaupt nicht im Roman vor.
1: Aber gutes Stichwort, also wie kommt denn dann die Anna Knittel damals noch als junge Frau dann nach Innsbruck? Weil ich glaube, das war ein großer Schritt einfach in ihrer Karriere auch, oder?
2: Ja, total. Und da kommt wieder ein Gemälde ins Spiel, und zwar hat die Anna Knittel zu einem Zeitpunkt, wo sie sich eben das Studium im Grunde in München also nicht weiterhin leisten konnte, hat sie Porträts gemalt, aber hatte keine Modelle mehr zur Verfügung im Lechtal. Und da hat sie sich selber angefangen zu malen, hat sich eine Lechtaler Festtagstracht organisiert und hat sich im Grunde im Dreiviertelporträt dann selbst porträtiert.
1: Und das ist eigentlich ein ganz berühmtes Bild. Ich glaube, man mittlerweile hängt es im Museum am Bergisel.
2: Ja, das stimmt.
1: Und es gehört auch dem Tiroler Landesmuseum. Und das war so dieser ausschlaggebende Grund, warum sie sie nach Innsbruck dann verschlagen hat, oder?
2: Genau, weil dieses Gemälde war ausgestellt in der Galerie Unterberger am Marktplatz und wurde nach kurzer Zeit bereits vom Ferdinandeum für damals 44 Gulden angekauft. Und damit war sozusagen der Startschuss gegeben, dass Anna Knittel in Innsbruck leben konnte und von der Porträtmalerei lebte.
1: Und sie hat dann, also Innsbruck hat sie ja mehrfach geprägt, nicht nur als Porträtmalerin, sondern sie hat ja dann auch in Innsbruck ihren Mann kennengelernt.
2: Genau.
1: Wer war das?
2: Engelbert Steiner, ein Gipsformator, der gar nicht im Sinne ihres Vaters vor allem war. Aber sie hat sich gegen den Willen ihrer Eltern durchgesetzt und hat ihn trotzdem geheiratet. Also einmal ist interessant, dass sie einen Doppelnamen angenommen hat seit der Hochzeit 1867 und dann auch bei ihren Gemälden oder beziehungsweise Briefen und späteren Objekten, die sie bemalt hat, immer diesen Doppelnamen angeführt hat. Und dass er sich sie im Grunde, weil er dann ein Souvenirgeschäft haben sollte, auch zu ganz einer anderen Gattung noch geführt hat.
1: Genau, also nur zur, kurz zur zeitlichen Orientierung. Also die Porträtmalerei wird halt dann mehr oder weniger durch die Fotografie abgelöst. Das heißt, damit schwinden dann auch die Einnahmensquellen. Wobei man aber, und das kommen wir gleich nochmal, weil du willst ja auf was ganz Spezielles hinaus, weil die Anna Steiner-Knittel hat ja auch ganz große andere Werke gemacht. Aber es geht uns ja um die florale, dekorative Malerei, die die der Engelbert Steiner mehr oder weniger so über einen zufälligen Einfall eigentlich ihr mitgebracht hat, oder?
2: Ja, Marion, du hast es schon erwähnt, dass die Porträtmalerei, also eine Zeit lang war sie sehr, sehr erfolgreich in Innsbruck, hat wirklich die Innsbrucker BürgerInnen porträtiert und konnte wirklich recht gut auch davon leben. Und umso interessanter ist natürlich vor dem Hintergrund, wenn man sich bedenkt, dass sie eine erfolgreiche Porträtmalerin war, wie unbekannt sie heute ist, das finde ich so spannend. Aber als die Fotografie zunehmend die Porträtfotografie die Malerei verdrängte, weil die Malerei einfach vielen Leuten im Vergleich viel zu teuer war, musste sie sich nach neuen Einnahmequellen umsehen und ihr Mann Engelbert hatte da wohl die zündende Idee und hat sie auf die Idee gebracht, sich an die Blumenmalerei zu machen, was sie vorher noch nie getan hatte. Und so hat sie sich autodidaktisch mit der Blumenmalerei befasst.
1: Bevor wir zu den Blumen gehen, ich habe es ja schon erwähnt, die Anna Steiner-Knittel hat ja auch zwei sehr wichtige Bilder auch noch gemalt. Einmal eines für die Weltausstellung und sie hat auch den Kaiser porträtiert.
2: Vielleicht den Kaiser vorher, weil es gerade um die Porträts geht. Mhm. Das ist wahrscheinlich eines ihrer wichtigsten Porträts gewesen. Also wenn ich mich richtig erinnere, der Kaiser war auf Durchreise. Seine Frau, also die Kaiserin Elisabeth, war mit der Tochter in Meran. Es konnte sich, glaube ich, niemand finden, der so schnell das Porträt machen konnte. Und sie jetzt dann, glaube ich, in 5 Tagen oder so, weil 2 Tage hat es nur gebraucht, um den Rahmen herzustellen, irgendwie so. Ja, hat sie es geschafft und war auch noch hat. Bei dieser Veranstaltung, wo sie selber auch mit dem Kaiser gesprochen hat. Und er hat sich sogar darauf angesprochen, ob sie, glaube ich, viel malt oder so. Da meinte sie halt ja, weil das sei ihr Beruf. Und das finde ich auch total beeindruckend, dass sie das gegenüber dem Kaiser auch erwähnt. Ja.
1: Vielleicht noch eine kleine Anekdote, was ich gelesen habe. Sie hatte ja schon damals eine Kurzhaarfrisur. Das war ein großer Affront und sie hat es dann elegant gelöst, sie hat dann, glaube ich, einen Hut aufgesetzt und darauf Zöpfe befestigt, damit sie den Kaiser nicht zu sehr irritiert.
2: Ja.
1: Aber kommen wir nochmal zum zweiten, glaube ich, sehr wichtigen Werk für die Anna Steiner-Knittel. Mhm. Die Weltausstellung in Wien, naja, die war jetzt nicht unbedingt gerade so von Erfolg gekrönt. Mhm. Allerdings war es für die Anna Steiner-Knittel doch sehr wichtig. Sie hat dann ein Bild gemalt, das gut verkauft wurde, oder?
2: Mhm. Ja, also wie das Bild konkret aussieht, wissen wir nicht. Wir wissen nur eine wahrscheinlich, was die Skizze zu diesem Bild war. Und interessant ist, dass sie hier im Grunde ein Genrebildchen dargestellt hat. Zwei Mädchen, junge Frauen beim Pflücken von Blumen wieder, umrahmt von einem Blumenkranz wiederum.
1: Und das ist ja was ja bei ihr immer wieder durchzieht, also dieser Blumenkranz, genau. Oder? Und
2: die sind immer ein Thema und interessant ist, sie hat einerseits bereits schon bei ihren Beschreibungen, wie sie das Adlernest beim ersten Mal oder zweiten Mal ausgehoben hat, beschreibt sie, dass sie selber noch schnell Wildblumen versucht hat zu pflücken, als sie da im Saal hing, um für ihr Kräuteralbum. Aber jedenfalls, das hat sie Zeit ihres Lebens gemacht, aber sie hat sich auch für diese gemalten Blumenkränze auch, wie sie beschreibt, in ihren Lebenserinnerungen zum Beispiel von einem jungen Mann Blumen mitbringen lassen, der immer wandern ging, egal ob im Sommer oder im Winter. Und er hat ihm montags dann immer Blumen gebracht. Ja. Und die hat sie dann in ihre Kränze eingebaut.
1: Kommen wir nochmal eben, wie gesagt, auf diese sehr dekorative Malerei zurück mit diesen Blumen. Sie hat sehr viel Keramik bemalt, oder? Mhm. Hast du gesagt, dass ihr Mann ein Souvenirgeschäft hatte und dass das da...
2: Genau. Der zweite Standort war in der Maria-Theresien-Straße und der Standort wurde später auch von ihrem Sohn Leo übernommen.
1: Das heißt, sie hat sehr viel Keramik bemalt und interessanterweise war das aber nicht unbedingt gerade Meißen und Augarten, sondern eher was Preisgünstigeres, oder?
2: Preisgünstiger, aber auch sehr viele Alabasterobjekte. Also das Interessante ist, sie hat nicht nur Porzellan bemalt mit Blumen, sondern auch so kleine Andenkenobjekte aus Alabaster, die sie von einem italienischen Händler gekauft hatten. Und diese Objekte haben wirklich reißenden Absatz gefunden bei Touristen. Und also mit denen haben sie eigentlich sehr gutes Geld gemacht. Sehr interessant.
1: Ja, also nicht nur über die Blumenmalerei hat sie auch sehr fleißig zum Haushaltseinkommen beigetragen. Sie hat ja auch eine Malschule gehabt, oder?
2: Genau, hat auch eine ihrer Möglichkeiten, genau. Sie hat unterschiedliche Einkommensmöglichkeiten gehabt, aber auch eine Mal- und Zeichenschule für Damen, für junge Damen. Und interessant ist, dass sie zum Beispiel 1874 gab es auch eine kleine Präsentation im Ferdinandeum dieser einzelner Gemälde und Zeichnungen, die in dieser Malschule entstanden waren. Und das Ferdinandeum, das ist auch besonders interessant. Es gibt mehrere Verflechtungen zwischen ihr mit dem Museum. Also einmal würde ich sagen, hat es schon begonnen in ihrer Ausbildungsphase. Ich kann mir gut vorstellen, dass sie sich da schon die Sammlung angeschaut hat, weil sie öfter sich Kunstsammlungen angeschaut hat, auch in Basel. Aber es ging dann weiter eben mit diesem Kunstankauf, also das Selbstporträt, das wir schon angesprochen haben. Aber sie hat auch mehrere Einzelpräsentationen, also monografische Ausstellungen im Ferdinandeum bekommen. Zum Beispiel 1891 wurden Blumenbilder von ihr ausgestellt. Interessant für uns zu wissen, dass 1890 die erste monographische Ausstellung für eine weibliche Künstlerin im Ferdinandeum ausgerichtet wurde. Und das war damals noch für Gabriele Deininger-Arnhardt. Anna Steiner-Knickel war ein Jahr später dran. Genau, mit den Blumenbildern. Interessant auch, die wurden vorher im grauen Hotel Grauenberg gezeigt bei einer Präsentation des Alpenvereins. Zusammen mit Bergfotografien von Heinrich Kühn.
1: Liebe Ulrike, die Anna Steiner-Knittel ist ja mit dem Ferdinandeum sehr eng verknüpft. Mhm. Aber es könnte durchaus noch mehr Forschung geben, oder?
2: Auf jeden Fall. Also wenn man bedenkt, wie eng diese Verknüpfung von Anfang an war. Also dass sie eigentlich durch diesen Ankauf ihres Selbstporträts durchs Ferdinandeum erst als Porträtmalerin in Innsbruck richtig durchstarten konnte und dann natürlich auch weiterhin Aufmerksamkeit bekam durchs Ferdinandeum, durch diese Einzelpräsentationen. Daraus kann man eigentlich den Schluss ziehen, dass auch heute, dass sich eine gewisse Verantwortung der Forschung zu dieser Künstlerin ergibt und dass es wichtig wäre, einmal einen Überblick über das Oeuvre zu kriegen und dass man vielleicht eine Ausstellung zu ihr machen könnte und auch eine Publikation vielleicht über die Künstlerin machen.
1: Es gibt ja schon ein bisschen etwas, aber da gibt es noch viel mehr, oder?
2: Mhm.
1: Was gibt es denn aktuell schon?
2: Also ich habe das große Glück, dass mehrere der NachfahrInnen, dass ich mit denen in Kontakt stehe und die mir schon viel aus ihrem Nachlass gezeigt haben, aber auch schon einige Werke, ob ich dazu da geht noch viel mehr.
1: Auch zu erwähnen, glaube ich, ist die Nina Steiner, die ja auch eine Publikation gemacht hat, oder?
2: Ja, genau. Nina Steiner hat einmal ihre Diplomarbeit geschrieben über die Anna Steiner-Knittel, aber sie hat auch 2015 ein Buch veröffentlicht, Anna Steiner-Knittel Malerin. Und das kann ich allen ans Herz legen, die sich etwas intensiver mit der Künstlerin befassen wollen, weil in diesem Buch vor allem auch Ausschnitte aus ihren Lebenserinnerungen und auch aus Briefen sehr schön ausgewählt präsentiert werden.
1: Liebe Ulrike, jetzt sind wir leider schon wieder am Ende der Sendung angelangt. Ganz kurz noch zwei Fun Facts zu Anna Steiner-Knittel. Seit 2014 gibt es einen eigenen Anna Steiner-Knittel-Weg in der Höttinger Au in Innsbruck. Und ein Jahr später, also 2015, wurde dann auch ein eigener Anna Steiner-Knittel-Gedenkweg im Lechtal eröffnet. Liebe Ulrike, vielen lieben Dank, dass ich heute im Ferdinandeum zu Gast sein durfte und wir über so viele interessante, spannende Details über die Anna Steiner-Knittel gesprochen haben. Eine sehr interessante Persönlichkeit als Malerin. Schade eigentlich, dass ihre Lebensgeschichte rund um diese Geierwalli so ganz eigen interpretiert wurde, aber das gehört halt manchmal auch zur künstlerischen Freiheit dazu. Wer erst später eingeschaltet hat, diese Sendung kann man auch nachhören in der Radiothek der Freien Radios Österreich unter www.freie-radios.online. Dort sind auch viele weitere spannende Sendungen zur Innsbrucker Stadtgeschichte abrufbar. Am Mikrofon verabschiedet sich nun Marion Umgeher.

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Willkommen, liebe Hörerinnen und Hörer. Bei All That Jazz im Freirad Innsbruck begrüßt die Gottfried Zimbrigger und die Dixieland Corporation Innsbruck mit That's a Plenty. Wieder einmal hat es Probleme mit Terminen und Absagen gegeben. Deshalb wiederhole ich eine Sendung vom November 2025, die ich damals aus zugesandtem Promomaterial zusammengestellt habe. Zugleich möchte ich Sie darauf hinweisen, dass sich meine nächste Divertimento-Sendung mit einem Projekt beschäftigen wird, zu dem ich die Informationen und Musikbeispiele kürzlich aus Italien erhalten habe und das vom Musikstil besser zu Divertimento passt. Dabei geht es um eine Art Gesamtkunstwerk mit Musik. Näheres erfahren Sie dann in der September-Ausgabe von Divertimento. Jetzt aber zu der Originalsendung vom November 2025. Wer mich seit 2023 regelmäßig mit Ankündigungen von Neuerscheinungen versorgt, ist das Label Nemo Records aus Deutschland, das von zwei Musikern betrieben wird, dem Violinisten, Multiinstrumentalisten und Komponisten Albrecht Maurer aus Köln und dem Schlagzeuger, Perkussionisten und Komponisten Klaus Kugel aus Wangelin. Von ihnen bekam ich Ende September den Hinweis auf die neue Doppel-CD Blue Transient mit Herb Robertson Trompete, Christopher Dell Vibraphon, Christian Ramond Kontrabass und Klaus Kugel Schlagzeug. Ich zitiere aus dem Begleittext. When the long-standing trio Dell Ramond Kugel embarked on a tour with Robertson on March 2024, they could not know that it was his last in this respect. This recording is not only an adventure in experimental music, transatlantically bridging and relating different yet highly complementing approaches to music making and capturing the strong plasticity of this exclusive encounter. The double CD at hand is also a testimony to Herb Robertson's important contribution to modern music. Von dieser CD, jetzt Blue Transient Part 1 and 2, die ersten zwei Teile von 7.

Blue Transient Part 1 und ein größerer Teil von Part 2. Nicht ganz einfach anzuhören, aber für ausgeruhte Hörerinnen und Hörer doch interessant. Falls Sie nicht von Anfang an dabei waren, Sie hören All That Jazz im Freirad Innsbruck von und mit Gottfried Simbriger, heute mit der Vorstellung von ein paar Neuheiten, die ich aus diversen Quellen zugesandt bekommen habe. Vor ein paar Monaten habe ich von Nemo Records auch die Ankündigung der CD A Slender Thread der aus Belgien gebürtigen, in Berlin und Washington DC lebenden Sängerin Sophita Signon bekommen. Diese hat sich durch interessante Vokalprojekte zwischen allen Stilen einen Namen gemacht. Einen Titel vom Album A Slender Thread habe ich schon in einer der letzten Divertimento-Sendungen vorgestellt. Zwei weitere möchte ich Ihnen jetzt vorspielen. Molitva und zusammen mit dem Gitarristen und Perkussionisten Kevin Patton, The Soldier in You.

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Sophie Tassignon und Kevin Patton, The Soldier in You. Vor ein paar Tagen schließlich hat mich eine Nachricht des aus Argentinien stammenden, in Schweden lebenden Perkussionisten, Komponisten und Bandleaders Juan Romero erreicht, in der er sein neuestes Projekt, Juan Romeros Manuela Orchester und dessen aktuelle Aufnahme Lua Armonia vorstellt. Die Besetzung ist Juan Romero, Congas, Percussion, Alexander Zetson, Piano und Keys, Pelle Wallgren, Schlagzeug, Percussion, Julia Strzalek, Altsaxophon und Sopransaxophon, Wilhelm Bromander, Bass und Kontrabass und Special Guest Goran Kaifes, Trompete. Aus dieser CD jetzt eine Komposition von Juan Romero, El Balcón de Ana.

Damit sind wir auch schon fast am Ende. Sie hörten All That Jazz im Freirad Innsbruck. Am Mikrofon und an den Reglern war Gottfried Simbrigger. Heute mit einer Zusammenstellung aus Neuerscheinungen von mir zugesandter Musik. Die zugehörigen Webseiten für nähere Informationen sind www.nemu-records.com, www.sophiedassignon.com und juanromero.org. Ich hoffe, die Sendung hat Ihnen gefallen und ich freue mich, wenn Sie das nächste Mal wieder mit dabei sind, entweder bei Divertimento oder bei All That Jazz. Die Ausstrahlungstermine im Freirad Innsbruck sind für Divertimento der dritte Montag im Monat um 21 Uhr, für All That Jazz der erste Montag im Monat um 21 Uhr, mit Wiederholung jeweils am folgenden Montag um 9 Uhr Vormittag. Diese Sendung wird aus rechtlichen Gründen nicht ins Archiv gestellt. Falls Sie sie nachhören oder für einen anderen Sender übernehmen wollen, kontaktieren Sie mich bitte über Freirad. Feedback zur Sendung per E-Mail an radio@dix.at, das ist dora-ida-gustav-siegfried.at oder wir@freirad.at. Noch etwas in eigener Sache. Ich suche jemanden, der oder die meine Sendungen ab Anfang 2027 übernehmen könnte. Ich bin der Meinung, 20 Jahre sind genug, aber es wäre schade um die Plattform für die Musikschaffenden zu diesem idealen Sendetermin und es wäre nicht schlecht, wenn jemand Jüngerer übernimmt. Zum Schluss jetzt noch einmal Juan Romero mit seinem Manuela Orchester mit One of Those Days.

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0: Sendung der Sendereihe Der existierende Mensch. Heute die Sendung 142. Bei mir zu Gast in der Sendung Claudia Kranig, Kunsthistorikerin, Sportwissenschaftlerin. Aber eigentlich, weil ich sie gefragt habe, wie soll ich sie denn gern vorstellen, eigentlich Expertin für die natürlichsten Verjüngungsmethoden der Welt. Klingt ja ganz spannend, Claudia.
1: Ja, klingt wahnsinnig spannend, vielleicht auch ein bisschen sperrig, aber im Grunde geht es um Gesichtsyoga, um Gesichtsmassagen, um alles, was man so für das Gesicht tun kann, um vor allem als Frau, also mein Angebot richtet sich vor allem an Frauen, schön, strahlend, aber vor allem selbstbewusst zu altern und den Alterungsprozess richtig zu zelebrieren, statt ihn zu fürchten.
0: Und rein nur für Frauen oder können wir Männer das auch anwenden?
1: Natürlich kann das jeder machen, das können Männer machen, das können Frauen machen. Tatsächlich habe ich unter meinen Face-Yogis, wie ich sie ganz liebevoll nenne, nur Frauen.
0: Okay. Du, und warum am Anfang das Lied von der Madonna?
1: Das Lied von der Madonna, also ich finde tatsächlich, dass Madonna immer ein Klassiker ist und immer wert gehört zu werden. Tatsächlich war das, ich habe davor in einem großen Konzern gearbeitet, hier in Tirol, Kristall verarbeitend. Und bei meinem letzten Projekt für die Kristallwelten war das ein Lied, was mich sehr stark begleitet hat. Und für mich ist das wie so ein, ja, wie so ein Übergangssong. Also der bringt noch dieses Alte mit, aus dem ich komme, und gibt mir aber irgendwie auch so das Gefühl, es war so dieses, der Sprung auch in das Neue hinein. Und deswegen höre ich den Song wahnsinnig gerne.
0: Okay, ja, schön, schön. Ja, meine Damen und Herren, ich bin auf die Claudia gekommen, da in einer Wirtschaftszeitung, da habe ich so einen Artikel von dir gesehen, da habe ich mir gedacht, wow, klingt spannend, auch so wie du zu dem kommen bist. Da habe ich mir gedacht, ja, vielleicht möchtest du mir in die Sendung kommen. Schön, dass das heute geklappt hat. Das letzte Mal, wir hätten es ja schon einmal probiert, aber da ist ja eine Erkrankung dazwischen gekommen. Heute bist du da, schön.
1: Ja, vielen Dank. Also danke für die Einladung. Ich bin das erste Mal im Radio und ich finde es wunderbar aufregend. Also vielen Dank.
0: Bitte gerne. Und mein Konzept von der Sendung ist ja immer wieder so, dass ich immer denke, wenn Leute ein bisschen persönlicher zu dir rankommen, zu dir als Person, wer du bist, wie du zu dem kommen bist, ein bisschen was auch von deinem Werdegang. Die These bei mir ist dann so, dass dann Leute persönlicher an diesem Thema andocken können, weil es dann nicht einfach irgendein Thema ist, sondern dann ist dein Thema, oder? Und natürlich bist du damit drinnen als Person. Von dem her gerne so am Anfang wieder diesen existenziellen Steckbrief. Ja. Claudia, geboren. Was wollt ihr denn ein dazu?
1: Zum Thema geboren. Also ich bin, und das ist ein bisschen exotisch, noch in der DDR geboren. Ich komme ja aus Deutschland und meine Eltern leben auch noch im wunderbaren Erzgebirge, landschaftlich ganz, ganz wunderschön. Und das ist für mich, was mir dazu zuerst wirklich einfällt, dass ich in einem Land geboren bin, was es so heute nicht mehr gibt.
0: Und aufgewachsen?
1: Und auch dort aufgewachsen, bis ich 19 war und dann zum Studium nach Hamburg gegangen bin. Und auch sehr, also das ist eine sehr ländliche Gegend. Es ist sehr beschaulich. Es ist eher ruhig, unaufgeregt. Also dafür, das würde ich so, ja, umschreiben für mein Aufwachsen sagen.
0: Ja, spannend, weil ganz viele von den Studiogästen, die ich hier gehabt habe, da ist immer wieder so dieses Ländliche schon auch Thema, oder? Natürlich bei uns da in Tirol kommt was Ländliches rein, aber jetzt bei dir auch von der DDR kommend, aber auch von anderen Ländern kommend, oder? Immer wieder dieser Part. Hat das irgendwas Wesentliches dazu beitragen, dass du da im ländlichen Kontext aufgewachsen bist, so wie dein weiterer Werdegang dann ausgeschaut hat? Oder auch nicht?
1: Vielleicht, weil ich eben eher ländlich aufgewachsen bin, dass es mich dann eher in die große Stadt gezogen hat. Also ich habe danach, so als ich mit 19 dann zum Studium gegangen bin, wirklich 6, 7 Jahre fast in Hamburg gelebt und habe dieses urbane, großstädtische sehr genossen, weil es einfach ganz anders war als das, was ich so aus meinem Aufwachsen heraus eben gekannt habe. Und es ist auch heute immer noch so, dass ich zwar jetzt auch das, also ich liebe Tirol, ich lebe wahnsinnig gerne hier, aber es zieht mich auch immer noch, auch nach Hamburg. Also das Urbane zieht mich immer noch sehr an.
0: Okay, ja. Und was ist denn dann passiert? So, du sagst so von der DDR dann nach Hamburg, da studiert. War das dann Kunsthistorikerin, war das Sportwissenschaftlerin?
1: Genau, ich habe Kunstgeschichte studiert und in Hamburg an der Universität ist es so, dass man mindestens zwei Fächer studieren muss, um einen Abschluss zu machen. Und dann Sport hat mich schon immer interessiert, auch seitdem ich klein bin. Ich war Schwimmerin, ich war Handballerin, ich war Volleyballerin, also ich komme sehr aus einem Sportkontext. Und interessanterweise hat die Kunst da gar nicht so eine große Rolle gespielt, aber während ich Kunst studiert habe, habe ich gedacht, der Sport darf auch weiterhin eine Rolle spielen und habe dann eben mir als zweites Fach Sportwissenschaften ausgesucht und habe dann sogar auch noch Psychologie dazu studiert und in dieser Dreier-Fächer-Kombination dann meinen Abschluss gemacht.
0: Wow, Kunsthistorikerin, Sportwissenschaftlerin und Psychologin, ja?
1: So halb,
0: So
1: genau.
0: halb, aha, okay. Interessante Kombination, ja, diese drei Fächer.
1: Ja.
0: Und warst du dann in irgendwelchen von diesen drei Fächern dann beruflich tätig?
1: Ja, also ich habe mich immer als Kunsthistorikerin verstanden, als mein Hauptberuf. Und mich hat Kunst schon immer fasziniert. Ich bin mit meinem Opa in meinen Kirchen gegangen, auch mit meinem Papa, der mich dort immer hingeschleppt hat. So habe ich das als Kind zumindest empfunden. Im Nachhinein muss ich sagen, bin ich ihm sehr, sehr dankbar. Das hat mir die Kunst sehr nahe gebracht. Also ich verstehe mich als Kunsthistorikerin und hab dann auch, als ich dann nach Innsbruck gezogen bin, auch jetzt lange in dem Beruf gearbeitet. Also bis vor 2 Jahren, bis ich mich selbstständig gemacht habe im Bereich Gesichtsyoga, habe ich im Bereich Kunst gearbeitet, in Galerien, also in Innsbruck selber und auch in der, also eben in den Swarovski-Kristallwelten.
0: Okay. Und was wäre noch wichtig, dass wir dann sagen, zu diesem Thema, wie wir gesagt haben, der Gesichtsyoga, oder? Weil du hast jetzt schon ein bisschen erwähnt, da Kunsthistorikerin, wie hat es dann diesen Shift gegeben?
1: Ja, das war ganz spannend. Das war während der Corona-Pandemie, als ich in Kurzarbeit geschickt wurde und das Gefühl hatte, mein Kopf muss sich aber beschäftigen. Und ich hatte mich schon vorher privat mit Gesichtsyoga auseinandergesetzt, weil ich irgendwann das Gefühl hatte, oh je, jetzt kommen dann Falten, die nicht mehr einfach so weggehen durch einen erholsamen Urlaub oder einen erholsamen Schlaf. Hab dann angefangen mit ja, so ganz klassisch, so ein bisschen die Einstiegsdroge ist bei vielen so ein Gesichtsroller. Das kennt vielleicht auch der ein oder andere aus Rosenquarz zum Beispiel. Hab dann angefangen, neben meinem Mann auf dem Sofa mit dem Gesichtsroller jeden Abend meine Gesichtsmuskeln auszurollen. Da hat mein Mann schon gemerkt, okay, jetzt geht es in eine andere Richtung. Jetzt passiert da irgendwie so ein Shift. Und über diese Beschäftigung mit meinem eigenen Alterungsprozess und auch, ja, dass der auf einmal irgendwie so aufgetaucht ist, aufgepoppt ist, habe ich dann während der Corona-Pandemie die Ausbildung gemacht zur Gesichts-Yoga-Trainerin, aber mehr aus einem ja, privaten Interesse heraus. Ich habe damals nicht vorgehabt, mich damit selbstständig zu machen. Ich habe nicht vorgehabt, mir dort ein Standbein aufzubauen. Das hat sich dann danach erst alles entwickelt.
0: Also du sagst so, aus dem eigenen, oh, da kommt der Alterungsprozess, was kann ich da machen? Oder es war so ein bisschen die Motivation, war das so rein die ausschließliche Motivation? Oder wenn du sagst so, Richtung Sportwissenschaftlerin, so diese Seite, Yoga, weiß nicht, da gibt es da so einen Zusammenhang?
1: Ja, ich habe sowieso schon immer Yoga gemacht. Also ich mache jetzt Yoga seit fast 15 Jahren. Das heißt, natürlich auch, wenn man so einen Hintergrund hat in der Sportwissenschaft und weiß, wie Muskulatur funktioniert und auch was man mit Stimulation von Muskulatur, sei es Kräftigung, aber auch Dehnung, Entspannung, alles bewirken kann, dann ist es eigentlich fast ein logischer Schritt, sich auch zu überlegen, was im Gesicht dann möglich ist, weil ganz, ganz viele Menschen sich ja auf einem sportlichen Level viel mit ihrem Körper beschäftigen und fit werden wollen, fit sein wollen, auch fit altern wollen. Aber das hört alles so ein bisschen am Hals auf. Und ich habe auch mal kurz darüber nachgedacht, tatsächlich mir Botox spritzen zu lassen. Als ich dann aber gemerkt habe, nee, das ist nicht der Weg, das spürt man ja auch so ein bisschen, ist dann über eine Freundin von mir das Face-Yoga so zu mir gekommen. Und das war sofort, das war lieber auf den ersten Blick. Ich habe sofort gemerkt, damit kann man was bewirken. Man braucht nur die Hände. Man geht ganz gezielt in Muskelpartien, die wahnsinnig verspannt sind, die man aber nie als so verspannt wahrgenommen hat. Das heißt, die Verbindung, die man auf einmal aufbaut zu seinem eigenen Gesicht, ist, also das ist eine unglaublich schöne Verbindung. Das hat viel mit Selbstliebe zu tun, mit Achtsamkeit auch. Und darüber eben, Also ist sofort eine Riesenleidenschaft in mir geweckt worden und sicher auch, weil ich eben schon vom Yoga komme, weil ich aus der Sportwissenschaft komme und weil ich da sofort eine Verbindung gespürt habe.
0: Okay, ja. Am Ende von dem existenziellen Steckbrief frage ich immer, was machen die Leute gern? Wie würde ich denn da antworten? Was machst du gern?
1: Was ich sehr, sehr gerne mache, ist mich, und das ist aber auch was, das habe ich vor ein paar Jahren noch nicht gewusst. Ich bin jemand, ich entwickle mich gerne weiter. Stillstand oder auch Verharren in so gewissen Strukturen ist etwas, was mich sehr stark bremst, beziehungsweise was am Ende sogar dazu geführt hat, auch in meinem Beruf, dass ich fast Burnout hatte. Also ich brauche diese ständige Weiterentwicklung persönlich, beruflich, also auf einer fachlichen Ebene und auch, das habe ich auch erst in der Beschäftigung mit Face Yoga und in der Begegnung mit den Frauen gemerkt, die bei mir Face Yoga machen, dass es mir unglaublich viel Spaß macht, in diesem Austausch mit den Frauen mich auch, also dass es sehr bereichernd ist, einfach sich mit anderen Menschen auf dieser Ebene auszutauschen und anderen Frauen dabei zu helfen, ihre wirklich wahre Schönheit zu entdecken, denn viele Frauen kommen zu mir und sind sehr selbstkritisch und das Gesichtsyoga sorgt einfach dafür, dass sie sich wieder als viel schöner empfinden, als es vorher war. Und das ist etwas, ja, das mache ich einfach wahnsinnig gern. Ich helfe gerne Frauen dorthin, sich schön und selbstbewusst zu fühlen.
0: Okay, da würde ich sagen, da kommen wir dann nach dem nächsten Lied genau dazu. Was wird denn an der Stelle gut für ihr Lied passen?
1: Also vielleicht machen wir weiter mit Taylor Swift und Florence and the Machine. Florida habe ich mitgebracht und auch ein Lied, was ich mitgebracht habe, weil ich es gerne jemandem widmen möchte, nämlich meiner Freundin, meiner wahnsinnig guten Freundin Maria, die mich eben auch auf diesem Weg in dieser Selbstständigkeit bisher sehr, sehr stark begleitet hat. Und deswegen wird es jetzt, glaube ich, gut passen.
0: Mhm.

0: Ja, willkommen zurück, meine Damen und Herren. Sie hören Der existierende Mensch, die monatliche Radiosendung auf Freirad 105,9 im Stadtgebiet Innsbruck und auf anderen Frequenzen tirolweit. Und Sie wissen ja, über www.freirad.at können Sie es natürlich auch weltweit hören. Und Sie können natürlich diese Sendungen und auch die vergangenen, zukünftigen Sendungen auch nochmal nachhören. Dann brauchen Sie einfach auf die Sendungshomepage gehen, derexistierendemensch.at. Da finden Sie dann auch nähere Informationen zum heutigen Studiogast Claudia Kranig, Kunsthistorikerin, Sportwissenschaftlerin und Expertin für die natürlichsten Verjüngungsmethoden der Welt. Ja. Das heißt, da finden Sie dann, wie gesagt, die Homepage und auch noch einmal zum Nachhören. Ich glaube, das könnte vielleicht auch nochmal ganz interessant sein. Ja, Claudia, wir haben davor eben ein bisschen was so von dem, wie du dazugekommen bist und ein interessanter Werdegang von der DDR ländlich, dann über Hamburg, über Sportwissenschaften und Kunst, Historik und Psychologie. Dieser Weg dann über die natürliche Alterung hin zum Gesichtsyoga. Und jetzt würde mich natürlich interessieren, woher kommt Gesichtsyoga? Weil ich war ganz überrascht, wo ich das gelesen habe drin, habe ich gedacht, ah ja, spannend. Beschäftige mich ja selber auch mit Yoga und habe davor von Gesichtsyoga eigentlich noch nichts gehört. Ja. Wie kommst du da durch? Ja, glaube ich, gesagt, über Freundin bist drauf gekommen. Wer hat denn das erste Mal beschrieben? Seit wann gibt es denn das?
1: Ja, das ist ganz spannend. Das kann man so genau gar nicht sagen, weil es Gesichtsyoga in vielen verschiedenen Ländern der Welt, also sich tatsächlich Tendenzen parallel entwickelt haben. Also zum Beispiel auch in Japan gibt es Beschreibungen von Gesichtsyoga, die schon ja mehrere hundert Jahre alt sind. Und auch in der traditionellen chinesischen Medizin gibt es schon ganz, ganz lange Beschäftigungen auch mit Methoden, wie man Falten reduzieren kann oder Beschwerden im Kopfbereich, im Schulterbereich, durch zum Beispiel Massagen mit so einem sogenannten Gua Sha-Stein. Das kennt vielleicht auch der ein oder andere. Das sind so Halbedelsteine in ja geschliffener Form, Herzform, die man dann für die Massagen verwenden kann. Und das gibt es zum Beispiel schon seit mehr als 2000 Jahren in der TCM eben oder auch in der traditionellen vietnamesischen Medizin gibt es Ansätze aus der Akupressur, Akupunktur, die eben schon eben seit mehr als 2000 Jahren existieren. Und so populär geworden ist es so ein bisschen in den letzten 20 Jahren. Vor allem im russischen und osteuropäischen Bereich machen Frauen schon viel, viel länger Gesichtsyoga. Und es gibt auch in den USA seit eben, gibt es eben eine sehr bekannte Gesichtsyoga-Trainerin, auch eine Japanerin, die in Amerika lebt, die auch vor circa 20 Jahren ihre Methode entwickelt hat. Und es gibt eine britische Gesichtsyoga-Trainerin, die auch vor knapp 20 Jahren ihre Methode in Großbritannien sozusagen entwickelt hat, auch aus einer eigenen Krankheit heraus. Und da gibt es eigentlich auf der ganzen Welt so Ursprünge und Tendenzen, die jetzt in der westlichen Welt zusammenfließen und die sich zu diesem Ansatz vereinen. Und natürlich gibt es auch ganz viele unterschiedliche Ansätze von Gesichtsyoga. Also der Ansatz, den ich unterrichte, der vereint eben genau auch diese Dinge. Gua Sha-Massage, Akupressur, Gesichtsmassage und diese kräftigenden Übungen, um die Gesichtsmuskeln zu stärken.
0: Ist das auch so, wie du es definieren würdest, kräftige Übungen, um die Gesichtsmuskulatur zu stärken? Oder wie würdest du selber sagen, das ist Gesichts- oder Face-Yoga?
1: Für mich ist Face-Yoga eben genau die Kombination der Methoden, weil die Gesichtsmuskulatur, die ist ja sehr besonders. Also natürlich viel kleiner als am Körper, aber in ganz vielen Teilen des Gesichts auch faszienlos. Das macht sie auch sehr besonders im Vergleich zur Muskulatur am Körper. Das heißt, einmal die Kräftigung von Muskulatur, die viel zu schwach ist im Gesicht. Also es gibt im Gesicht so schlafende Muskelbereiche, die man durch diese Kräftigung eben sehr gut stimulieren kann. Aber es gibt eben auch ganz, ganz viele verkürzte, verspannte Muskelbereiche, die man denen massieren muss, gut durchbluten muss, damit die ihre Funktionsfähigkeit auch wieder erlangen. Also das mal das, wo sich die Magie aus meiner Sicht entwickelt. Dehnung, Stärkung, Kräftigung, gute Durchblutung, Arbeit mit dem Lymphsystem und das eben in diesen ganzen Techniken, die man anwenden kann, eben Akupressur, Gesichtsmassage und diese ganz einfachen Übungen, wo man teilweise einfach nur die Hände auf das Gesicht auflegt und vielleicht für andere, für Außenstehende eine komische Grimasse zieht, um ganz gezielt Muskeln zu kräftigen und zu liften auch.
0: Und wäre natürlich jetzt ganz spannend, gell? Vielleicht, dass wir an der Stelle schon eine kleine Übung einbauen können. Wir haben ja gesagt, so, du könntest auch Übungen anbieten. Ja, meine Damen und Herren, vielleicht interessiert sie es und sie würden gerne sagen, ja, ich mache jetzt da gern mit. Übrigens, was ich Ihnen noch unterschlagen habe, wir sind heute wieder zu dritt im Sendestudio. Meine Tochter Tamara ist auch mit da, die lest so gerade Mickey Maus Hefte, genau. Und ja, Tamara, du kannst auch gern mitmachen, gell? Wenn du willst. Gut.
1: Ja. Gesichts-Yoga ist für alle Altersgruppen.
0: Genau, schön. Bitte gerne, was könnte man denn machen an der Stelle?
1: Ja, eine ganz, ganz einfache Übung und auch ein Bereich, der bei den meisten Menschen tatsächlich sehr verspannt ist, ist die Stirn. Und das ist ganz einfach. Man nimmt einfach nur die Knöchel und wenn man so eine Faust macht, dann hat man ja diesen flachen Bereich der Knöchel und die legt man direkt in die Mitte auf die Stirn auf und schiebt dann die Fäuste über die Stirn, die Augenbrauen nach außen bis zum Schläfenbereich und bis zum Haaransatz und dann von dort aus wieder zurück in die Mitte. Und macht das dann wieder von neuem. Und dann kann man so ungefähr 45 Sekunden bis eine Minute, also die Gesichts-Yoga-Übungen, die dauern auch gar nicht so lang. Es ist eine sehr, sehr, eine Methode, die sehr schnell geht. Und dann kann man ganz, ganz wunderbar den großen Stirnmuskel entspannen. Das ist der Musculus frontalis. Und wenn der richtig verspannt ist, dann macht er uns eben nicht nur Stirnfalten, sondern dann macht er auch Kopfschmerzen. Und das ist etwas, wo man ganz einfach und simpel, auch wenn man nachmittags mal im Büro das Gefühl hat, ich habe jetzt gerade so ein nebeliges Gefühl vor den Augen oder im Kopf, ich kann nicht mehr so richtig denken. Das liegt meistens daran, dass der ganze Bereich sich einfach verspannt, wenn wir auch viel am Computer arbeiten. Dann kann man über die einfache Massage die Stirn ganz wunderbar entspannen und öffnen. Und dann fängt es auch, vielleicht merkst du das auch, schon gleich ein bisschen an zu kribbeln und zu arbeiten.
0: Genau, ja. So kribbeln merkt man, ein bisschen anders Temperatur empfinden, vielleicht ein bisschen wärmer. Ja, schön, schön. Und ich denke mal, so wie du sagst, so wie weit verbreitet sind Spannungskopfschmerzen? Entweder durch diese monotone Tätigkeit am Bildschirm oder auch sonst. Also gerade Spannungskopfschmerzen, ganz eine hohe Verbreitung. Ja, schön.
1: Ja.
0: Genau. Ja, und von dem her auch spannend, weil wir ja zuerst so ein bisschen im Off drüber geredet haben. Vielleicht zäumen wir das Pferd ein bisschen von hinten auf. Wir haben ja gesagt, so, es gibt zum einen den Schönheitsaspekt und dann gibt's diesen Gesundheitsaspekt, ja. Und ja, vielleicht schauen wir sogar zuerst auf den Gesundheitsaspekt, ja.
1: Ja,
0: da oben haben wir Richtung Spannungskopfschmerz, genau. Was für Bereiche oder was fällt dir denn da ein dazu? Gesundheitsaspekt, Gesichtsyoga.
1: Ja, das ist ganz interessant, dass du das jetzt auch fragst, auch dass wir darüber sprechen, ist aus meiner Sicht super wichtig, weil natürlich das Gesichtsyoga mit den ganzen Falten reduzierenden Möglichkeiten, die man dort hat, oft sehr einfach nur in die kosmetische Ecke gedrängt wird. Aber es gibt durch diese Verspannungen der Muskeln im Gesicht eben ganz, ganz viele, ja, du hast gesagt Spannungskopfschmerzen, das ist ein Thema, aber auch die Verspannung der Kaumuskulatur ist ein Riesenthema bei den meisten Menschen. Die meisten Menschen beißen unter Anspannung die Zähne zusammen, dann verkürzt sich die Kaumuskulatur, es entstehen so ja Asymmetrien zwischen den beiden Kiefergelenken, es entsteht etwas, das heißt Kraniomandibuläre Dysbalance, der Kiefer fängt an zu knacken, es entstehen Schmerzen im Kieferbereich. Man bekommt nachts diese Zähne knirschen, weil sich die Energie einfach irgendwie entladen muss. Und auch von dort können unglaublich viele starke Kopfschmerzen entstehen. Das heißt, das ist mal noch ein Riesenbereich, aber natürlich auch der Augenbereich. Also auch unsere Augen sind von unserer täglichen Arbeit am Bildschirm super verspannt, oft gerötet oder man kann auch gar, man hat das Gefühl, die Sehstärke lässt so ein bisschen nach. Auch da gibt's ganz, ganz viele Übungen, wo man einfach dafür sorgen kann, dass man auch die Muskulatur, die nach hinten geht, in die Augenhöhle hinein, dass man die auch entspannen kann, weil wir einfach oft nur geradeaus schauen. Und der andere Bereich ist dann alles, was so von der Kinnlinie auch nach unten geht. Verspannungen im, also Trapeziusmuskel, das, was alles sich zwischen Ohr- und Schulterbereich abspielt. Oder auch nach vorne Richtung Schlüsselbein. Diese ganzen Bereiche, wenn die verspannt sind, dann liegt unser Kopf schief Und dann entstehen einfach ganz, ganz viele unterschiedliche gesundheitliche Probleme im Kopfbereich.
0: Und wie ist es so, wenn Leute zu dir kommen? Kommen die dann hauptsächlich wegen Schönheitsthemen oder hauptsächlich wegen Gesundheitsthemen oder ist das ein bisschen eine Mischung?
1: Hauptsächlich kommen die Frauen wegen Schönheitsthemen. Ich hatte mal einen Mann in einem Retreat in Südtirol, der kam wegen seiner verspannten Kaumuskulatur und er hat dann nach 3 Tagen gesagt, er hat sich noch nie so entspannt und so gelöst gefühlt im Kieferbereich wie nach diesen 3 Tagen. Aber die Frauen kommen hauptsächlich wegen Schönheitsthemen, wegen Falten im Gesicht. Ja.
0: Okay. Ja, vielleicht ist dann wichtig, dass man nach dem nächsten Lied vielleicht auch ein bisschen auf diese Seite hinschauen, oder? So diese Seite der Schönheit, sei es mit Schönheitsidealen, was auch immer da auftaucht. Was wird denn an der Stelle gut passen? Lady Gaga habe ich inzwischen runtergeladen.
1: Genau, dann machen wir weiter mit Lady Gaga und in dem Zusammenhang auch wirklich ganz wunderbare Grüße an meinen Mann und meine kleine Tochter, die mich auch während meiner Selbstständigkeit natürlich maximal unterstützen und die absoluten Lieblingsmenschen in meinem Leben sind. Also ist das Lied für meinen Mann vor allem.

0: Sie hören der existierende Mensch auf Freirad, heutige Studiogästin bei mir in der Sendung, Claudia Kranig, und das Thema der Sendung Gesichtsyoga. Ja, Claudia, wir haben jetzt ein bisschen so im Off uns natürlich ein bisschen weiter unterhalten, und da ist so ein bisschen daherkommen da deine Mission auch, die dir ganz, ganz wichtig ist, auch zu diesem Thema. Möchtest du da was dazu sagen?
1: Gern. Ja, es ist einfach so, dass, das war mir auch am Anfang gar nicht bewusst, als ich mit Gesichtsyoga angefangen habe. Also es gibt zum Beispiel, dass seitdem wir in dieser Pandemie waren, wir waren ja wahnsinnig viel auf einmal in Zoom-Meetings unterwegs, und auf einmal haben Menschen sich gesehen über diese Webcam, und auf einmal sind wir viel mehr mit unserem Spiegelbild konfrontiert gewesen. Und viele, also ich sage jetzt mal Frauen, aber natürlich auch grundsätzlich wir Menschen, sind über diese Konfrontation mit dem Spiegelbild auf einmal sehr kritisch mit uns geworden. Also man weiß auch, dass seitdem, auch seit der Pandemie, seitdem sind Leute viel mehr auf Social Media unterwegs, und dass seitdem die Anzahl von Botox-Behandlungen, Filler-Behandlungen sehr stark zugenommen hat. Und man führt es darauf zurück, dass über Social Media einfach Bilder transportiert werden, die dazu führen, dass man sich selber nicht genug fühlt mit seinem Aussehen, mit seinem Gesicht, und dann den Drang verspürt, sich dort zu optimieren, Falten wegzuspritzen. Und mit Gesichtsyoga kann man all das auch tun. Also man kann fast jede Falte im Gesicht glätten. Aber also ich bin der Ansicht, dass es einfach die viel bessere Methode ist, sich mit dem eigenen Gesicht über die Hände, über diese Massagen zu beschäftigen, weil eben auch das ganze Thema Selbstfürsorge dann natürlich einen Riesenplatz gewinnt. Also man verbringt wahnsinnig viel Quality Time mit sich selber, und da habe ich mir schon auf die Fahne geschrieben, einfach so vielen Frauen wie möglich von Gesichtsyoga zu erzählen und ihnen zu erzählen, dass es noch was anderes gibt als Botox und Filler. Aber auf der anderen Seite eben auch, dass das, was man auf Social Media sieht, das betone ich auch wirklich immer wieder, eben nichts mit einem realen Gesicht auch zu tun hat. Alles, was man dort sieht, ist oft wahnsinnig bearbeitet, oft steht es auch gar nicht dabei. Oder die Gesichter, die man sieht, sind schon invasiv behandelt. Das heißt, wir streben mit unserem natürlichen Gesicht einem Gesicht nach, was wir so gar nicht erreichen können mit normalen Methoden. Und da kommt einfach Gesichtsyoga ins Spiel. Und das Schöne ist, dass ich eben mit ganz, ganz vielen Frauen zu tun habe, die dann anfangen mit Gesichtsyoga, die vielleicht irgendwann mal ihre Zornesfalte gestört hat, und die dann aber irgendwann zu so einem Zustand kommen, dass sie eine wahnsinnige Zufriedenheit mit ihrem Gesicht erlangen. Die schauen auch nicht mehr auf diese 2 Quadratzentimeter, die sie mal gestört haben, sondern durch diese Veränderungen, die sich ganzheitlich auch im Gesicht einstellen, der Hautton wird schöner, die Durchblutung wird erhöht, man hat nicht mehr so viele Schwellungen im Gesicht, und den Abbau der Spannung, was dazu führt, dass das Gesicht einfach sich unglaublich schön entspannt anfühlt, dass sie dann dahin kommen, dass sie einfach eine viel größere Selbstliebe verspüren, sich selbst gegenüber, und also sich einfach viel mehr wertschätzen. Und viele von meinen Face-Yogis hatten schon mal Botox, hatten schon mal Filler, wollten das schon mal machen lassen und sind dann über Gesichtsyoga einen anderen Weg gegangen. Und ja, da fühle ich mich ein bisschen schon auch auf so einem Weg, wirklich einfach so vielen Frauen wie möglich davon zu erzählen.
0: Was bedeutet Schönheit für dich? Wann würdest du einen Menschen als schön bezeichnen?
1: Das kann ich so gar nicht sagen. Also ich habe kein fest definiertes Bild im Kopf, was schön ist. Mhm. Auch was Menschen angeht. Ich finde, also es ist auch, ich bekomme ja sehr, sehr viele Fotos von Frauen geschickt, weil ich auch ganz, ganz viele Gesichtsanalysen mache. Das heißt, ich schaue mir inzwischen mehr Gesichter an denn je. Und inzwischen sehe ich so viel mehr Schönes in Gesichtern, als ich es früher getan habe. Und ich würde sagen, was schön ist, vor allem in Gesichtern, ist eben diese Individualität, der ganz persönliche Ausdruck, und auch, dass wir in der Lage sind, diesen Ausdruck auch zu leben. Und das ist das, was invasive Methoden irgendwann nicht mehr möglich machen. Wenn ich mir Botox spritze, geht meine Mimik verloren, und über den Verlust meiner Mimik, meines Ausdrucks, geht auch verloren, dass mein Gegenüber mich lesen kann. Also wenn ich hier sitze, ich habe, also es gibt viele Gesichts-Yoga-Trainerinnen, die nicht so viel Mimik haben wie ich, aber über die Mimik machen wir uns greifbar für unser Gegenüber. Und das finde ich schön. Ich finde schön, wenn Gesichter sehr individuell sind. Und ja, das hoffe ich einfach, dass viele Frauen das auch dann wieder mehr wertschätzen, dass sie eben individuell sind und nicht die gleichen Lippen haben wie dann Person XY.
0: Und es klingt aber auch dann natürlich, dass das sehr viel Mut auch braucht, oder? So wie du sagst, wenn du dazu stehst, du hast eine Mimik, du zeigst was offen am Gesicht, man kann dich lesen, dann muss ich auch von dem ermutigt sein, zu mir stehen können, dass man mich lesen darf, oder? Ich weiß auch nicht, inwieweit das andere teilweise einfach auch mit der Thema ist, ich kann mir ein bisschen runterschotten, ich habe da wie eine Panzerung da, der andere nimmt nichts wahr von mir, ich bin ganz cool, ich habe eher so unter Anführungszeichen ein Pokerface auf, oder? So in Richtung Selbstschutz.
1: Ja, das ist ja der eine Aspekt. Ich bin nicht mehr lesbar für mein Gegenüber, aber es passiert noch was anderes. Indem ich selbst zum Beispiel meine Stirn nicht mehr bewegen kann, kann ich auch mein Gegenüber nicht mehr spiegeln. Also wir haben ja diese Spiegelneuronen und darüber spiegeln wir unser Gegenüber. Innerhalb von Bruchteilen von Sekunden passiert das. Wenn ich das aber nicht mehr kann, verliere ich einen Großteil meiner Empathie und kann mich nicht mehr in mein Gegenüber so hineinversetzen. Das passiert dann also, ich sitze vor dir mit einer völlig starren Mimik, du bist völlig aufgelöst, traurig, aber ich kann weder mit meiner Mimik noch mit meinen Gefühlen daran teilhaben. Und da geht ganz viel von unserem zwischenmenschlichen Zusammenleben einfach verloren aus meiner Sicht.
0: Spannender Bereich, ja, so wie du sagst, so, dass wir dann in Resonanz treten können und das nicht nur auf einer emotionalen, gefühlsmäßigen Ebene, sondern dass wir ja aus dem Meer bestehen, oder? Dass Körper genauso dazugehört und das Körper genauso spiegelt. Ja, schön.
1: Ja.
0: Hättest du vielleicht noch eine Übung für uns, was wir an der Stelle noch ein bisschen machen könnten?
1: Ja, gerne. Vielleicht machen wir noch eine etwas schwierigere Übung. Ich versuche sie sehr, sehr gut mit Worten natürlich anzuleiten. Also du machst ja auch mit, ne? Dann sehe ich auch, ob ich es gut anleite. Aber du siehst mich ja. Also wir legen zusammen die Lippen über die Zähne. Also richtig die Lippen. Genau, über die Zähne legen. Und dann die Zeigefingerspitzen auf die Mundwinkel. Und dann spürst du mal gut in deine Mundwinkel hinein und ihr da draußen auch. Und dann aktiviert ihr jetzt die Mundwinkel nach oben. Das heißt, die Lippen sind richtig kraftvoll über die Zähne gezogen. Und jetzt versucht ihr mal zu lachen, die Mundwinkel richtig nach oben und außen zu schieben. Mit den, genau, und der ganze andere Gesichtsbereich, der bleibt im besten Fall ganz entspannt. Also die Stirn, die Augen und nur die Mundwinkel arbeiten jetzt nach oben und außen. Und es wird irgendwann anstrengend. Ich hoffe, du nickst jetzt. Also man spürt dann relativ schnell die Muskulatur in den Wangen. Genau, dann kannst du auch schon wieder rauskommen. Und dann ist es gut, mal nachzuspüren, was sich da tut. Da kommt ganz viel Durchblutung in die Lippen. Die Lippen fangen an zu prickeln. Entsteht ganz viel auch Volumen in den Lippen. Also auch unser Mundmuskel ist vom Sprechen oft ganz verkürzt. Und
0: Ja,
1: ja, wie
0: kann
1: fühlt
0: ich nur
1: sich's an?
0: kann ich zustimmen, ja. Also Lippen, Oberlippe, also da dazwischen drinnen, da zwischen Mund und Nase, da spüre ich so prickeln, bei Lippen spüre ich prickeln. Und es war schon anstrengend, ja, das so aufrechtzuerhalten. Das habe ich jetzt ganz anderes Gefühl da in dem Bereich, ja.
1: Das ist ja auch eine Muskulatur, die du sonst auf diese ganz isolierte Weise so auch überhaupt nicht benutzt. Deswegen ist das am Anfang auch eine sehr große Herausforderung für die meisten Face-Yogis, überhaupt erstmal zu spüren, welche Muskulatur muss ich denn überhaupt anspannen. Und auch das, ne, jetzt ich sehe dich ja, dann gehen auch ganz viele andere Bereiche im Gesicht auf einmal in die Aktivierung, die Augenmuskulatur, die
0: Genau.
1: Stirnmuskulatur.
0: Ich habe die Stirn angespannt, die
1: Genau.
0: Augen, bis du gesagt hast, okay, diesen Bereich darf ich locker lassen und mich soll mich nur auf den anderen Bereich konzentrieren, ja?
1: Ja, also große Herausforderung am Anfang, in dieser Isolation der Muskulatur auch im Gesicht zu arbeiten.
0: Das heißt, man lernt dann auch Selbstregulation, oder? Körperregulation, auf der anderen Seite Differenzierung von diesen ganzen Muskelgruppen und auch, wie wirke ich denn da ein, ja?
1: Ja, absolut. Und das ist ganz gut, dass du das sagst, weil am Anfang spüren die Frauen nicht, ich bin verspannt auf der Stirn, ich bin verspannt zwischen den Augenbrauen. Aber je länger ich mich mit meinem Gesicht beschäftige, merke ich auf einmal, okay, meine Stirn geht total zu. Also das, was wir dort an Falten sehen, sind ja eigentlich Spannungen, die in der Muskulatur liegen. Die Haut zeigt es nur nach außen. Aber je länger ich mich damit beschäftige und je häufiger ich reinspüre in diese Bereiche, deswegen leite ich auch oft Meditationen an, wo es tatsächlich nur darum geht, mal festzustellen, habe ich jetzt wieder meine Zähne aufeinander gebissen, pressen meine Lippen zusammen, verspannt sich wieder mein Augenbrauenbereich. Das wirklich zu spüren und dann ganz gezielt, wenn man das spürt, diesen Bereich loszulassen, das ist schon mal auch in der Basis ganz, ganz wichtig, um ja dieses Bewusstsein zu bekommen, wann überbeanspruche ich denn eigentlich mein Gesicht, weil nichts anderes ist es.
0: Ah, schön, schön. Na, und ich spüre immer noch was in dem Bereich. Ja? Genau.
1: Schön.
0: Ja, lang haben wir nicht mehr. Jetzt ist schon 47. Lass uns doch noch, weil du einiges an Lieder mitgenommen hast, kurz ein Lied einspielen und dann schauen wir, was zum Schluss noch gut wäre.
1: Dann machen wir jetzt, machen wir George Ezra, oder? Machen wir Green Green Grass, ein Lied, was absolut die Laune hebt aus meiner Sicht, was ich immer höre, wenn es mir mal nicht so gut geht und ich das Gefühl habe, ich brauche so einen gute Laune-Push.

0: Ja, meine Damen und Herren, willkommen zurück nach dem letzten Lied. Green, green grass. Ja, wirklich lockert auf, schön. Ja, Claudia, jetzt so. Am Ende hast du gesagt, hättest du noch eine gute Stressreduktionsübung für uns aus dem Face Yoga. Gerne.
1: Ja, wir sind ja alle wahnsinnig unter Stress, unter Strom. Wir haben alle sehr durchgetaktete Alltage. Und was ich sehr oft höre, ist, ich habe keine Zeit für Gesichtsyoga. Und dabei geht es aus meiner Sicht manchmal nur darum, irgendwie einen Handgriff in den Alltag einzubauen. Und dann kann man schon oft viel mehr bewirken, eben wie du es auch gerade gemerkt hast bei der Mundübung. Das haben wir nicht mal 20 Sekunden zusammen gemacht und man spürt sich und das Gesicht schon ganz anders. Und um Stress zu reduzieren, kann man ganz einfach die Fingerspitzen aller Finger nehmen und dann fängt man auf der Stirn an und klopft relativ gleichmäßig. Also so wie du das machst, kann man das auch machen, dass man die Finger so ein bisschen tanzen lässt. Aber man kann auch ganz gleichmäßig wirklich alle Finger im gleichen Takt richtig schön über das Gesicht klopfen lassen. Und man fängt eben am besten wirklich gerne schon oben auf der Kopfhaut an, also wirklich auf dem Oberkopf und klopft sich da mal über die ganze Kopfhaut, die nämlich auch ganz, ganz viel Spannung halten kann. Und eben dann nach vorne in die Stirn, natürlich auch zwischen den Augenbrauen, den Schläfenbereich, überall dort, wo ganz viel Spannung sitzt. Und während wir so klopfen, konzentrieren wir uns auch darauf, dass wir ganz, ganz tief und entspannt durch die Nase ein- und ausatmen. Auch ein ganz großer Faktor, der Stress reduzieren kann. Genau, und du bist jetzt auch schon unter den Augen. Genau, da hast du, das ist auch schön, ne? Man kann da ganz intuitiv sein. Die Finger wandern dann oft klopfend genau dorthin, wo man das auch braucht. Auch die Kaumuskulatur nicht vergessen, also alles, was so Richtung Ohr ist. Oder auch die Lippen, auch die Nasenflügel kann man ganz wunderbar abklopfen. Oder auch den Kinnbereich, den ganzen Kinnlinienbereich. Da kann man alles richtig schön abklopfen und dann spürt man, wenn man das ein, zwei Minuten macht, sich in dieser Zeit ganz tief und intensiv mit seiner Ein- und Ausatmung verbunden hat, dass es schon einen Rieseneffekt hat. Und ja, ich sage immer zu meinen Face-Yogis, ihr müsst 20 Minuten jeden Tag, 6-mal die Woche Gesichtsyoga machen, aber 2 Minuten ist besser als 0 Minuten und 5 Minuten ist besser. Also 3 Tage die Woche Gesichtsyoga machen ist auch besser als 0 Tage. Man kann am Anfang klein anfangen, reinspüren und dann hoffentlich merken, dass es einem so gut tut, dass man es weitermachen möchte.
0: Ja, klingt gut. Vor dem letzten Lied, war das das Abschlusskommentar oder wäre dann noch was wichtig, bevor wir ganz zum Abschluss kommen?
1: Eben, was mir wichtig ist, ist, dass, ja, wenn man Gesichtsyoga irgendwo sieht auf Instagram und man sieht, das reduziert Falten, dass man im nächsten Schritt wirklich auch weiß, Gesichtsyoga ist zwar etwas, was kosmetisch ganz, ganz wunderbar für das Gesicht ist, aber es hat so, so viele Vorteile mehr. Es hat so viele mannigfaltige Effekte auf das Wohlbefinden. Wenn man über diese, aus meiner Sicht, ich habe es ja auch zu dir gesagt, für mich ist es eine Meditation. Man ist völlig fokussiert auf sich selbst, auf die Gesichtsmuskeln, auf das, was im Gesicht passiert. Man ist ganz bei sich, kann sich völlig in sich selbst zurückziehen und damit wird auf einmal ein ganzer Raum aufgemacht für dieses Thema Selbstfürsorge. Wenn man sich zurückzieht, wenn man diese 10, 15, eben gern auch 20 Minuten jeden Tag mit sich selbst verbringt, mit dieser Atmung, die man währenddessen hat, mit dieser auch, ne, Haut auf Haut. Wir arbeiten ja ganz viel mit den Händen. Das heißt, das ist so ein Akt der Selbstliebe, sich das Gesicht zu massieren, einfach nur mit den Händen, Haut auf Haut, diesen Kontakt zu spüren mit sich selbst, dass einfach Gesichtsyoga so viel mehr kann als nur Falten reduzieren. Und auch eben, wenn wir haben über Kopfschmerzen gesprochen, wir haben über Kieferprobleme gesprochen. Das ist etwas, was sich absolut lohnt auszuprobieren. Ich sage immer, man hat ja überhaupt nichts zu verlieren. Es muss überhaupt nicht jedem gefallen, aber es ist absolut wert, sich mit seinem Gesicht einfach zu beschäftigen, weil dort ganz viel sitzt, weil in den Falten, die wir haben, ganz viele Emotionen sitzen, die wir oft schon jahrelang über unsere Mimik nach außen tragen, die wir vielleicht auch in uns aufgestaut haben. Also man sagt beim Kaumuskel auch nicht umsonst, das entsteht, weil wir uns in etwas verbeißen. Also auch unsere Emotionen, die sich dort in unser Gesicht setzen. Es ist einfach sehr, sehr wertvoll, sich damit auseinanderzusetzen.
0: Vielen Dank, Claudia, dass du da warst. Ja.
1: Sehr gerne. Danke für die Einladung.
0: Ja, meine Damen und Herren, dann wünschen wir Ihnen einen schönen, achtsamen Abend, vielleicht auch ja, mit Ihrem Gesicht. Vielleicht wollen Sie ja Gesichtsyoga machen oder vielleicht legen Sie einmal einfach eine Hand aufs Gesicht und spüren einmal Ihr Gesicht, also nicht nur in den Spiegel anschauen, sondern ein bisschen Kontakt damit aufnehmen. Und ich finde es immer dann spannend von dem Spüren, da gibt es ja jetzt ein paar Sachen, oder? Ich kann die Hand aufs Gesicht legen und die Hand spürt das Gesicht und das Gesicht spürt die Hand, oder? Also auch da nochmal so dieses beide Wahrnehmen, ja? So von innen nach außen und von außen nach innen, ja?
1: Absolut.
0: Genau. Und auch nicht nur, wie schaut das Gesicht von außen aus, sondern wie ist denn aus diesem Gesicht rauszuschauen in die Welt, ja? Also in dem Sinn, einen schönen Abend. Wir hören uns gerne wieder nächstes Monat. Dann wird es sein am Donnerstag, den 4. Juli. Auch wieder eine ganz interessante Sendung. Am besten auf die Sendungshomepage gehen, www.derexistierendemensch.at. Wie gesagt, Sie können das von heute noch einmal anhören, Informationen holen und Sie finden dann so diese Infos zu der nächsten Sendung. Was spielen wir zum Schluss?
1: Zum Abschluss spielen wir einen Titel, der ganz wunderbar heißt, nämlich Wonderful Life. Und genau das soll es auch sein. Also jeder darf sich und das Leben genießen, denn es ist ein ganz wunderbares Leben.

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1: Herzlich willkommen zu den Stimmlagen, dem bundesweiten Infomagazin der Freien Radios in Österreich. Heute von der Unerhört-Redaktion der Radiofabrik. Im Studio begrüßt sie Lennart Grünhagen. In unserem Alltag begegnen viele von uns KI, häufig egal, ob wir das wollen oder nicht. Vor allem junge Menschen verwenden immer mehr KI in ihrem Alltag. Ich habe mit Sascha Trütschwein, Professor für Kommunikationswissenschaft an der Universität Salzburg, über seine Forschung zu KI und Jugendlichen gesprochen.
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0: KI ist überall. Ob beim Arzt anrufen, als Support auf einer Website oder auf der Suche nach einer Zugverbindung. Immer öfter antwortet kein Mensch mehr, sondern ein Algorithmus. Manchmal hilft das, manchmal nervt es und manchmal merkt man es nicht mal. Die Frage ist nicht mehr, ob künstliche Intelligenz unseren Alltag verändern würde, sondern wie und was wir mit dieser Veränderung machen. Neue Medien haben die Gesellschaft schon oft verändert. Der Buchdruck, das Radio, das Fernsehen oder das Smartphone. Jedes Mal gab es Aufregung und Skepsis, manche berechtigt, manche nicht. Irgendwann war das, was vorher neu war, wieder normal. Ist KI einfach der nächste Schritt oder ist dieses Mal wirklich etwas anders? Ich habe mit Professor Sascha Trütz-Schweinen über dieses Thema gesprochen. Er forscht an der Universität Salzburg zu Medien und Gesellschaft und hat im Frühjahr dieses Jahres eine Studie veröffentlicht, wie junge Menschen in Europa mit KI umgehen.
1: Was wir jetzt neu haben, ist eben, dass KI sozusagen unglaublich schnell sich weiterentwickelt. Schneller, als wir das sozusagen von anderen Formen kennen. Bei Social Media zum Beispiel haben wir sehr stabile Muster, wie die funktionieren. Und auch heute gibt es noch die ältere Generation, die weiterhin Facebook benutzt. Das ist im Prinzip noch so ähnlich. So hat jede Generation ihre Plattform und die bleibt auch relativ stabil. KI ist ja, gibt's ja schon verschiedene Generationen davon. Und am Anfang war das ja was, was die Leute auch zum Spaß gemacht haben und lustig fanden, was da rauskommt. Jetzt mittlerweile haben wir da ein Niveau erreicht, dass das wirklich ein Hilfsmittel ist, was eben Aufgaben erledigen kann und Sachen für uns übernehmen kann. Zum Beispiel haben wir im Rahmen dieser erwähnten Studie für EU Kids Online auch Interviews gemacht und da gehörte dazu, dass wir Fotos gezeigt haben und Videos und die Schülerinnen und Schüler sollten erkennen, was ist KI und was nicht. Und ich dachte, ich mache das richtig schwer, dass ich es sozusagen kaum erkennen konnte. Die haben das aber erkannt und zwar auch wieder schnell. Das ist aber auch im Herbst letzten Jahres gewesen. Ich denke, dass das heute schon mit dem halben Jahr Unterschied oder ein bisschen mehr als ein halbes Jahr, dass es heute schon viel schwieriger wäre. Weil sich das deutlich verbessert hat. Also diese Fehler mit den sechs Fingern oder komische Hände, das ist heute kaum noch da. Das ist heute schon viel besser. Und das in so schneller, so kurzem Abstand, also sehr schnelle Veränderungen.
0: Die Geschwindigkeit ist tatsächlich das Neue. Nicht die Technologie an sich, sondern wie rasant sie sich verbessert und wie tief sie dabei gleichzeitig in unseren Alltag eingreift. Der Medienwissenschaftler Marshall McLuhan hat in den 60er Jahren einen Satz geprägt, der gerade wieder sehr aktuell klingt. The medium is the message. Nicht was ein Medium überträgt, ist entscheidend, sondern was das Medium selbst mit uns macht. Wie es verändert, wie wir denken, wie wir kommunizieren und wie wir die Welt wahrnehmen. Das Fernsehen hat uns zu passiven Zuschauern gemacht, lange bevor wir das überhaupt bemerkt haben. Und KI übernimmt das Denken selbst.
1: Wenn wir bei Marshall McLuhan sind, der spricht ja, also Medium is the message, dann hat er aber auch dieses Konzept von diesem, dass Menschen sich sozusagen amputieren und die Medien sozusagen Teile des Körpers ersetzen. Weil KI ist die Frage, welcher Teil des Körpers das dann ist, also dass ich mein Gehirn quasi abschaffe oder ausschalte, weil das die KI macht, in dem Bild von ihm jetzt gesprochen. Da müsste viel mehr darüber diskutiert werden, was das sozusagen für Auswirkungen hat. Ich habe so auch so Lehrveranstaltungen zu dem Thema und da steige ich gern mit dem etwas älteren Film 2001, Odyssee im Weltraum. Da gibt's ja diesen Computer, künstliche Intelligenz, der HAL 9000, der dann eben plötzlich entscheidet, alle umzubringen an Bord, weil sie die Mission gefährden. Und er sagt, es tut mir leid, Brian, du gefährdest die Mission, das geht nicht. Und er deaktiviert quasi die Menschen, der Computer, damit die Mission, der Flug zum, ich weiß nicht mehr wohin, erreicht werden kann. Und wir haben sozusagen immer so eine dystopischen Geschichten, aber heute werden diese völlig ignoriert. Ja? Wir haben heute immer so einen positiven Ausblick, was die uns alles abnehmen kann und so. Aber andererseits kann die uns auch sozusagen natürlich unsere eigene Selbstständigkeit und Kreativität abnehmen.

0: Was KI mit unserem Denken macht, ist keine Zukunftsfrage mehr. Eine Studie der Swiss Business School, die Anfang des Jahres erschienen ist, hat Menschen unterschiedlichen Alters und Bildungsgrads befragt. Das Ergebnis, wer häufig KI nutzt, zeigt messbar weniger Fähigkeit zum kritischen Denken. Die Forscherinnen und Forscher sprechen von kognitiven Offloading. Wir lagern Denkarbeit aus. Und je mehr wir auslagern, desto weniger trainieren wir genau jene Fähigkeiten, die eigentlich am wichtigsten wären. Kritisch analysieren, kreativ kombinieren und selbstständig urteilen. In der EU-Kids-Studie Heranwachsende und KI ist herausgekommen, dass junge Menschen häufig sehr gute Kompetenzen im Umgang mit KI haben.
1: Natürlich nutzen die das, also ist eigentlich auch naheliegend, nutzen die das für Schuldinge. Wenn ich die Hausaufgaben nicht mehr machen muss, sondern ich lasse mir das machen, den Aufsatz, oder ich lasse mir die Lösung für Mathematik, das gibt's auch, es gibt alles sozusagen, lasse ich mir das ausgeben. Dass das so viele sind, ist vielleicht überraschend und wir sind ja auch in Europa so auf dem, je nachdem, also zweiten Platz eigentlich, die Tschechen sind noch ein bisschen mehr, andere sind da viel zurückhaltender. Und das ist in Europa auch sehr unterschiedlich. Österreich und die Österreicherinnen und Österreicher sind halt auch tatsächlich immer sehr technikaffin und die, gerade die Jugendlichen, probieren auch viel aus und sind da sehr offen im Umgang damit. Und tatsächlich haben wir auch gemerkt, dass es bei den Schulen auch sehr unterschiedlich ist, wie die darauf reagieren. Also was gibt's da für Regeln und was gibt's da für Prinzipien? Wird das genutzt? Darf das genutzt werden? Und das war eigentlich ganz spannend auch. Wenn ich jetzt meinen Aufsatz schreiben lasse für die Schule, dann muss ich natürlich nochmal reinschreiben, bitte so schreiben, dass der Lehrer das nicht gleich merkt. Bitte so schreiben, ich bin dritte Klasse Gymnasium, das soll so klingen. Das muss man natürlich auch alles machen und auch lernen. Das sind ja Kompetenzen auch, dass die das schaffen. Und die sind da sehr offen und probieren das gerne aus. Und bei den Älteren überwiegt eher die Skepsis und sie vertrauen dem nicht inner. Das ist natürlich auch begründet, weil da auch falsche Sachen rauskommen oder missverständliche oder so. Aber lernen kann man vielleicht, wie immer, ich glaube, das kann man immer von Kindern und Jugendlichen lernen, offen zu sein für die Sachen und sich daran zu trauen und auszuprobieren, auch spielerisch auszuprobieren.
0: In ihrer Studie haben sie festgestellt, dass Jugendliche KI-Inhalte oft sehr sicher erkennen können, schneller als Erwachsene. Was können Ältere von den Jüngeren lernen?
1: Die älteren Generationen sind da sehr skeptisch und haben auch mehr Angst vor einer Zukunft mit KI. Oft spielt damit, was für Berufe, Berufsfelder fallen da weg. Die KI übernimmt ja zurzeit gerade Sachen, die kreativ sind und eben nicht, wie wir immer gehofft haben, so Alltagsarbeiten. Und das macht bei der älteren Generation ist das eher ein bisschen Angst oder Skepsis. Und die Jugendlichen sind da sehr offen und die sind auch sehr interessiert dann damit zu arbeiten. Aber wir sehen bei dem, was wir eher Generation X nennen, sehen wir, dass die immer noch typischerweise mit technischen Termen suchen. Also sie schreiben bei Google keine Frage rein, sondern geben die Schlagworte ein, was sie brauchen. Die nächst jüngere Generation, die stellt ja da schon Fragen. Was ist am 17. Juni passiert? So, und was wir jetzt beobachten mit KI, ist, dass das ja auch gesprochen wird. Also das ist ja der Vorteil. Wir beobachten, dass die Jüngsten, also jetzt die Jugendlichen jetzt gerade, dass die auch gar nicht mehr so schreibaffin sind. Die schreiben gar nicht so viel, sondern sagen, das ist ja gerade praktisch, dass ich das sagen kann. Wie auch schon vorher diese Assistenten, die es da gibt, diese intelligenten, vernetzten Lautsprechersysteme wie Alexa oder was es da alles gibt, da gibt es ja viele. Das ist gerade für die interessant, dass ich die Frage einfach stelle, was war am 17. Juni und dann kommt da irgendwas raus. Und das ist natürlich anderes Suchkonzept auch. Ich muss mir nicht mehr überlegen, wie muss ich bestimmte Begriffe da eingeben, sondern ich kann einfach eine Frage stellen, als wenn ich die einer Person stelle. Ja, und dadurch entstehen da auch natürlich andere, in Anführungszeichen, Beziehungen zu diesen KI-Bots. Das ist ja auch immer mal Thema, welche Art von Beziehungen da entstehen, weil ich die eben dann anspreche. Ja.
0: Ihre Studie zeigt, dass rund 15% der Jugendlichen Mädchen häufiger als Jungen KI-Chatbots als emotionale Unterstützung nutzen. Warum ist das aus Ihrer Sicht problematisch? Und was müsste an Schulen passieren, damit das nicht zum Standard für Jugendliche in Krisen wird?
1: Das finde ich tatsächlich problematisch. Oder finden wir auch so im Team, auch die, es ist ein großes europäisches Netzwerk, da ist das auch Thema, dass das eher problematisch ist, weil eben diese KI ja Empathie oder Emotionen ja nur vortäuschen kann. Das weiß nur, wie man die erzeugen muss. Aber das ist ja niemand, der empathisch wirklich sich in mich hineinversetzt, wie das zum Beispiel ein Berater oder in der Schule gibt es ja auch psychologische Beratung oder von mir aus die Nummer gegen Kummer oder so, wenn ich da anrufe, da habe ich eine Person, die kann genau darauf reagieren, die kann das wirklich fühlen und sich hineinversetzen. Das kann KI eben nur vortäuschen. Und zu Beginn gab es ja auch Probleme, dass dann sozusagen auch gefährliche Empfehlungen kamen für Leute, denen es schlecht ging. Jetzt ist das ja auch besser. Jetzt kommt da auch der Hinweis, ruf doch mal da an bei der Nummer gegen Kummer oder frag doch mal in der Schule jemanden von deinem Mitschüler oder der Vertrauenslehrer. Das kommt ja jetzt direkt auch schon angeboten, dass die KI selber auch empfiehlt, sprich mit Menschen. Jetzt, also auch erst in den neueren letzten paar Monaten, ist es aufgekommen. Und das ist auch tatsächlich die Empfehlung immer für Schülerinnen und Schüler, die irgendwelche Probleme haben, nicht mit KI das zu machen, sondern das mit echten Personen zu sprechen.
0: Findet an Schulen gezielt Sensibilisierung dafür statt?
1: Das hängt da sehr, sehr an der Lehrperson. Da gibt es Lehrpersonen, die das richtig gut machen, die da auch einfach, die das einbinden in den Unterricht, die da Regeln mit den Kindern zusammen sich Regeln überlegen. Aber es gibt halt auch Lehrpersonen, die das nicht machen. Ein Problem ist dabei auch, dass ja alle diese zum Beispiel dieses Fach digitale Grundbildung, was sowas ja abdecken könnte, da sind halt nicht nur qualifizierte Lehrer drin. Also die Politik hat gesagt, wir führen ein Fach ein, aber wir warten nicht, bis die Studenten und Studentinnen alle fertig sind. Wir sehen also da, wo die oder Weiterbildung gab es auch dafür. Also da gibt es Menschen, die das richtig gut machen, in den Schulen da auch sensibilisieren. Auch viele psychologische Berater, die es ja da gibt, Beraterinnen, die sensibilisieren da schon dafür. Aber das ist nicht überall so. Also das hängt sehr an den Engagement der Lehrpersonen. Da haben wir sehr tolle Vorbilder, sehr gute, die das sehr engagiert betreiben. Aber das ist eben auch nicht flächendeckend so. Das heißt, wir haben wieder mal eben bestimmte soziale Ungleichheiten entlang der Linien, die wir immer haben. Also Problemschulen, Problemstadtteilen, dann Stadt-Land-Unterschiede. Und das ist eigentlich was, womit wir immer zu tun haben, wo wir immer in der Bildungslandschaft arbeiten müssen.
0: Also bräuchte es dort gezielt Eltern und LehrerInnen als Vorbilder?
1: Wenn die Familie, wenn die Eltern ständig das Handy in der Hand haben, das Smartphone und beim Abendessen zum Beispiel auch das dabei haben, dann werden das die Kinder ja auch so lernen und werden das auch so übernehmen. Wenn wir uns beschweren oder Sorge haben, dass Kinder so viel Social Media so viel nutzen, dann ist das auch eine Frage, wie wird zu Hause darüber gesprochen, wie machen das die Eltern selber? Wissen wir aus der langen Forschung zur Mediennutzung von Kindern, das ist immer so ähnlich wie die Eltern. Also die orientieren sich natürlich dran, so wird es zu Hause vorgelebt. Rennt ständig der Fernseher nebenbei zum Beispiel, ist auch sowas. Da gibt es Familien, da ist das so, da sind die Leute daran gewöhnt, dass der Fernseher ständig da läuft. Und so ähnlich ist es, ob das Handy ständig da ist oder ob man das einfach ausschaltet, ob man es abends zum Beispiel abschaltet oder nicht mit ins Schlafzimmer nimmt, sondern irgendwo hinlegt, ob es beim Abendessen, gemeinsam Abendessen, wo das da ist, das ist natürlich ganz zentral für die Nutzung, wie das dann die Kinder nutzen.
0: 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Heute mit Sascha Trittschwein, Professor für Kommunikationswissenschaft an der Universität Salzburg im Interview.
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0: Hinter KI stecken nicht nur Algorithmen, sondern massive Investitionen, viel Infrastruktur und handfeste Machtinteressen. Das Training eines einzigen großen KI-Modells kostet laut Berichten von OpenAI über 100 Millionen Dollar. Rechenzentren fressen Energie und Ressourcen in einem Ausmaß, das sich kaum vorstellen lässt. Und trotzdem oder vielleicht gerade deswegen strömt immer mehr Kapital in die Branche. 2026 wird gerade zum größten IPO-Jahr der Geschichte. SpaceX ist am 12. Juni an die Börse gegangen bei einer Bewertung von 1,77 Billionen Dollar. Der größte Börsengang aller Zeiten. Dahinter warten OpenAI und Anthropic. Bei OpenAI wird eine Bewertung von bis zu 800 Milliarden Dollar angestrebt. Die NGO Algorithm Watch formuliert das ziemlich direkt. KI als Konsumprodukt wird die immensen Kapitalinvestitionen wohl kaum wieder einspielen. Als Instrument staatlicher Verwaltung könnte die Technik jedoch noch Karriere machen. Gerade autoritäre Regierungen verbinden Anti-Intellektualismus mit Überwachungssehnsucht und generative KI bedient beides gleichzeitig. Milliarden fließen in die KI-Entwicklung, Börsengänge werden auf Billionen Bewertungen vorbereitet, aber ein klares Geschäftsmodell, das diese Investitionen je wieder reinholt, ist schwer erkennbar. Was glauben Sie, welche Interessen stecken dahinter und wer profitiert am Ende wirklich?
1: Denn tatsächlich, so Abo-Modelle sind denkbar. Wir haben jetzt gesehen, bei unseren, unseren Studien, dass die Leute da gar nicht so, aktuell gar nicht so heiß drauf sind, sondern das eher immer ohne Profil nutzen. Also sich gar nicht anmelden bei ChatGPT mit dem Konto, damit das nicht so stark die Daten sammelt, die ich selber habe. Wird so begründet. Und deswegen weiß ich nicht, wie viele Menschen jetzt bereit sind, wirklich im Bezahlmodell noch, wo ich wirklich ganz klar zu identifizieren bin, dass ich immer diese und jede Fragen stelle. Ich glaube, dass das nicht so attraktiv ist. Die Hoffnung ist ja von diesen, wenn ich es richtig verstehe, von diesen Unternehmen ist ja, das im Alltag einzubauen, dass zum Beispiel ein Auto oder der Automat, der Fahrkartenautomat auf dem Bahnhof, dass ich den nicht mehr bedienen muss, sondern dass er es auch versteht. Bitte eine Fahrt nach Bischofshofen und dass er mir das ausgibt. Das ist die Hoffnung, die ich habe. Und dann kann man es schon monetarisieren, wenn jetzt die ÖBB oder die Salzburger Verkehrsbetriebe, wenn die sowas kaufen, so eine Software für ihre Automaten, dann fließt da schon Geld. Und wenn die richtig gut ist, dann wird das auch funktionieren. Das ist ja die, wenn ich es richtig verstehe, das ist ein bisschen die Utopie, die die haben, dass im Alltag wir das so mit Stimme organisieren und dass das eben über KI möglich sein wird. Was eigentlich übrigens ein Zurück ist zu dem, wie es ja war. Denn früher standen da keine Automaten, sondern gab es einen Schalter und da saß eine Person und die hat auch nachgefragt, das haben sie einen Vorteilsgrad oder nicht. Und das soll jetzt eben dann KI wieder machen, dass wir wieder sprechen können mit jemandem.
0: Das bringt uns zu einer Frage, die in der ganzen Debatte erstaunlich selten gestellt wird. Hat uns eigentlich jemand gefragt? Der Medienwissenschaftler McLuhan hat auch das vorhergesehen. Nicht KI konkret, aber Dynamik. Technologien formen Gesellschaften, bevor Gesellschaften sich dazu verhalten können. Algorithmwatch zieht dazu einen historischen Vergleich. Autos galten in Europa bis in die 30er Jahre als gefährlich, elitär und unerwünscht. Trotzdem wurden Autobahnen gebaut, Alternativen systematisch ausgehöhlt, bis ein Leben ohne Auto schlicht unmöglich wurde. Nicht verboten, einfach strukturell nicht mehr vorgesehen. Genau das passiert gerade mit KI. Sie wird in Betriebssysteme eingebettet, in Schulen eingeführt, in Behörden ausgerollt. Ist sie erst tief genug verankert, gibt es keinen Rückzug mehr. An vielen Stellen wird KI einfach eingeführt. Im Kundensupport, an Behörden, an Schulen, ohne dass Menschen groß gefragt worden, ob sie das wollen. Sollten wir uns als Gesellschaft aktiver dagegen stellen? Und welche Bereiche wären das, wo KI wirklich einen Sinn macht und welche nicht?
1: Natürlich wollten wir das nicht. Aber so funktioniert halt unsere Gesellschaft. Also ich meine, wenn man heute ein, man kann natürlich irgendwie protestieren. Wenn man heute ein, Sie wollen jetzt gerade ein Taxi bestellen in Salzburg, dann kommen Sie an eine KI. Ja, und da muss man ganz oft irgendwas drücken. Ich habe das mal gemacht, weil ich wollte doch lieber mit der Frau sprechen, die da an der Zentrale sitzt. Das schafft man noch, aber vorgesehen ist das nicht mehr. Und so gibt es viele Bereiche, wo das einfach eingeführt wird, diese Chatbots, was ja eigentlich furchtbar ist. Ich glaube, es gibt viele, ich ärgere mich da, ich denke mal, na, wieso soll ich jetzt mit dem da reden? Und das ist so weit, dass es gar nicht mehr anders geht. Ich hatte neulich auf dem Rückweg von London gab es mit dem Flugzeug Probleme und dann war ich an dem Schalter der Fluggesellschaft, die sagt, das können wir gar nicht. Das müssen Sie mit dem KI-Chatbot dort machen. Und der bietet mir halt Flüge-Alternativen an, ein, zwei, drei Tage später oder so. Na, ich wollte eigentlich anders das haben und dann, da können die selbst nicht mehr eingreifen oder wollen es nicht. Und das ist natürlich das, was ich möchte, ja. Und ich glaube, dass viele eher auch, also ich weiß, ich denke nicht, dass ich der Einzige bin, der genervt ist von diesen KI-Chatbots, die dann immer Standardantworten liefern, und die eigentlich gar nicht mein Problem ja gar nicht verstehen, was ich habe. Es gibt Bereiche, wo das wirklich sinnvoll ist. Sie haben jetzt angesprochen, auch Diagnosen, Auslesen von Röntgenbildern und so haben wir jetzt gesehen, da erkennt das, kann das sehr gut helfen. Trotzdem vertraut man selber lieber, glaube ich, der Ärztin, die da dabei sitzt, als der KI. Aber gut, und dann gibt es Bereiche, wo wir es, ja, wo es uns ja immer übergeholfen wird. Natürlich wollten wir das nicht. Aber so funktioniert halt unsere Gesellschaft. Also ich meine,
0: der KI-Pionier Jeffrey Hinton, einer der wichtigsten Vordenker dieser Technologie, der mittlerweile offen vor ihr warnt, hat das so gesagt. Man muss sich die Geschichte anschauen und sich ansehen, was mit den großen Ölfirmen passiert ist. Da gab es einen Konflikt zwischen Profit und Klimaschutz. Klar gewonnen hat der Profit. Um das zu ändern, braucht es starke staatliche Regulierung. Bei KI wird es genauso sein. Die EU hat mit dem AI Act einen ersten Schritt gemacht. Bestimmte KI-Systeme, die gezielt täuschen oder manipulieren, sind verboten. Aber viele Forscherinnen und Forscher sagen, das ist erst der Anfang. Jugendliche in ihrer Studie wünschen sich, zum Teil überraschend deutlich, politische Regulierungen, Wasserzeichen auf KI-generierten Inhalten, klare Kennzeichnungspflicht. Wie realistisch ist das auf europäischer Ebene und was müsste konkret passieren?
1: ganz oft oder fast immer kam, dass das gekennzeichnet ist, dass es so ein Wasserzeichen gibt oder so, das, was man auch nicht so einfach entfernen kann, dass man immer sieht, KI-generiertes Bild, KI-generiertes Video, das wünschen die sich schon. Und tatsächlich haben wir auch gemerkt, die wünschen sich auch eine politische Regulierung. Was vielleicht, oder ich fand es ein bisschen überraschend, dass so 12- bis 17-Jährige tatsächlich dann immer sagen, ja, das muss politisch geregelt werden und dass die auch oft enttäuscht sind, dass das nicht gemacht wird. Tatsächlich sehe ich es auch so, da muss es irgendeine Art von politischer Regulierung geben. Und jetzt warten wir, was die Europäische Kommission und was die Europäische Union jetzt macht. Und dann werden wir sehen, ob da irgendwas kommt. Ich kann mir das schon vorstellen, ich bin da ganz... ganz guter Hoffnung, dass da was kommt. Eine nationale Lösung wäre wieder problematisch, weil das jetzt gerade für, weil das eben schwierig ist, weil wir halt so eng vernetzt sind, gerade in der Europäischen Union. Das heißt, wenn ich das in Österreich sozusagen so und so regle, dann habe ich ja immer noch die Inhalte aus den anderen europäischen Ländern. Und die, wenn die Deutschen und die Italiener oder die Schweizer nicht mitmachen, die ja auch mit der EU verbunden sind regulativ, dann wird das nicht passieren. Also dann hat das keine Wirkung. Wir müssen das eigentlich auf einer größeren europäischen Ebene schaffen.
0: In KI-Expertenrunden sitzen meist Informatiker und Verwaltungsbeamte, Philosophinnen, Sozialwissenschaftlerinnen, Kommunikationswissenschaftlerinnen und Menschen, die sich seit Jahren mit gesellschaftlichen Folgen beschäftigen, fehlen oft. Was geht verloren, wenn diese Stimmen nicht mit am Tisch sitzen?
1: Mich ärgert sowas immer, dass diese verschiedenen, da ist dann von Expertengruppen oder Expertentreffen die Rede. Das sind aber immer, das sind Informatiker und Verwaltungsbeamte aus dem Bildungsministerium. Und ich frage, habe oft schon gedacht, sind das wirklich Experten dafür? Die sagen, was technisch ist und wie das technisch geht, aber komischerweise Philosophen, selbst Erziehungswissenschaftlerinnen oder von mir aus Kommunikationswissenschaftler oder Soziologen auch, die sich auch mit uns beschäftigen, die werden da nicht eingeladen, weil die sagen, ja, diese philosophischen Diskurse, das brauchen wir jetzt alles nicht. Aber eigentlich wäre, glaube ich, gerade das wichtig, dass man sich überlegt, wie wollen wir das in der Gesellschaft haben, welche Regeln brauchen wir da? Aber aktuell werden bei den Expertenrunden solche Leute nicht eingeladen. Das ist, ich finde das immer wieder irritierend, dass ich lese KI-Diskussionsrunde mit Experten und dann ist da einer von einer großen Softwarefirma, eine Informatikerin und auch vielleicht noch, wenn es gut läuft, ein Rechtsexperte. Und das war's. Und ich denke mal, ja, aber wo sind denn die anderen Akteure, die da auch schon lange sich darüber Gedanken gemacht haben? Eben gerade Sozialwissenschaftlerinnen, Philosophinnen, die da lange schon drüber nachgedacht haben, die kommen nicht vor.
0: Sie beschreiben eine Generation, die mit KI aufwächst, sie kritisch bewertet und kompetent damit umgeht. Haben Sie die Hoffnung, dass diese Generation, wenn sie in Berufe, Wissenschaft und Politik kommt, den Diskurs verändern wird?
1: Ich bin eher optimistisch oder möchte gerne optimistisch sein und hoffe, dass das natürlich dann auch, wenn diese Kompetenzen und diese auch kritischer Blick auf KI mehr in auch in zu den Studierenden und Ausbildungsstätten oder eben dann in den Berufe kommt, dass sie insgesamt der Diskurs da vielleicht kritischer wird und reflektierter wird. Denn jetzt momentan haben wir in vielen Bereichen eher eine Euphorie. Und auch die aktuelle politische Diskussion ist ja eher sehr positiv im Blick auf KI. Und dieses kritische, zumindest zurückhaltende oder einordnende, das fehlt momentan. Und da habe ich schon die Hoffnung, dass das mitkommt mit den Generationen, die eben das, oder mit der jüngeren Generation, die das eben von Anfang an viel genutzt haben. Wir sehen das ja ein bisschen schon bei überhaupt Computernutzung, haben wir das schon gesehen. Also die Generation, die mit Computern schon aufgewachsen ist, die haben das im Beruf nicht mehr so gestört. Die aber schon im Beruf waren, die haben gesagt, nein, ich bleibe bei meiner Schreibmaschine. Also da rede ich jetzt von den 90er Jahren oder so. Und so haben wir das nochmal gesehen mit der Nutzung von Social Media, dass das erst so ganz kritisch war, aber dann mit den neuen Generationen ist es reingekommen, dass jetzt auch Wissenschaftlerinnen auf Social Media Plattformen präsentieren. Und ich habe die Hoffnung, dass es wieder so einen ähnlichen Effekt gibt und dass es dann auch einen anderen guten, kritischen Blick darauf gibt.
0: Eine letzte persönliche Frage zum Abschluss. Wie gehen Sie persönlich mit KI um? Versuchen Sie, bestimmte Dinge bewusst zu vermeiden?
1: Ich selbst benutze es eigentlich so gut wie nie, ehrlich gesagt. Also ich benutze es immer für schnelle Übersetzungen, aber nicht von Artikeln oder so, sondern oft habe ich so E-Mails, die ich schnell übersetzen muss für englischsprachige Kollegen in unserer Universität. Und das mache ich immer so, wobei ich mich frage, warum die das nicht eigentlich selber machen, wenn sie es bekommen. Aber ich benutze es echt ganz, ganz wenig. Ich habe die meiste Erfahrung, dass ich in der Lehre, wenn ich mit Studierenden auch ausprobiere oder die haben Arbeitsaufträge, sollen das und das machen. Und da schaue ich am meisten da rein. Und das macht auch Spaß, weil ich hatte das vor kurzem eine Aufgabe, da hatten sie einen Text, den sollten sie lesen und die andere Gruppe einen anderen und dann sollten sie aber zu dem Text der anderen Gruppe ein KI-Arbeitsblatt erstellen lassen und dann schauen, was da fehlt. Und das war echt erstaunlich. Das haben wir ein bisschen ausprobiert, wo was fehlte, wo das besser war, welche KI das besser konnte. Und wir haben hier auch an der Universität eine eigene Plattform dafür und die war da ziemlich gut. Allerdings waren eh nicht erlaubt, den Textquelle anzugeben in der KI-Frage. Wenn man das gemacht hat, das habe ich noch ausprobiert, dann wurde das auch unglaublich gut und unglaublich, ja, gute Ergebnisse. Ich selbst sage denen auch immer, dass bestimmte Sachen, also gerade lange Sachen zusammenfassen, da können sie das gerne benutzen. Sie sollen nur eben die eigentliche Analyse und das eigentliche, wenn es jetzt um Inhaltsanalyse oder Filmanalyse geht oder Interviews, dann sollen sie das bitte selber machen. Aber natürlich muss man das heute nicht mehr selber transkribieren. Das geht natürlich so. Und auch wenn ich den lange Texte habe oder so, kann ich natürlich sagen, fass mir das mal zusammen. Das kann man schon machen. Das, manchmal merkt man das, dass es nicht so gut läuft, aber in der Regel sage ich den Studierenden, sie sollen diese Instrumente nutzen. Das macht ja keinen Sinn, das zu ignorieren. Das muss man halt einbinden. Und wir müssen auch natürlich an der Universität und auch in unserer Branche, Medienbranche insgesamt, Umgang damit finden.
0: Professor Trütschweinen benutzt KI fast nie selbst, forscht aber intensiv darüber, wie es andere tun. Vielleicht ist das ein gutes Bild, was wir als Gesellschaft gerade brauchen. Nicht blindes Vertrauen, aber auch keine Ablehnung aus Prinzip, sondern Mut, genauer hinzuschauen. McLuhan hat gesagt, das Medium ist die Botschaft. KI verändert nicht nur, was wir tun, sie verändert, wie wir denken, was wir selbst noch entscheiden und wem wir vertrauen. Die entscheidenden Fragen, wem nützt das, wer bezahlt dafür und wer uns eigentlich gefragt, die werden gerade noch viel zu selten gestellt. Vielleicht ist die wichtigste Medienkompetenz im Jahr 2026 nicht zu wissen, wie man KI benutzt, sondern zu wissen, wo man es lieber lässt. Das waren die Stimmlagen, das Infomagazin der Freien Radios in Österreich. Sie hörten ein Interview mit Sascha Trütschwein, Professor für Kommunikationswissenschaft an der Universität Salzburg. Ich bedanke mich im Namen der Unerhört-Redaktion der Radiofabrik für Ihre Aufmerksamkeit. Aus dem Studio verabschiedet sich Lennart Grünhagen.
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2: Jetzt schau nicht da so angeriert.
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1: Hallo und herzlich willkommen zu einer neuen Ausgabe von unten im Gespräch. Aus dem Studio begrüßt euch Tamara. Seit April 2026 leben immer wieder aus der Ukraine vertriebene Familien im Grazer Meterhofpark. Ohne Unterkunft, ohne Zugang zu sanitären Anlagen, oft wochenlang. Grund dafür ist eine politische Entscheidung. 2025 kündigte die steirische FPÖ-ÖVP-Landesregierung sämtliche Verträge mit Hilfsorganisationen, die Notquartiere für Menschen betrieben hatten, die um Asyl ansuchen und noch nicht in der Grundversorgung sind. Die städtische Übergangsfinanzierung lief Anfang Mai 2026 aus. Seither gibt es keine Erstaufnahme- oder Übergangsquartiere mehr. Leo und ich haben im Sommer für die von unten

0: Abteilungsleiterin für Sozialarbeit, soziale Dienste und Wohnen im Grazer Sozialamt, sowie Tamara Mandl von der Initiative Leave No One Behind Graz gesprochen. Ihr hört, was die Initiative Leave No One Behind Graz ausgleicht, wieso das Prinzip der sogenannten Pull-Faktoren keinen Sinn macht und was es jetzt kurzfristig, aber auch langfristig bräuchte, um die humanitäre Krise im Grazer Meterhofpark zu beenden. Ihr hört Georg Eichberger zur Frage, ob die Caritas für Menschen zuständig ist, die sich noch nicht in der Grundversorgung befinden.
1: Na, grundsätzlich ist die Caritas für alle Menschen zuständig, die in Not sind oder die einen Notruf absetzen. Ganz egal, woher sie kommen, welche Hautfarbe sie haben, welche Religion, welche Staatszugehörigkeit. Jeder Mensch, jeder Mann, jede Frau, jedes Kind kann sich an die Caritas wenden. Und wir versuchen einmal, die existenziellen Bedürfnisse zu stützen. Das tun wir in Graz oder in der Steiermark mit Noteinrichtungen, wie zum Beispiel den Notschlafstellen, dem Marienstüberl, wo sie kostenlos mit Nahrung versorgt werden können, der Marienambulanz, wo Krankheiten und medizinische Fälle behandelt werden können, sowie in den Tageszentren wie der Bahnhofsmission, aber auch Lebensmittelausgaben. Hier versuchen wir gezielt bei Menschen zu unterstützen, soweit und solange die Kapazität reicht.
0: Nicola Balloch spricht über die Rolle der Vinzi-Werke in der Situation rund um den Meterhofpark und wie die Organisation aufgestellt ist, um Menschen ohne den Grundversorgungsanspruch unterzubringen.
2: Ja, wir haben mehrere Einrichtungen in Graz. Zum Beispiel das Haus Rosalie, das ist für Frauen mit Kindern und ohne Kinder, haben wir dort 10 Plätze. Da könnten theoretisch zum Beispiel Mütter mit Kindern aufgenommen werden. Die Situation ist aber so, dass das Haus sehr gut gefüllt ist und dass es auch eine Warteliste gibt, weil es grundsätzlich zu wenig Plätze in Graz vor allem auch für Frauen gibt. Wir haben das Vinzitel, auch eine Notschlafstelle für erwachsene Menschen und also Männer, Frauen und Paare. Da können wir wiederum keine Kinder oder keine Minderjährigen aufnehmen. Auch das Vinzitel ist gut gefüllt. Dann gibt es das Vinzinest und das Vinzischutz, unsere Nachtnotschlafstelle für Armutsmigrantinnen und Migranten. Auch das Vinzinest ist nach der Neueröffnung wieder sehr gut gefüllt. Und auch hier können wir keine Kinder aufnehmen. Das heißt, wir sind nicht für Familien, vor allem mit vielen Kindern, aufgestellt. Und das ist auch nicht unsere Zielgruppe. Menschen, die in Grundversorgung kommen, sei es Kriegsvertriebene aus der Ukraine oder Asylwerberinnen, werden über die Grundversorgung mit Quartieren versorgt. Da ist es aber so, dass es Wartezeiten gibt. Ja. Und um diese Wartezeiten geht es, bis ein Quartier zugewiesen werden kann. Und in dieser Wartezeit sind die Menschen derzeit nicht wohnversorgt.
0: Ihr hört Eva-Maria Seiler. Sie erklärt die Zuständigkeiten des Grazer Sozialamts.
3: Naja, grundsätzlich ist das Sozialamt zuständig für Personen, die sich in Notlagen befinden oder die auch obdachlos sind und sich im öffentlichen Raum aufhalten. Ja, da gibt's quasi die entsprechenden Angebote, die eben das Sozialamt da hat. Das ist von aufsuchender Sozialarbeit. Da sind unterschiedliche Versorgungsleistungen auch inkludiert. Da haben wir unterschiedliche Trägereinrichtungen, die vom Marienstüberl angefangen mit Essensversorgung für obdachlose Personen über Notschlafstellen und dergleichen Dinge anbieten. Also die Wohnungslosenhilfe in Graz ist ja grundsätzlich relativ gut aufgestellt, aber sie ist aufgestellt für einen Bedarf, der sich sozusagen aus den letzten Jahren ergibt. Wir wissen ungefähr, wie viele Personen das immer sind und das kann man gut bewältigen. Diese Menge an Personen, die jetzt kommt und die jetzt sozusagen oder die schon in den letzten Monaten gekommen ist, die sprengen diese Struktur. Ja, das ist einfach eindeutig und noch dazu

0: Ist es etwas, wo wir sagen, naja, eigentlich ist es ja eine Aufgabe des Landes oder des Bundes, ja, hier entsprechende Regelungen zu haben und diese Menschen bis zur Grundversorgung eben auch notzuversorgen. Ja, also das sprengt eine bestehende Struktur nicht nur von Graz, sondern auch von anderen Städten. Wir kennen das aus Salzburg, wir kennen das aus Wien und so weiter. Ja.
1: Das Land und die Stadt haben auch Verträge mit den Hilfsorganisationen. Georg Eichberger erklärt, wie sich das im Falle der Caritas gestaltet.
2: Ja, das muss man sehr differenziert betrachten, je nachdem auch um welche Zielgruppen es sich handelt. Das eine ist, dass alle diese Nothilfeeinrichtungen, die ich gerade aufgezählt habe, vom Marienstüberl und so weiter, die sind sehr, sehr stark spendenfinanziert. Ja, das sind Spenden von Privatpersonen drinnen, Spenden von Organisationen drinnen. Aber auch sehr, sehr viel freiwillige Mitarbeit, damit wir diese Unterstützung leisten können. Wenn Sie jetzt speziell auf die Situation der aus der Ukraine geflüchteten Menschen anspielen, weil wir über das Thema Meterhof-Park sprechen, hier ist es so, dass es hier eine klare gesetzliche Regelung gibt, die geht von der EU aus. Das ist die sogenannte Massenzustromverordnung, die ist derzeit gültig bis März 2027. Und die regelt eben, welches Verfahren Menschen bekommen, die sich irgendwo in einem europäischen Land melden und bekannt geben, dass sie Schutz brauchen, wenn sie aus der Ukraine kommen. Das heißt, jeder Mensch mit ukrainischem Pass kann in Österreich vorstellig werden bei einer Polizeidienststelle und sagen, ich komme aus der Ukraine, ich möchte mich registrieren lassen. Das geht in der Steiermark genau bei einer der Stelle, da müssen Sie dann zur Paulustorgasse nach Graz kommen und dort werden Sie registriert. Wenn Sie registriert sind und die Bescheinigung davon haben, und hier müssen sich alle Menschen eines Familienverbandes zum Beispiel registrieren lassen. Das reicht nicht für die Eltern, sondern da müssen auch alle Kinder, jedes einzelne Kind registriert sein, damit sie aufgenommen werden können dann. Das ist gesetzlich so vorgegeben. Wenn Sie das haben, dann kommen Sie zu uns, zur Caritas in die Mariengasse und wir sind dafür zuständig, das ist unsere Zuständigkeit, dass wir die Menschen anmelden zur Aufnahme in die Grundversorgung des Landes Steiermark. Das heißt, wir stellen mit Ihnen den Antrag beim Land. Der geht dann ans Land direkt und wird geprüft. Und sobald die Prüfung dieses Antrags positiv ist, werden die Menschen in die Grundversorgung aufgenommen.
1: Wie sieht die Finanzierung zwischen den Vinziwerken und dem Land und die Zusammenarbeit konkret aus?
3: Also die Vinziwerke finanzieren sich einerseits aus privaten Spenden und andererseits aus Förderungen der öffentlichen Hand für die Arbeit, die wir in der Obdach- und Wohnungslosenhilfe leisten. Das heißt, wir bekommen sowohl von der Stadt Graz als auch vom Land Steiermark Subventionen, mit denen wir den Betrieb unserer Einrichtungen gewährleisten können. Das ist eben ein Teil, so wie ich gesagt habe, ein Teil der Finanzierung. Und wir freuen uns, dass wir nach wie vor auch sehr viele private Spenden bekommen. Und in der Zusammenschau finanzieren wir unsere Arbeit für Menschen, die uns brauchen.
4: Könntest du das aufschlüsseln, wie viel der Anteil von jetzt den privaten Spenden circa ist?
3: Mittlerweile ist es circa 50%, also liegt es bei 50% Subventionen zu privaten Spenden.
4: Also ich meine, weil diese ganze Debatte rund um den Meterhofpark, da geht es ja auch darum, dass einfach viel Verantwortung an die Zivilgesellschaft abgewälzt wird und dann schaut man halt zu Institutionen wie den Vinziwerken, aber das ist ja dann auch die Hälfte eigentlich von der Zivilgesellschaft getragen. Also
3: Also die Zusammenarbeit sowohl mit der Stadt Graz als auch mit dem Land Steiermark, was die Subventionen betrifft und die Unterstützung und die Förderungen betrifft, ist gut. Schwierig ist es für uns, dass seit mehreren Jahren diese Förderungen nicht valorisiert werden. Das heißt, die Kosten steigen, aber die Förderungen bleiben auf dem Niveau, wie sie waren. Das ergibt natürlich auch eine Lücke. Wir wissen, dass sowohl das Land als auch die Stadt Graz sparen müssen. Wir sind auch nicht sehr stark von den Kürzungen des Land Steiermarks betroffen, weil Armutsbekämpfung immer noch ein Schwerpunkt ist. Aber wie gesagt, diese Valorisierung, die fehlende über mehrere Jahre, macht uns schon stark zu schaffen und ist sehr schwierig für uns. Auch fürchten wir, dass Kürzungen bei anderen Service und Angeboten dann auf die zurückfallen, die noch die Services anbieten können, und das verstärkt zum Beispiel dann Menschen sich mit Problemlagen an uns wenden, die eigentlich von anderen Einrichtungen gut abgedeckt werden könnten, denen es aber an den Förderungen fehlt.
4: Merkt ihr da jetzt schon einen Unterschied? Weil das Land hat ja schon massiv gekürzt.
3: Was wir merken, ist einerseits, dass unsere Einrichtungen sehr, sehr gut ausgelastet sind, sowohl im Winter als auch im Sommer. Man denkt immer nur, im Winter ist das Problem groß, aber auch die zunehmende Hitze im Sommer ist ein großes Problem für Menschen, die auf der Straße leben oder die obdachlos sind. Andererseits spüren wir es bei unseren Sozialmärkten, beim Winzi-Markt in Graz, einen massiven Anstieg von Kundinnen, die sich eben an den Winzi-Markt wenden, weil sie sich den Einkauf in den Supermärkten nicht mehr leisten können. Auch in der Sozialberatung haben wir viele Menschen, die sich an uns wenden und einfach ganz Basic-Versorgung anfragen, sei es Geld oder Lebensmittelgutscheine für einen Einkauf. Auch vermehrt den gestiegenen Energiekosten waren es Leute, die zum Beispiel Schulden hatten, weil bei der Stromjahresabrechnung jetzt zum Beispiel eine große Nachzahlung war und sie keine Reserven hatten, mit denen sie diese bezahlen konnten. Da versuchen wir nach Möglichkeit zu unterstützen, aber auch hier sind unsere Reserven sozusagen so gut wie aufgebraucht. Also wir haben keine großen Budgets, um Menschen in diesen Notlagen wirklich finanziell unterstützen zu können. Wir bemühen uns, Soforthilfe zu leisten, niederschwellig, und zu vermitteln zu anderen Einrichtungen auch.
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1: Die Stadt Graz hat seit dem Finanzierungsstopp des Landes hunderte Menschen notversorgt, bis auch die städtischen Kapazitäten nicht mehr ausreichten. Die eigentlich zuständige Landesregierung unter FPÖ-Landeshauptmann Kunasek ist sehr klar in ihrer Strategie. Es soll keine sogenannten Pull-Faktoren für vertriebene oder geflüchtete Menschen geben, um in Graz oder der Steiermark Schutz zu suchen. Die Zustände im Meterhofpark sind seit Monaten bekannt und werden bewusst beibehalten. Die Kalkulation hinter der verweigerten Versorgung setzt auf eben diese Pull-Faktoren. Wer Geflüchteten möglichst wenig Sicherheit, Menschenwürde und Grundversorgung bietet, verringere den Anreiz zu kommen, sagen sie bereits 2024 in einem Interview mit ORF Steiermark. Schon die Begrifflichkeit verrät die zynische Denkweise. Das Begriffspaar der Push- und Pull-Faktoren stammt aus der Wirtschaftsforschung und behandelt Flucht wie einen Marktmechanismus aus Angebot, Nachfrage und Anreizsteuerung. Statt zu benennen, was Menschen tatsächlich zur Flucht zwingt, wird ihre Realität zum abstrakten Push-Faktor verschleiert. Doch die Gründe zur Flucht müssen klar beim Namen genannt werden. Krieg, Hunger, Folter, Obdachlosigkeit, Verschleppung, Vergewaltigung, Verstümmelung tot. Das sind keine abstrakten Variablen eines kapitalistischen Wirtschaftsmodells, sondern eine gewaltvolle Realität, vor der Menschen heute jeden Tag fliehen. Und das müssen sie dürfen, weil alle Menschen ein Recht auf ein Leben in Würde haben. Familien nehmen tagelange Fluchtwege und die reale Gefahr rassistischer Gewalt in Kauf, obwohl viele von ihnen längst wissen, dass sie in Graz erst einmal in der Obdachlosigkeit landen werden. Wer trotz dieser Umstände flieht, lässt sich von der Kürzung eines Notquartiers nicht abschrecken. Die Politik der bewussten Verschlechterung trifft Menschen, die längst hier sind. Kinder, die bei Temperaturen rund um den Gefrierpunkt im Park frieren oder bei Hitze keinen Schatten finden und krank werden. Hochschwangere, die auf dem Boden schlafen. Alte Menschen ohne notwendige Medikamente für chronische Krankheiten. Es gibt in solch einer Situation, wie sie sich im Meterhofpark derzeit abspielt, keine Pull-Faktoren mehr. Es gibt nur PolitikerInnen, die sich bewusst vom menschenrechtlichen Grundkonsens unserer Gesellschaft verabschiedet haben und ihre Verantwortung auf eine Zivilgesellschaft abschieben, die noch nicht jeden letzten Rest von Anstand und Menschlichkeit verloren hat. Die Caritas, die Vinci-Werke und das Sozialamt sagen zwar alle klar, dass sie grundsätzlich zuständig für wohnungslose Personen und Menschen in Notsituationen sind, trotzdem findet sich die Initiative Leave No One Behind Graz nun seit April 2026 in der Situation wieder, die Menschen im Meterhofpark mit Lebensmitteln, Hygieneprodukten und teilweise auch medizinisch zu versorgen, weil sie wochenlang keine Unterkunft zugeteilt und kein Geld für Nahrungsmittel und Hygieneprodukte bekommen. Manche Familien müssen auch mit Kleidung versorgt werden. Wie kam es also zu dieser Situation? Wie lange müssen die Menschen warten, bis sie in die Grundversorgung kommen? Und welche Lücke füllt die Initiative Leave No One Behind Graz? Eva-Maria Seiler vom Sozialamt beschreibt, wie sich die Situation nach dem Beginn des russischen Angriffskriegs auf die Ukraine entwickelt hat und wie es zur jetzigen Situation gekommen ist.
0: Seit dem Krieg in der Ukraine, also seit der Krieg in der Ukraine gestartet hat, seit dem Übergriff sozusagen von Russland auf die Ukraine, gibt's Menschen, die aus der Ukraine flüchten. Zuerst gab's in Österreich und jetzt speziell in Graz hier auch ein Ankunftszentrum für die Ukrainer und Ukrainerinnen, die sozusagen sich auf der Flucht befunden haben, wo sie erst versorgt worden sind, registriert worden sind, unterschiedliche Leistungen bekommen haben und dann auch quasi in die Grundversorgung zugewiesen werden konnten. Das ist sehr groß aufgestellt gewesen. Es war dann so, dass die Fluchtbewegung nicht mehr so groß war und weniger Personen gekommen sind. Daraufhin wurde das große Ankunftszentrum geschlossen. Es gab ein kleineres Ankunftszentrum in einer anderen Straße. Und dann wurde auch dieses geschlossen und es hat dann die Caritas, die ja auch die Flüchtlingsbetreuung in Graz abwickelt, hat dann die Caritas bestimmte Plätze gehabt, wo sie eben ankommende Ukrainer und Ukrainer, die einen Anspruch auf Grundversorgung haben, dann erstversorgt haben. Und um diese Erstversorgung, Notversorgung bis zur Zuweisung zu einem Grundversorgungsquartier geht es jetzt. Das heißt, wenn jemand kommt, muss die Person mal bei der Polizei registriert werden, dann prüft das BFA, ob es wirklich sich um Ukrainer und Ukrainerinnen handelt, die dann einen Anspruch auf Grundversorgung haben. Diese Prüfung dauert eine bestimmte Zeit. Es ist von wenigen Tagen bis mehrere Wochen. Es hängt eben davon ab, wie intensiv geprüft werden muss. Handelt es sich um Ukrainerinnen und Ukrainer oder nicht? Wenn das bestätigt ist, dann können die Personen einen Antrag auf Grundversorgung stellen und dann sucht das Land Steiermark für die Personen einen Grundversorgungsplatz in einem Quartier. So, und die Zeit, wenn jemand von dem Zeitpunkt, wo jemand kommt, bis zur Zuweisung zu einem Grundversorgungsquartier, das sind mehrere Wochen, ja, meistens. Manchmal geht es sehr schnell, manchmal dauert es auch 2 Monate, ja. Diese Zeit, um die geht es jetzt, weil in dieser Zeit sind die Personen nicht notversorgt. Ja? Das heißt, die Personen, die nicht bei irgendwelchen Bekannten unterkommen oder sich selber irgendeine Unterkunft zahlen können in der Zwischenzeit, ja, die sind nicht notversorgt. Und das sind jetzt vor allem die Familien, die kommen und die sich im Meterhofpark aufhalten. Die Stadt hat, wie das Land letztes Jahr die diese Notversorgung vor der Grundversorgung geschlossen hat, dann oder war die Stadt mit dieser Situation konfrontiert, dass plötzlich sehr viele Personen aus der Ukraine gekommen sind und hier eben auch nicht die bestehenden Notversorgungen wie Notschlafplätze oder dergleichen greifen haben können, weil das einfach diese Struktur vollkommen gesprengt hat, war eben quasi die Stadt mit dieser Situation konfrontiert. Und die Stadt hat dann, obwohl sie dafür überhaupt nicht zuständig ist und eigentlich das in die Zuständigkeit des Landes fällt, hier Kompensationsleistungen gemacht. Das heißt, wir haben von Trägereinrichtungen Notplätze zugekauft, wo die Personen eben diese Zeit von der Registrierung bis zur Grundversorgung verbringen haben können. Das waren damals Notplätze bei der Caritas oder auch bei den Vinzi-Werken. Ja. Es ist dann im Heuer, im April circa, die Situation gewesen, dass auch diese Struktur, die dazugekauft worden ist, komplett gesprengt worden ist, weil einfach so viele Menschen gekommen sind damals. Ja. Und die Stadt hat hier einfach auch die Notbremse gezogen, weil das nicht mehr gegangen ist. Das heißt, die zugekauften Notplätze waren auch voll und es waren trotzdem noch mehr Personen da. Es gab in dieser Zeit vom politischen Büro aus Schreiben an die Bundesregierung, an einzelne zuständige Bundesregierungsmitglieder. Es gab etliche Termine auch beim Land, ja, mit dem zuständigen Landesrat oder auch mit dem Landeshauptmann, um diese Situation zu lösen. Ja, sie konnte leider nicht befriedigend gelöst werden und dieses Thema dieser fehlenden Notversorgung bis zu einem Platz in der Grundversorgung betrifft aber nicht nur die Steiermark, sondern es betrifft alle Bundesländer. Ja, also es ist sozusagen, sind die einzelnen Länder sukzessive zurückgefahren mit dieser Notversorgung, weil sie eben nicht verbindlich geregelt ist, weil es keinen Rechtsanspruch auf diese Notversorgung gibt vor der Grundversorgung. Und es hat auch heuer im Jänner circa das letzte große Flüchtlingsheim in Wien, das Ukrainerinnen, die auf die Grundversorgung warten, beherbergt hat, auch geschlossen. Das heißt, das ist ein österreichweite, also, oder ist eine österreichweite Herausforderung. Das betrifft nicht nur Graz.
1: Nicola Balloch von den Vinzi-Werken beschreibt, wie sie Familien abweisen mussten, weil die Kapazitäten einfach nicht gegeben sind.
3: Ja, so wie ich schon gesagt habe, wir sind nicht ausgerichtet auf Familien mit vielen Kindern. Wir hatten die Möglichkeit im Übergangsquartier, was auch zur Folge gehabt hat, dass als das Vinzi-Nest neu eröffnet wurde, die Menschen wieder zu uns gekommen sind und gedacht haben, sie können jetzt im Vinzi-Nest wieder unterkommen. Und teilweise standen 30 Leute mit 10 Kindern vor der Tür und haben gebeten, dass sie Aufnahme finden. Wir konnten sie nicht aufnehmen. Was wir gemacht haben, ist, wir haben sie mit dem, was wir hatten, versorgt. Also wir wussten, dass sie im Park schlafen. Wir haben zum Beispiel 20 Schlafsäcke ausgegeben. Sie sind auch in anderen Einrichtungen, teilweise über die Polizei, teilweise selbst zu uns gekommen und haben um Aufnahme gebeten. Vereinzelt war das möglich, aber wie gesagt, unsere Einrichtungen sind auch sehr gut gefüllt und so hart es für uns auch war, haben wir die Leute dann abweisen müssen. Ja. Mhm. Eine weitere Maßnahme, die wir getroffen haben, wir haben wirklich jede Familie, jeden Fall dokumentiert und haben E-Mails an das Land Steiermark geschrieben mit der Bitte um menschenwürdige Unterbringung dieser Schutzsuchenden, der Ukraine-Vertriebenen und ja.
4: Was kam da als Antwort?
3: Also das Land Steiermark hat uns geantwortet, dass der Bund dafür zuständig sei und dass sie sich nicht zuständig fühlen, hier Unterkünfte zur Verfügung zu stellen.
1: Tamara Mandl von der Initiative Leave No One Behind Graz erklärt, welche Versorgung die Gruppe übernimmt und wie sich die Situation nun über die Zeit verändert hat.
7: Also es hat sich etwas gewandelt. Zu Beginn war es wirklich so, da waren die Familien seit einigen Wochen relativ unversorgt. Das hat natürlich die Streetworker ihnen geben, die teilweise vorbeigeschaut haben und andere Einrichtungen. Aber eben, es hat keine wirklich gute Lebensmittelversorgung oder so etwas gegeben. Und da waren auch relativ viele Menschen, darunter viele Kinder im Park. Es war Hitzewelle und die waren einfach hungrig und durstig. Und wir sind hinkommen und die haben einfach innerhalb von Minuten uns wirklich, also das ganze Essen eben abgenommen, die Getränke. Da war ein Riesenbedarf da, der kaum zu stillen war. Also da waren wir wirklich zweimal am Tag vor Ort in den ersten Tagen und haben eben Lebensmittel, Snacks, bis wir dann auch gewusst haben, welche Lebensmittel also gut funktionieren, waren es eher so Kleinigkeiten, die schnell im Park gegessen werden können. Viele Getränke, aber auch Hygieneprodukte. Windeln waren immer Thema für die Babys und die Kleinstkinder, die dort waren. Dann eben auch Babypflegeprodukte, Feuchttücher, weil es natürlich im Park auch eine Dusche gibt. Erstens mal, um die Babys sauber zu machen, aber auch so zur Körperpflege, Shampoo, Cremen, Decken. Wir haben dann auch Planen gebracht, wo es geregnet hat, oder auch um Schatten zu spenden. Ein Kinderwagen, Kinderkleidung, Kleidung für die Jugendlichen, für die Erwachsenen, Schuhe, Besteck, Teller, ein Rollstuhl dann in weiterer Folge. Also, war zuerst, also in der Anfangszeit war es eben sehr, also es ist auch sehr um die Versorgung der Kinder wirklich gegangen. Und dann hat sich das ein bisschen verändert, dass also mehr und mehr Menschen zu uns dazugestoßen sind und wir dann eben uns ein bisschen besser aufteilen haben können. Und da waren dann auch andere Themen, also phasenweise einfach andere Themen im Vordergrund, eben wie so der Rollstuhl oder wie zum Beispiel eben auch so, also verschiedene so ein Essen, wo wir dann einfach gelernt haben, okay, was brauchen die Familien, was geht gut, was können sie sich vielleicht auch so schnell im Park zubereiten und so weiter. Das hat sich dann verändert, aber im Endeffekt ist es vom Frühstückscafé über die Jacke für den Abend, über diese Schlafsäcke für Babys, nahezu alles, was ja die Sachspenden, der Action und der Spar und der Hofer so hergeben, also die ganze Bandbreite.
8: Wie war euer Eindruck von den Informationen, die die Leute da bekommen, von den öffentlichen Stellen, sage ich jetzt einmal? Und was ist euch so begegnet an Fragen, wo die Leute Unklarheiten gehabt haben oder Bedarf, wie medizinische Versorgung oder sowas?
7: Also ganz, ganz unterschiedliche Erfahrungen sind da gemacht worden. Ich glaube, da muss man eben auch gut auseinanderhalten, welche öffentlichen Stellen. Also die sozialarbeitenden Personen, mit denen sie in Kontakt waren, die waren immer sehr wertschätzend und haben auch versucht, im Rahmen ihrer Ressourcen gut zu begleiten. Aber die Ressourcen sind da einfach zum Teil jetzt nicht so gut da, dass es eben möglich ist, dass ich so auf die Zielgruppe zu fokussieren, neben den übrigen Klienten und Klientinnen. Es ist zum Teil eben schwierig, weil, wenn die Personen in Graz ankommen, sie einfach die Struktur trotzdem noch nicht so gut kennen. Wohin muss man, um sich anzumelden, also zu registrieren? Wohin kann ich, also zur Marienambulanz zum Beispiel, zur Gesundheitsversorgung? Und gerade Personen, die nicht sehr gut mobil sind, da ist es schwierig, da weiß ich eben, dass auch die Marienambulanz jetzt in der letzten Zeit, in den letzten Wochen, glaube ich, zweimal im Park war, habe ich mitgekriegt, was ich sehr gut finde. Aber da hat es definitiv auch noch ein bisschen eine Lücke gegeben, weil die Familien eben selbstständig zum Teil nicht so gut an diese Möglichkeiten rankommen sind. Auch von Seiten natürlich Ordnungswache als offizielle Stelle sind zum Teil aus unserer Sicht auch Fehlinformationen weitergegeben worden an die Personen, was natürlich auch zu vermehrter Unsicherheit geführt hat. Und genau, und also zum Beispiel, wenn eben für die eine oder für zwei Frauen mit ihren Kindern hat es eine Grundversorgungswohnung dann scheinbar gegeben und die Personen sind in der Nacht oder spät abends abgeholt worden. Und das war also etwas, was von der Kommunikation ganz schwierig war für die betroffenen Familien, für die anderen, die da noch im Park geblieben sind. Also die haben sich da gar nicht ausgekannt. Genau, also es ist sehr, sehr unterschiedlich.
8: Mhm. Vielleicht nochmal die Frage, also wie ihr euch organisiert, wie erfahrt ihr, was da jetzt dann genau am nächsten Tag zum Beispiel gebraucht wird?
7: Dadurch, dass wir so regelmäßig vor Ort sind. Also wir sind hin und wieder mit manchen Menschen aus dem Park, also mit manchen der Familien sind wir per Handy in Kontakt, aber nicht alle, die meisten haben keine Handys. Und da ist es dann wirklich, wir gehen hin und informieren uns dann auch, was es für den nächsten Tag braucht und so geht es dann immer weiter und so funktioniert es eigentlich auch sehr gut, dass man immer die notwendigsten Dinge parat hat und die Familien sind sehr, sehr gut einzuschätzen, was sie wirklich dringend brauchen, was nicht so dringend ist, können das auch sehr gut kommunizieren.
1: Georg Eichberger erklärt, wie sich der Prozess gestaltet, wenn Menschen in die Grundversorgung kommen.
2: Ja, ich kann es ein bisschen beobachten und sagen, ich war von Anfang an dabei mit meinem Team seit 2022 in der Stadthalle. Dort war ja das Prozedere so, dass in der Halle D sowohl die Polizei als auch das BFA als auch das Land Steiermark alle unter einem Dach waren und alle Menschen, die reinkamen und einen Antrag stellten, wurden am selben Tag dieser Antrag bearbeitet und wenn sie am Abend rausgingen aus dem Prozess, hatten sie im Normalfall bereits ein zugewiesenes Quartier. Das war die Strategie damals der steiermärkischen Landesregierung 2022 und auch der Verwaltung. Hier haben alle zusammengegriffen und wenn damals es an einem Tag nicht möglich war, die Menschen zu registrieren und zu versorgen, dann hatten wir eine Ebene drüber, eine Notschlafstelle eingerichtet, die von uns betreut wurde. Für bis zu 90 Personen waren das am Anfang, die auch nicht immer voll war, sondern die tatsächlich es gelungen ist, sehr, sehr rasch und sehr gut Quartiere auch zu finden und das abzuwickeln. Das war der Startpunkt 2022. Das wurde dann sukzessive im Laufe der Zeit reduziert. Die Stadthalle stand dann nicht mehr zur Verfügung. Dann wurde ein kleineres Registrierungszentrum in der Annenstraße eingerichtet, auch wieder mit Notschlafplätzen und muttersprachlichen Übersetzerinnen. Und das wurde dann im Herbst 2023 geschlossen und übersiedelte in die Burggasse. In der Burggasse waren auch noch alle Behörden auf einem Fleck, aber viel weniger. Und dann einigte man sich auf ein ausgelagertes Notquartier für die Menschen, die gerade in dem Prozess drinnen sind, das wiederum wir unterstützt haben. Das war so 23 in etwa. Und das ging eben dann so lange, bis die neue Landesregierung kam.
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1: 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Als Reaktion auf die Situation im Meterhofpark hat die Stadt Anfang Juli den Familien eine Ersatzfläche im Süden von Graz zugewiesen. Dort dürfen anders als im Meterhofpark auch Zelte aufgestellt werden. Es gab Duschen und Toiletten. Die Fläche liegt jedoch abgelegen und schlecht einsehbar, weit entfernt von Anlaufstellen wie der Marienambulanz oder dem Marienstüberl. Und auch für Freiwillige, die die Familien unterstützen, war sie durch die dezentrale Lage schwer erreichbar. Im Meterhofpark selbst bleiben viele Familien trotzdem lieber aus der Nähe zum Hauptbahnhof, aus Angst, sich ohne Handy zu verlieren und weil sie den Park und die Menschen dort schon kennen, obwohl auch hier die Bedingungen schlecht sind, mit einem abgestellten Trinkwasserbrunnen und nur einem Öklo als sanitärer Infrastruktur. Und weil sie bisher im Meterhofpark noch keine körperliche Gewalt erleben mussten. Was in der Nacht vom 9. auf 10. Juli auf der Ersatzfläche der Stadt Graz konkret passiert ist, hört ihr jetzt von Tamara Mandl. Die Stadt Graz wollte sich zu diesem konkreten Angriff nicht äußern.
7: Also im Meterhofpark war oder ist es so, dass es wirklich sehr, sehr ungeeignete sanitäre Bedingungen gibt. Also es gibt keine Dusche dort, es gibt also nicht mal so ein richtiges öffentliches WC, sondern nur so ein Öklo, Holzklo. Es gibt einen Trinkbrunnen, der momentan aber auch nicht mehr funktioniert. Und ich vermute, dass das Grund dafür war, dass die Stadt Graz nach einer besseren Lösung gesucht hat. Mit uns die Kommunikation war zu Beginn praktisch gar nicht vorhanden. Also wir haben das nicht gewusst, dass das da im Hintergrund Bestrebungen von der Stadt gibt. Das ist natürlich auch nicht notwendig, es ist nicht ihre Verpflichtung, uns darüber zu informieren. Aber wir haben aus KPÖ-Kreisen die Information bekommen, dass die Personen bald an einen besseren Ort gebracht werden. Und dann war man irritiert, weil was ist ein besserer Ort? Und das hat nicht danach geklungen, als wäre dieser Ort ein Ort mit einem Dach über dem Kopf. Und sind wir in Kontakt mit einer Führungsperson von der Stadt getreten, die uns den Ort nicht genannt hat, aber bestätigt hat, dass die Umsiedelung eben innerhalb von ein paar Tagen stattfinden wird. Genau, und das Sachspenden oder ja, also generell die Spenden, die wir bringen, jetzt beim Sozialamt abzugeben wären, dass die dann eben zu den Familien hingebracht werden können, dass wir nicht mehr persönlich hingehen sollen. Wir haben dann von einer Frau aus dem Park, mit der wir nach wie vor in Kontakt sind, die wir eben schon einige Wochen gekannt haben, die hat uns dann ihren Standort geschickt und da sind wir draufgekommen, dass dieser Ort eben tatsächlich eben wieder im Freien ist, es ist auf dem Grundstück der Stadt Graz, in einem Randbezirk. Und dort waren Zelte, was im Meterhofpark ja nicht erlaubt ist aufgrund des Campierverbots. Es war also ein Duschzelt auch aufgebaut und zwar größere Dixi-Klos. Also natürlich hygienemäßig war es besser aufgrund des fließenden Wassers und so weiter. Ja, und dann bin ich trotzdem hingefahren am ersten Abend, wo die Familien dort waren, weil ich es eben von den Familien gewusst habe, dass sie dort sind, um Lebensmittel hinzubringen, um mir die Situation auch anzuschauen, um zu schauen, wie es den Menschen geht, die uns ja auch sehr, sehr wichtig sind, wo wir einen engen Kontakt haben. Und am nächsten Tag war eine andere Person aus unserer Gruppe dort und in der Nacht dann habe ich Nachrichten von der einen Frau, eben mit der wir in engen Kontakt stehen, bekommen, habe aber leider zu der Zeit geschlafen. Sie hat mir völlig verängstigt geschrieben, dass Männer da sind, die die Zelte eindreschen mit Stecken und dass sie die Polizei rufen sollen. Das habe ich natürlich nicht machen können, weil es in der Nacht war und ich davon nichts mitbekommen habe, habe das erst in der Früh mitbekommen. Und mittlerweile war es den ganzen Hergang. Die Angreifer waren zweimal vor Ort. Beim ersten Mal sind sie dann aufgrund der Reaktion von den betroffenen Personen geflüchtet. Sie haben dann die Polizei gerufen, die ihnen nicht geglaubt hat beim ersten Mal. Dann sind die Angreifer wieder zurückgekommen und dann haben sie es geschafft. Also der eine Angreifer hat dann wirklich auf ein Zelt eingetreten, wo einer der Jugendlichen drin geschlafen hat, also so in die Gegend des Kopfes getreten. Sie haben dann weiter eben große Angst gehabt, weil sie nicht gewusst haben, wie weit die Situation eskaliert. Sind dann raus auf die Straße gerannt und haben dann so geschafft, der Busfahrerin aufmerksam zu machen, die im ersten Moment irritiert war, weil sie gedacht hat, die Menschen greifen den Bus an. Dabei waren die jetzt nur so erschrocken, hat dann aber auch sehr, sehr gut reagiert, hat sofort die Polizei gerufen und war wirklich dann vor Ort bei den Familien, bis die Polizei eingetroffen ist. Ja, und dann sind sie wieder in den Meterhofpark gefahren, weil sie nicht mehr dort bleiben wollten. Und wir haben das dann in der Früh an die Stadt Graz weitergemeldet. Und dann sind die Familien in Hostel oder Hotel eben übers Wochenende aufgenommen worden und am Montag dann doch überraschend schnell in einer Grundversorgungswohnung in der ländlichen Steiermark aufgenommen worden.
8: Die Stadt Graz hat, wie ich das mitbekommen habe, danach trotzdem versucht, die anderen Menschen, wo ja auch viele Kleinkinder und Babys vor Ort waren, trotzdem dazu zu bewegen, auf diese Fläche zu gehen. Wie bewertest du das, dass die Stadt da Leute wieder hinschicken will, wo es einen vermeintlich rassistischen Angriff, muss man sagen, weil man weiß es nicht, aber ich finde es halbwegs offensichtlich, aber zumindest einen gewaltvollen Angriff gegeben hat. Wie siehst du das?
7: Ich sehe es als höchst problematisch. Also erstens zeugt es von einem Kommunikationsproblem zwischen eben zum Beispiel Ordnungswache und den EntscheidungsträgerInnen und es ist auch etwas, was komplett verantwortungslos ist. Es war dann so, ein paar Tage später sind wir von einer bekannten Person, die dort in der Nähe wohnt, vom Meterhofpark aufmerksam gemacht worden, dass wieder scheinbar zwei größere Familien mit vielen kleinen Kindern, das in Summe waren glaube ich 15 oder 16 kleine Kinder dort im Park sind, dort übernachten. Wir sind dann hingefahren, Alexandra und ich, und also mit Lebensmitteln, mit Getränken, mit Windeln und solchen Sachen, die es eben den Schilderungen der Person zufolge braucht. Und wo wir ankommen sind, waren 5 oder 6 Personen von der Ordnungswache dort und die Polizei ist dann auch bald dazukommen mit 2 PolizistInnen. Und zunächst haben sie auch mit einem anderen Mann, der im Park war, gesprochen, der jetzt nicht zur Gruppe dazugehört haben, und sie haben aber auch versucht, eben die Gruppe aus dem Park wegzuschicken. Zuerst eben die Ordnungswache, die hat ihnen dann so eine kleine Broschüre, die gibt's, die habe ich bei mir im Büro, da sind die ganzen wohnungslosen Einrichtungen der Stadt eben drin, in die Hand gegeben, und sie sollen sich einen Schlafplatz suchen. Ich habe zu dem Zeitpunkt schon gewusst, dass diese Einrichtungen entweder nur für anspruchsberechtigte Personen sind oder nur für Männer, nur für Erwachsene. Also, dass keine dieser Einrichtungen, sie waren nicht nur ungeeignet, sondern auch so, dass die Personen wirklich nicht dort schlafen konnten oder durften. Und wir haben dann trotzdem gemeinsam mehrere dieser Einrichtungen kontaktiert, weil die Ordnungswache mir zunächst nicht geglaubt hat. Dann haben sie es aber eh auch eingesehen, dass es so keine Lösung gibt. Die Polizei hat allen versucht, die Personen aus dem Park wegzuschicken, und im Endeffekt haben die Polizei und Ordnungswache dann aber mit irgendjemandem von der Stadt telefoniert und dann entschieden, es darf jetzt mal für heute Nacht, also für die jeweilige Nacht, eben so stehen bleiben. Also in dem Fall, vor allem die Ordnungswache, die hat nur Anweisungen bekommen, also die wollten ihren Job machen, die Anweisungen sind von woanders gekommen, ich weiß nicht genau von wem, aber ich sehe das wirklich als höchst problematisch. Und in diesem Zuge hat auch die Ordnungswache eben gesagt, dass es nicht mehr möglich ist, im Park zu schlafen, weil es jetzt eben eh diesen anderen sicheren Ort gibt, der nicht sicher ist und auch nicht geeignet, um Menschen zu beherbergen.
8: Ja. Ich meine, ich stelle mir das ja so vor, dass für die Angreifer war das ja der ärgste Erfolgsmoment, ne? Also, sie haben diese Zelte angegriffen und danach, seitdem waren keine Leute mehr da. Ja. Also, ich glaube schon, dass das so ein bisschen ein Gefühl auslöst, dass ein weiterer Angriff einfach auch wieder funktionieren wird. Also, sofern man da jetzt nicht irgendwie vorhat, vielleicht, keine Ahnung, Polizei oder Ordnungswache abzustellen in der Nacht, um die Leute wirklich zu beschützen, finde ich allein das vorzuschlagen auch echt gefährlich. Einfach.
7: Absolut.
8: Also wirklich, da stellt man wirklich die körperliche Unversehrtheit der Menschen und der Betroffenen und der Kinder aufs Spiel.
7: Genau, das letzte Punkt, also dass es eben auch Kinder waren, das ist auch ein ganz wichtiger Punkt, oder Kinder sind. Bei der Gruppe, die angegriffen wurde, da war das jüngste Kind 5 Jahre alt und ein großer Teil, also es waren deutlich mehr Menschen unter 18 als über 18 dort. Und bei den Personen, die sich hinschicken wollten, das waren zunächst eben 2 Frauen mit, oder 3 Frauen, eine dritte ist dann noch dazugekommen, mit 15 oder 16 Kindern in Summe, wovon die kleinsten Kinder eben Babys waren. Also das sind Personen, die wirklich vollkommen vulnerabel und schutzlos sind und ja, weder im öffentlichen Raum schlafen sollten, noch auf irgendeiner anderen Wiese, und schon gar nicht, wenn sie eben von irgendwelchen Tätern nicht geschützt werden können.
8: Nochmal 2 Nachfragen zu dieser Situation. Einerseits zur Umsiedlung, wie die dann passiert ist auf diese Wiese. Und die andere Nachfrage wäre, weil ich war jetzt auch schon öfter im Park und du musst ja übers Handy basically kommunizieren mit den Leuten. Wie war die Kommunikation da seitens der Ordnungswache und der Polizei, beziehungsweise wie war die Situation?
7: Die Kommunikation seitens der Ordnungswache hat insofern so halbwegs funktioniert, weil eine der Personen relativ gut Deutsch sprechen konnte, also eine der Erwachsenen, und auch einige Kinder gar nicht so schlecht Deutsch verstanden haben. Deswegen war einiges auf Deutsch möglich, aber natürlich Basics, ja, ins Detail zu gehen. Also das haben sie weder die Frauen haben die Ordnungswache verstanden, noch umgekehrt zum Teil. Und wo wir uns dann involvieren wollten, haben sie, also zuerst bin ich hingegangen, da haben sie mich weggeschickt. Und dann ist Alexandra hin und die haben sie dann auch eben weggeschickt. Und dann ist aber die Polizei dazugekommen, hat Alexandra sich nochmal dazugestellt. Und da ist dann wirklich ein sinnvolles Gespräch möglich gewesen. Aber natürlich, die Kommunikation ist total erschwert, weil die da jetzt keine Versuche stattgefunden haben, meines Wissens, dass da irgendwie mit Kommunikationshilfen gearbeitet werden kann. Also die Polizei oder die Ordnungswache haben das, glaube ich, beide nicht gemacht. Bin jetzt nicht zu 100% sicher, weil ich bin, ja.
8: Mhm. Es hat ja dann auch Strafen gegeben, weil das Übernachten oder Campieren ja dort illegal ist. Weißt du da Näheres zu diesen Strafen?
7: Ja, also diese Strafen sind fallweise ausgestellt worden. Eine der zwei Frauen, die an dem Tag, wo die Ordnungswache auch dort war, im Park angetroffen habe, hat vom Vorabend noch so einen Strafzettel gehabt, den habe ich eh noch zu Hause, also den möchten wir als Kollektiv einzahlen, aber grundsätzlich sehe ich es auch nicht ein, dass der überhaupt gezahlt werden soll, weil die Personen hatten absolut keine andere Möglichkeit. Der Park, so ungeeignet er für Kinder ist, war dennoch der geeignetste Ort, wenn man ihn mit anderen Orten vergleicht, wenn man jetzt zum Beispiel mit dem Bahnhofsvorplatz oder so vergleicht. Und es hätte den Personen einfach was anderes angeboten werden müssen, eine sinnvolle Notunterkunft, wo alle gemeinsam, also die gesamte Familie gemeinsam eben hätte unterkommen können. Und deswegen ist diese Strafe also höchst problematisch, dass diese Strafen überhaupt ausgestellt werden, weil sie eigentlich, also der Grund, warum die Menschen im Park sind, sind nicht die Menschen, sondern das ist ein Systemversagen. Und das ist ein Versagen der VerantwortungsträgerInnen und dass da dann eben Strafen ausgestellt werden für die eigene Zurückhaltung, fehlende Kompetenz, für das eigene sich den Ball gegenseitig zuschieben und so weiter, sehe ich wirklich nicht ein.
1: Wir haben auch Georg Eichberger von der Caritas zu diesem Angriff befragt.
2: Wir haben davon erfahren, nachdem dieses furchtbare Ereignis war, es hat mich sehr, sehr betroffen gemacht, dass sowas in Graz möglich ist. Auch das hätte ich nicht erwartet. Ich sehe das schon auch als ein Resultat einer Hetze, die passiert, wo Menschen diskreditiert werden, die Schutz suchen. Wir als Caritas verurteilen das aufs Schärfste. Jede Gewalt, jegliche Gewalt und erst recht diese. Wir erwarten auch, dass die Behörden das lückenlos aufklären, soweit es möglich ist und die Konsequenzen daraus gezogen werden. Davon gehen wir aus. Wir werden weiterhin Appelle an die Öffentlichkeit richten, um diesen Akt der Menschlichkeit, das Füllen der Lücke, den menschlich korrekten Umgang mit geflüchteten Menschen weiterhin zu beschreiben und zu fordern. Das ist unser daraus. Wir sind auch nicht damals ruhig gewesen. Wir waren überhaupt nicht ruhig. Wir haben auch gemeinsam mit der Stadt Graz und den Vinziwerken eine Pressekonferenz gegeben, genau wie es eng wurde mit diesen Notquartieren. Hier werden wir schon laut, aber wir sind ruhig, wenn es darum geht, jemandem zu erzählen, wo sind die Menschen und wie leben sie. Darüber sprechen wir nicht. Genau damit sie hier sich sammeln können und ihre Agenten machen können. Aber in der öffentlichen Meinung werden wir weiterhin entsprechend aktiv bleiben.
1: Die Situation im Park bleibt weiterhin prekär und solange dieser Krieg nicht zu Ende ist, werden auch Menschen vertrieben werden und weiterhin in Graz ankommen. Wir fragen Eva-Maria Seiler vom Sozialamt, wie sich die Stadt für Lösungen einsetzt.
0: Ja, natürlich, immer wieder, ja. Aber das, was wir gemerkt haben mit den Schreiben an die Bundesregierung, mit den Terminen, die eben unsere Bürgermeisterin bei dem Land Steiermark gehabt hat, da gibt es eine bestimmte Linie, ja, und das Land sagt, die Zuständigkeit liegt beim Bund, was ja auch richtig ist, und beim Bund gibt es keine Lösung, also nicht nur für Graz nicht, sondern österreichweit nicht. Ja, natürlich haben Sie recht, es gehört immer wieder aufgezeigt, es gehört immer wieder artikuliert, dass das eben noch immer nicht gelöst ist, dass das, was das eben für einzelne Personen bedeutet. Ich weiß nicht, ob es auf dieser Ebene aber eine Lösung geben wird, eine bundeseinheitliche.
1: Tamara Mandl von Leave No One Behind Graz erwartet nicht, dass es bald eine Lösung gibt. Außerdem erzählt sie, wie es um die Kapazitäten der Gruppe und auch ihre eigenen Grenzen steht.
7: Aber die Planungssicherheit gibt's nicht. Und das ist tatsächlich etwas, also es ist für mich und für viele andere, es ist fast ein Teilzeitjob irgendwie on top zu einem anderen Job und zum, also es ist ein Riesenaufwand und der wird so weitergehen. Darauf sind wir eingestellt und das ist natürlich etwas, was viel Unsicherheit mit sich bringt und ein enormer Kraftakt. Es ist phasenweise wirklich eine humanitäre Notlage. Es gibt Personen im Park, auch jetzt wieder, die medizinisch in einem sehr, sehr schlechten Zustand sind. Habe am Wochenende eine ältere Frau mit einem Mammakarzinom, also mit Brustkrebs, inklusive Metastasen kennengelernt, die keine adäquate Schmerztherapie hatte am Wochenende. Und der ich dann mit einer befreundeten Ärztin am Telefon, und ich arbeite im Gesundheitsbereich, kenne mich da auch etwas aus, von daheim die notwendigen Schmerztabletten mitgebracht habe, weil sie einfach wimmernd am Boden gelegen ist. Oder dann jetzt in den letzten Nächten ist es wieder kälter geworden und wir alle können ein bisschen durchatmen. Aber eine junge Frau mit Baby jetzt im Park, die hat, also sie selbst hat nur kurzärmeliges T-Shirt gehabt. Und auch fürs Kind hat es keine adäquate Kleidung für das Wetter gegeben. Das haben wir dann auch alles organisiert. Also wir sind eigentlich auf die eine oder andere Art und Weise fast rund um die Uhr in irgendeiner Form erreichbar. Wir können natürlich nicht immer sofort zur Stelle sein, aber wir versuchen, so ein engmaschiges Netzwerk wie möglich zu leisten, weil es die Familien einfach verdient haben, dass sie würdig behandelt werden, dass sie wie Menschen behandelt werden sollen. Und ja, Planungssicherheit gibt es da nicht. Und ich bin mir nicht sicher, ob die Stadt Graz auf politischer Ebene, die Bürgermeisterin und so weiter, die sicherlich eben wichtige und gute Arbeit leisten im Hintergrund, aber ob denen bewusst ist, was wir da in den letzten Wochen als Kollektiv gestemmt haben und was die Familien jeden Tag leisten, dass sie unter diesen widrigen Bedingungen überleben können.
8: Mhm. Gibt es dann so Situationen, wo ihr an eure Grenzen stoßt?
7: Also letzte Woche war so ein Punkt, ich war wirklich fertig, also ich habe zweimal hintereinander, das passiert mir normal nie, aber verschlafen, obwohl ich in die Arbeit musste, weil ich einfach so einen Schlafmangel hatte, weil ich zweimal hintereinander eben einmal ewig im Park war, weil eben die Ordnungswache und Polizei vor Ort war. Und das waren so Situationen, wo ich wirklich, also am liebsten wirklich geweint hätte, ja. Und ich bin einiges gewohnt. Bei Job ist es auch, mich von Situationen gut abgrenzen zu können, aber manchmal ist es wirklich intensiv. Was da gut hilft, ist trotzdem, sich manchmal rauszunehmen, zu sagen, wir können nicht alles leisten, was notwendig ist, weil so viel notwendig ist. Es ist eine never-ending story. Es ist nicht unsere Aufgabe, alles, wo das System versagt, auszubügeln, weil das können wir gar nicht tun. Wir können, auch die Menschen im Park sind total verständnisvoll in der Regel, wenn wir sagen, heute können wir dieses und jenes nicht mitbringen. Morgen vielleicht, wir bemühen uns und so weiter. Die wissen das sehr, sehr zu schätzen. Und dass wir uns da auch gegenseitig manchmal diesen Druck rausnehmen, so es muss jetzt nicht sofort passieren, die allermeisten Dinge müssen nicht sofort passieren. Ja, weil sonst kann man das nicht über längere Zeit machen. Und wir machen, also begonnen hat das in dieser Hitzewelle vor dem CSD, und seitdem bin ich allein mehrmals in der Woche dort im Park, manchmal zweimal am Tag. Und alle anderen genauso. Also das kann jetzt natürlich nicht nur durch eine Person oder durch zwei Personen oder drei so entstehen. Es ist schon auch wichtig und gut, dass es so ein Netzwerk gibt. Es ist sehr, sehr stützend zu wissen, dass auch andere Menschen da sind, die sich kümmern.
11: Mhm. Was braucht es jetzt konkret, kurz- und langfristig?
7: Also kurzfristig braucht es Schlafplätze, und zwar Schlafplätze, die sich nach den Bedürfnissen dieser betroffenen Familien, betroffenen Menschen richten. Und da gibt es oft also diese Vorstellungen, dass die alle irgendwie nicht zufriedenzustellen sind und alles ablehnen und irgendeinen Luxus wollen, was ein absoluter Blödsinn ist. Aber dieses Bare Minimum, dass sie als Familie gemeinsam bleiben möchten, dass der Familienhund mit in die Notschlafstelle darf, dass keine alkoholisierten Erwachsenen dort sind, dass als ein sicherer Ort ist, wo nicht ständig fremde Männer aus- und eingehen, ist uns auch schon gesagt worden, dass eben die Familien, die jetzt so viel mitgemacht haben, dass die vielleicht in einer größeren Runde, also dass die Kinder, und wenn es neuen Kinder sind, aber bei der Mama im Zimmer schlafen können mal, weil sie eben wirklich in einer totalen Ausnahmesituation sind. Das sind die Bedürfnisse, die die Familien haben, ja. Also das ist mal das Erste. Und wer das finanziert, ist mir zunächst eigentlich mal egal, weil da geht es wirklich darum, diese Notlage im Ersten zu lindern. Es braucht da wirklich adäquate, aufsuchende medizinische Versorgung, die die Rollen der Ambulanz, von der Marienambulanz gut leistet, aber die können halt auch nur einmal in der Woche ausfahren und teilweise ist so viel Bedarf eben da, der so nicht abgedeckt werden kann. Es braucht adäquate Nahrungsmittelversorgung, weil auch die Nahrungsmittel, die Familien zum Teil von der Caritas bekommen haben, also die eine Familie hat mir erzählt, es waren pro Tag 5 Joghurts, also für 5 Personen, etwas Brot und etwas Wurst, ja, und davon kann man nicht überleben. Also das ist etwas, was nicht satt macht. All diese Dinge müssen sofort geleistet werden und da müssten alle Stellen eben zusammenarbeiten. Was es auch braucht, sind ein bisschen kreativere Lösungen. Also ich verstehe, dass zum Beispiel die Bahnhofsmission nicht geeignet ist für Jugendliche, absolut. Aber gibt es nicht die Möglichkeit, dass man die zum Beispiel eine Stunde länger offen lässt, dass die Jugendlichen noch duschen gehen können? Dass es irgendwie so Orte gibt, wo einfach das Bärminimum an Körperpflege geleistet werden kann. Also das wären so Sofortmaßnahmen. Und im Endeffekt braucht es eine Einigung zwischen Stadt, Land, Bund, ja, und vor allem im Land als eine zuständige Stelle. Es muss weiterfinanziert werden. Es werden, solange dieser Krieg und weitere Kriege, aber eben in diesem Fall dieser Krieg in der Ukraine herrscht, wird es Menschen geben, die in Österreich, also die vertrieben werden, die in Österreich Schutz suchen. Und das ist absolut in Ordnung so. Österreich ist ja ein sicheres Land und diesen Platz, den wir haben, sollten wir teilen. Und ja, da braucht sofort eine gute Lösung, die nicht ständig Menschenrechte mit Füßen tritt.
11: Das war eine Sendung zum Meterhofpark in Graz, zu einer humanitären Notlage, für die sich bislang weder Stadt, Land noch die etablierten Hilfsorganisationen vollständig zuständig fühlen oder die ausreichenden Kapazitäten haben, um den vertriebenen Familien aus der Ukraine eine Notunterkunft bereitzustellen. Die Hauptverantwortung liegt beim Bund. Eine klare Lösung ist auf dieser Ebene jedoch weiterhin nicht in Sicht. Die Stadt Graz hat inzwischen eine Haushaltssperre verhängt und der Winter naht. Zu hören waren Nicola Balloch, Geschäftsführerin der Vinzi-Werke Österreich, Georg Eichberger, Abteilungsleiter Asyl und Integration bei der Caritas Steiermark, Eva-Christine Seiler, Abteilungsleiterin für Sozialarbeit, Soziale Dienste und Wohnen im Grazer Sozialamt, sowie Tamara Mandl von der Initiative Leave No One Behind Graz.
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6: 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Und aus dem Freien Radio Salzkammergut begrüßt euch nun Erika Preisel. 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Sie ist Regionalstellenleiterin vom Naturschutzbund im Bezirk Liezen und Autorin des Buchs »Die Gaben des Wassers – Naturerfahrungen zwischen Quelle, See und Wildfluss«. Ein eigener Garten, Renaturierungsprojekte von Mooren und Flüssen, von Quellenfassen bis zum alten Wissen aus aller Welt. Karin Hochecker zeigt Wege auf, dem Wasser eine Chance zu geben.
7: Dieser Sommer 2026 hat sich gezeigt wie kaum ein anderer davor. Hitze und Dürre waren bislang eher im

0: Osten, heuer aber über ganz Österreich ausgebreitet, genauso über weite Teile Europas. Wie erklärst denn du die Chancen durch Wasser oder den Umgang mit Wasser, welches ja heuer weitgehend über lange oder längere Perioden ausgeblieben ist?
1: Also das Wasser hat die Eigenschaft zu kühlen, überall, wenn es nicht in einem Rohr ist. Überall in der Landschaft, wo wir Wasser haben, haben wir Kühlung. Und deshalb die Länder, die an Meeren liegen, spüren die Erhitzung weniger als wir jetzt in Mitteleuropa und vor allem auch im Alpenraum, wo die Temperaturen ja überdurchschnittlich steigen. Also das Wasser hat einfach diese ausgleichende Wirkung. Und wir haben halt die Landschaft so verändert, indem wir sehr viel Wasser verbannt haben. Und das rächt sich natürlich in der Weise, dass wir jetzt mit viel stärkerer Trockenheit plötzlich konfrontiert sind, mit höheren Temperaturen. Und jetzt fehlt dieses Wasser eben zum Beispiel in den Mooren oder in größeren Feuchtgebieten, das uns kühlen würde, das fehlt jetzt.
0: Im Salzkammergut war es noch nicht ganz so drastisch, weil zumindest die Nächte haben etwas Abkühlung noch gebracht. Die Wasserknappheit allerdings war doch auch rundum präsent hier, also von den Pegeln in den Flüssen und Seen bis zu den trockenen Wiesen und Feldern. Du bist promovierte Landwirtin und selbst umgeben von einem großen und auch sehr artenreichen Garten. Wie hast du denn diesen durch diese heiße Zeit gebracht oder auch schützen können?
1: Also das Erste, was mir da einfällt, ist der große Unterschied zwischen Rasen und Wiese. Ich habe so im Garten große Wiesenflächen und der Rasen ist auf wenige Bereiche reduziert und eine Wiese ist ein Taufänger. Ein Rasen, da kann die Sonne den Boden stärker erhitzen und auch die Verdunstung der Bodenfeuchtigkeit wird dadurch beschleunigt. Das heißt, eine Wiese ist mal ein Schutz für den Boden, der ist beschattet. Wenn man in der Früh zum Beispiel geht, das sind einfach feuchtere, kühlere Bereiche. Das heißt, ich habe da mal den Vorteil, dass ich auch nicht bewässern muss und die Wiese erhält mir die Feuchtigkeit viel besser als der Rasen. Ich arbeite mit Regenwasser, das heißt, ich gieße nur mit Regenwasser und das ist schon der erste Punkt. Wir haben alle Dächer und wir können uns ausrechnen mit der Regenmenge, welche Menge an Wasser wir da oft in den Kanal sofort abführen. Das Wasser geht sofort futsch verloren, landet irgendwo im Meer, weil es eben durch Rohre abgeleitet wird und man kann da unglaublich geschickte Systeme installieren, Regentonnen, die man aneinander hängt. Das heißt, ich gieße nur mit Regenwasser und ich verwöhne auch meine Pflanzen nicht. Also ich habe schon einen ausgedehnten Gemüsegarten, die Jungpflanzen natürlich, aber man kann dann mit Mulch arbeiten. Und ich finde auch diese Beschäftigung, eben was braucht eine Pflanze, wie viel Wasser, das verbindet einen unglaublich damit, mit dem Gespür, was sich in der Natur tut. Weil man sieht die Pflanze, wie sie vertrocknet, man hilft ihr wieder, man gießt sie, sie wird wieder prall. Das sind alles so kleine Beobachtungen im Garten, die uns stark damit verbinden, was in der größeren Landschaft passiert und wie wichtig das Wasser ist.
0: Ist Beschattung auch ein Thema?
1: Auf alle Fälle, also weil da auch die Verdunstung verringert wird und natürlich die Temperatur gesenkt. Bäume sind ja da sowieso die genialen auch Ausgleicher. Sie verdunsten viel Wasser, das heißt, sie kühlen, sie bringen Feuchtigkeit in die Luft und sie reduzieren extrem die Temperatur durch den Schatten. Also da gibt es Untersuchungen, dass das wirklich etliche Grade sind. Vor allem in den Städten braucht man das dringend.
0: Es wird wohl nicht bei einem einmaligen Phänomen bleiben. Der Klimawandel nimmt einfach seinen Weg. Abgesehen von Klimaschutz jetzt beim Umgang mit CO2-intensiven Industrien oder auch mit der Mobilität. Wo siehst denn du im kleineren, privaten Rahmen weitere Möglichkeiten, die Wasserressourcen zu sichern oder zu nutzen? Und womöglich auch erklärst du uns die Wirkung von kleinen Gewässern im Garten?
1: Also die Anlage von kleinen Teichen, umgangssprachlich sagt man immer Biotop, das ist in erster Linie mal, würde ich sagen, ein riesiger Helfer für alle die Lebewesen, die am Wasser leben, seien es Libellen, seien es die Frösche. Also die besiedeln ja auch solche Gebiete ganz schnell und die sind in erster Linie davon betroffen, dass unsere Landschaft so ausgeräumt ist. Also da hilft man mal der Artenvielfalt. Abgesehen davon ist es natürlich ein ästhetischer Effekt, das heißt, ich habe diese Wasserfläche, die mir auch eine gewisse Ruhe gibt und unglaublich viele Möglichkeiten für Naturbeobachtung. Das Kleinklima verbessert sich ein bisschen, also man kann eine kleine kühle Oase schaffen durch so ein Biotop. Und wenn es so angelegt wird, dass zum Beispiel gibt es da schon Systeme, dass es eben über Regensickerwasser auch noch zusätzlich sozusagen so Feuchtbiotope angelegt werden, dann ist es natürlich auch sehr ökologisch im Sinne von, dass Wasser auch in der Landschaft gehalten wird. Wenn es also mit Folie abgedichtet ist, dann hat das keine Beziehung zum Grundwasser oder zum Erdreich. Also man muss daran denken, schon eine Lacke wird nach 2 Stunden besiedelt. Also das sind ganz, ganz lebendige Räume und alle Tiere, die auf Süßwasserlebensräume, auf so kleine angewiesen sind, für die sind es Inseln in der Trockenheit. Und ja, es verbindet auch uns wieder mit dem Wasser. Es ist wahrscheinlich jetzt kein riesiger Beitrag zum Klimaschutz, aber ich glaube, dass gerade diese vielen kleinen Trittsteine eine unglaublich große Wirkung haben. Wir haben zum Beispiel Teichanlagen im Zuge eines Bundesforste-Live-Projekts in der Umgebung. Jetzt haben wir plötzlich Laubfrösche im Garten. Also man hat gerade vorher einen gehört. Das heißt, da kommen auch Arten wieder, siedeln sich wieder an. Das sind Naturschutzerfolge, von denen wir im Gegensatz halt im Moment so viel Verluste erleben. Durch Wasserlebensräume passiert das aber einfach auch so schnell. Wasser braucht eben nicht 20 Jahre, bis die ersten Tiere einwandern. Das geht oft, der Bagger ist weg und es fangen die ersten Libellen zu fliegen an. Das heißt, das geht beim Wasser alles sehr schnell. Im Positiven, natürlich auch im Negativen. Das erleben wir ja gerade mit Sturzfluten und solchen Dingen. Also Wasser ist dynamisch.
0: Du arbeitest seit vielen Jahren im Dienste des Naturschutzes oder für den Naturschutz und hast dabei auch einen Fokus auf Renaturierungsprojekte von Mooren gerichtet. Welche Potenziale liegen denn in diesen Feuchtgebieten?
1: Also ich würde sagen, das sind unsere allergrößten Potenziale, die wir haben im Moment in der Landschaft, unsere größten Hebel. Auch im Klimaschutz, weil Moore ja unglaublich viel CO2 speichern und in dem Moment, wo sie entwässert sind, emittieren sie aber. Das heißt, wir können da den Wasserhaushalt regulieren und das Klima schützen. Und im Salzkammergut leben wir ja in einer eiszeitlich geprägten Landschaft und wirklich an Moorflächen gibt es bei uns eine Vielfalt und auch Moore in einer Größe, das kann man im Rest von Österreich also teilweise gar nicht so erleben, vor allem im Osten. Das heißt, wir haben hier ganz eine besondere Landschaft mit vielen, vielen Mooren und viele davon sind entwässert. Und diese Projekte machen einfach wirklich Sinn. Sie sind zwar mit viel Fachkenntnis nur umzusetzen. Man kann nicht einfach irgendein Moor irgendwo einstauen, aber wenn man dann erlebt, wie viel Wasser auch so ein Moor speichert, wenn das Wasser wieder zurückgehalten wird, wenn dann Torfmoose auch wieder zu wachsen beginnen und das ganze Leben ins Moor zurückkehrt, das sind einfach so coole Projekte. Da kann ich einfach nur sagen, wir sollten als Gesellschaft da noch viel mehr Augenmerk darauf richten, weil es kämpfen zwar Naturschutzabteilungen und Einzelprojekte, aber das wäre wirklich ein großer Schritt nach vorne in einer Region, wenn wir sagen, wir können unsere Moore wieder so renaturieren. Und da würden wir niemanden ein Land wegnehmen, weil die Moore sind ja unbewirtschaftet. Das heißt, wir haben da nicht diese Konkurrenz zur Nahrungsmittelerzeugung. Die Hochmoore sind Bereiche, wo auch keine Forstwirtschaft betrieben werden kann. Also dort hätten wir viele sogenannte Win-Win-Situationen Und ich kann immer nur wieder bei allen Möglichkeiten, die ich habe, eine Lanze für die Moore brechen, weil sie so uralte, vegetationsgeschichtlich interessante Lebensräume sind, die einfach es verdient haben, dass wir auf sie schauen, wie wir auch auf eine alte Kirche schauen würden. Das sind wirkliche Schätze, die wir haben. Und das finde ich einen ganz, ganz wesentlichen Punkt jetzt, 21. Jahrhundert und steigende Temperaturen waren, wenn nicht jetzt.
0: Du hast gesagt, es ist nicht einfach, die Moore zu sichern. Mit welchen Methoden oder baulichen Aktivitäten arbeitet ihr da?
1: Ja, meistens ist es so, dass sie entwässert sind. Das heißt, da sind Gräben gezogen, wo das Wasser rauszieht. Und da werden Dämme gebaut mit Lärchenholz, Spundwände. Da wird das Wasser gestaut oder es wird verfüllt mit Torf oder mit Ton. Je nachdem, aber es ist eben sehr wichtig, die richtige Höhe vom Wasserspiegel zu finden und das Ganze muss ja dann auch einen Druck aushalten. Also dann sind das natürlich schwierige Einsatzgebiete, weil die Moore ja nicht befahrbar sind. Also da gibt es einiges zu überdenken. Aber im Prinzip sind das auch coole Projekte für lokale Unternehmen. Da werden immer lokale Baubetriebe, also Erdbaubetriebe herangezogen. Das heißt, das ist auch einmalig und dann sollte eigentlich dieses Moor wieder in Ruhe gelassen werden und wieder zu wachsen beginnen.
0: Es gibt abgesehen von den Mooren ja auch noch weitere natürliche landschaftliche Gegebenheiten, die bei Hitze und Trockenheit Abhilfe schaffen können. Welche sind das? Welche Maßnahmen sind dafür nötig und auch machbar?
1: Naja, wir ziehen uns alle an die Seen zurück und sind sehr glücklich im Salzkammergut, dass wir die haben. Aber wir haben natürlich auch Fließgewässer, wo der Zugang teilweise durch die Verbauungen auch sehr schwierig geworden ist. Und die Fließgewässer, also da ist ein großer Renaturierungsbedarf und auch einfach uns wieder mit den Fließgewässern mehr zu verbinden, mehr Wissen darüber zu haben und Revitalisierungen von Ufern oder zum Beispiel Altarme wieder anzuhängen. Also da gibt es eine große Vielfalt an Möglichkeiten. Aber man kann auch durch kleine Deichanlagen in der Landschaft wirklich viel bewirken. Also wir haben ja im Waldviertel und im Südböhmen haben wir eine alte historische Teichlandschaft. Also bis zu 8000 Teiche wurden dort alles händisch geschaffen, künstlich angelegt. Also auch solche Teichlandschaften würden das Klima verändern, das Lokalklima. Also sich auch mal in ein größeres Projekt hineinzutrauen und wieder einen Landschaftsteich wo anzulegen, zum Beispiel statt am Parkplatz zu bauen. Solche Dinge sind durchaus vorstellbar, auch für Gemeinden in Parks oder so, eben dem Wasser wieder einen Platz bieten, dem Wasser eine Chance zu geben, sich in der Landschaft auszubreiten. Ich finde, das ist das, was wir im Moment brauchen. Und ein Punkt, der mir auch aufgefallen ist, auch in der Diskussion der politischen der letzten Tage, wir haben also eine entwässerte Landschaft. Alle unsere Intensivwiesen, wenn man sich das anschaut, fast überall ist eine Drainage drinnen. Das heißt, wir könnten auch diese Systeme technisch so umbauen, dass sie dynamisch sind, dass das Wasser nicht immer automatisch ausgeleitet wird, sondern geregelt wird. Aufgestaut, wenn es trocken und ausgeleitet, wenn es feucht ist. Das ist technisch möglich. Nur darüber spricht eigentlich niemand. Also da gehört auch Förderungen für die Landwirtschaft. Und das Problem ist, wir müssen jetzt in kurzer Zeit umdenken. Wir sind eine Landschaft, wo wir immer gelernt haben, das Wasser rauszubringen. Unsere Fruchtbarkeit besteht daraus, im Ennstal zum Beispiel, auch hier im Mitterndorfer Becken, dass wir das Wasser ausgeleitet haben. Wir haben fruchtbaren Boden geschaffen dadurch. Jetzt müssen wir umdenken. Jetzt müssen wir das Wasser wieder schützen und fördern. Und dieses Umdenken muss schnell gehen. Und das ist schwierig, weil wir eine Tradition der Wasser sozusagen Verschwendung gelernt haben hier in der Region, weil wir halt gut versorgt waren bislang damit.
0: Und wie schnell geht's dann, dass die Natur wieder reagiert auf Renaturierungsmaßnahmen? Du warst, glaube ich, bei der Enz dabei, wo Uferverbauungen entfernt wurden. Wie vollzieht sich das dann in der Folge?
1: Also mein erstes Erlebnis war, dass es eben eine sehr sorgfältige Planung gegeben hat. Da wurden auch kleine Mulden geschaffen, so eine Art Fluttümpel und so weiter. Das war ein schöner Plan. Dann kam das erste Hochwasser und dem Fluss wurde einfach, indem die Uferverbauung weggenommen wurde, wurde ihm Platz angeboten und der wurde auch geplant. Dann kam das erste Hochwasser und der ganze Plan war vollkommen über den Haufen geworfen, im wahrsten Sinne des Wortes. Und der Fluss hat die Landschaft selbst gestaltet, also anders als die Planer, aber einfach so genial. Das war so schön zu erleben, wie ein Fluss arbeitet. Da war die Schotterinsel, dort war ein bisschen ein steilerer Bereich. Und dann ist der Biber noch eingezogen. Also das war wirklich innerhalb von ein, zwei Jahren war das Natur pur. Und das ist halt das wirklich Wunderbare an den Flüssen, dass sie so viel Dynamik haben und so viel auch mitgestalten. Ein Fluss ist ja, wir kennen Flüsse als Linien eingezeichnet, weil sie verbaut sind. Aber ein Fluss würde nie immer am gleichen Platz bleiben. Der würde sich immer verändern. Und das kann man sich natürlich zugute halten. Einfach dieses Platz anbieten und dann passiert Gestaltung, passiert Leben. Und da sind Flüsse einfach wirklich richtige Baumeister der Lebensräume und der Nischen und der Vielfalt.
0: Du interessierst dich auch für Regionen außerhalb von Europa, wo Hitze und Dürre in Landschaften, aber auch in urbanen Gebieten vorherrschen. Und zwar hast du schon relativ früh damit begonnen. Du hast promoviert mit einer Arbeit über Baumgärten in Sri Lanka. Welche Erfahrungen oder Beobachtungen konntest du aus dieser Zeit mitbringen?
1: Ja, das Interessante ist, dass Sri Lanka eines der ältesten Bewässerungssysteme der Welt hat. Und zwar haben die in der Trockenzone schon 500 vor Christus angefangen, große, riesige Tanks anzulegen. Tanks heißt das dort, also Wasserreservoirs. Die haben mit Elefanten gebaut. Das war ihr großer Vorteil, weil also unsere Teichanlagen, die kommen da im Waldviertel aus dem 12. Jahrhundert und das ist viel händisch, da wurden Dämme gemacht, aber die haben wirklich Reservoirs gebaut und diese Reservoirs sind bis heute, also wenn man das Luftbild Google Earth anschaut, sieht man eine Landschaft, die ist einfach von unglaublich, ich glaube 30.000 so Reservoirs sind. Das ist eine Landschaft, die von Wasser belebt ist. Und die ganze Reiskultur wäre nicht möglich. Das heißt, das Land ist eines der ärmsten, eines der dichtbevölkersten. Und dadurch ist einfach der Hunger und die Ernährungssituation schon damals verbessert worden. Also das hat wahnsinnig zur Fruchtbarkeit des Landes beigetragen. Und zusätzlich haben sie einfach, also wasserbautechnisch, ein Know-how gehabt, wo man heute staunt. Wie konnten sie diese Reservoirs auch verbinden? Also da bin ich erst jetzt wieder drauf gekommen, wie viel altes Wissen auch in der Welt vorhanden ist, weil das Wasser war immer für die Zivilisation, sei es durch Flut oder sei es einfach durch Fruchtbarkeit bringende Überschwemmungen, das Wasser war immer unser Gegenüber. Also Wassermangel oder zu viel Wasser, das hat unsere Zivilisation geprägt und der gute Umgang mit Wasser ist immer ein Zeichen von Hochkultur. Und wir haben halt die Kultur des Selbstverständlichen. Ich würde es jetzt bezüglich Wasser nicht mehr eine hohe Kultur nennen. Es ist so selbstverständlich, dass es aus dem Wasserhahn rinnt. Aber wir haben einfach ein bisschen den Zugang verloren, was wir da für einen Schatz haben.
0: Du befasst dich mit dem sogenannten alten Wissen auch in unseren Breiten. Inwieweit ist denn von diesem alten Wissen auch in der heutigen Zeit noch etwas anwendbar, eben im Zusammenhang mit Temperatur oder Wasserhaushalt?
1: Also ich glaube, wer da halt eine ganz wichtige Figur ist, ist Viktor Schauberger. Ich meine, ich bin keine Schauberger-Spezialistin, aber was ich gelernt habe, er hat einfach verstanden, dass wir einen vollständigen Wasserkreislauf brauchen. Das heißt, das Wasser muss einsickern können in den Boden und die Quellen speisen. Und überall, wo wir Versiegelungen haben, wo wir falsche Landnutzung haben, wo wir einfach Wasser ableiten, ist der Wasserkreislauf gestört. Er nennt das einen halben Wasserkreislauf. Also alleine dieses Wissen, wenn wir das anwenden würden auf unsere Baukultur, dass wir einfach nicht so viel versiegeln, alleine dieses Wissen anzuwenden, wäre jetzt schon ein großer Fortschritt, weil wir einfach viel zu viel Boden versiegeln. Und ich denke auch bei diesem alten Wissen an Menschen, die ich kennengelernt habe, die Quellen fassen konnten, die Quellen finden konnten. Also das ist ja sehr geheimnisvoll und fast, also Wasser suchen, verstehen, wo das Wasser herkommt in der Landschaft. Da gibt es auch hier Leute, die das immer noch können. Also auch davor habe ich einen großen Respekt. Und ich finde, dass auch jede Gemeinde, dass diese Wasserversorgungen, also welches Kind zum Beispiel geht einmal in der Volksschulzeit zu der Wasserversorgung der Gemeinde und lernt dort die Quelle kennen oder das Verständnis dafür, das kommt bei uns nicht vor. Auch diese Verehrung, die damit ein bisschen einhergeht. Also ich finde, alle Wiener sollten einmal ins Ursprunggebiet ihres Wassers pilgern, weil damit natürlich dann auch die Verschwendung und das Verständnis, also wir brauchen eine neue Kultur des Umgangs mit dem Wasser, und das beginnt im Kopf und im Verstehen des Wassers.
0: Eines der kleinsten Gewässer ist noch ausständig, dem eigentlich bislang eher wenig Beachtung zuteil wurde. Das ist der Tau. Du hast dich sehr wohl damit befasst.
1: Ja, das war eigentlich auch ein bisschen zufällig, weil ich auf der Suche nach Fotomotiven, auch wieder für das Buchprojekt, bin ich dann einfach auf diese Taukunstwerke gestoßen des Morgens. Und dann habe ich angefangen, mich mehr damit zu beschäftigen, bin drauf gekommen, dass es wenig wissenschaftlich darüber gibt. Also was bedeutet der Tau jetzt wirklich in der Landschaft? Und ich bin dann drauf gekommen, dass zum Beispiel Insekten, die sind ja auch von Tau überzogen. Meine Vermutung ist, dass Insekten nur vom Tau leben, also als Wasserquelle. Also alles Leben braucht Wasser. Das heißt, der Tau versorgt sicher unsere Tiere, abgesehen natürlich von den Pflanzen, die auch davon profitieren. Also die versorgt sicher die Lebenswelt unserer Landschaft. Und ich habe auch gelernt von den Bauern, dass auch die Kühe auf den Almen zum Beispiel auf Tau angewiesen sind. Also wenn Tau vorhanden ist, brauchen sie weniger zu trinken. Und diese Tau-Projekte haben mich dann dazu geführt, ein bisschen mehr zu recherchieren. Und es wird zum Beispiel in Äthiopien oder auch in Peru, habe ich davon gelernt und gelesen, dass sie über Netze und über bestimmte Bauwerke Tau sammeln und daraus Wasser gewinnen. Das ist eben auch altes Wissen. Aber auch ganz einfache Dinge, wie zum Beispiel in Olivenhainen, wo Steine hingelegt werden mit großer Oberfläche, die auch wiederum Wasser sammeln. Also Tau kann man sich sehr wohl zunutze machen. Und der Tau ist natürlich in der Stadt etwas, was fehlt. Und der Tau ist etwas, was uns, gerade im Salzkammergut sind wir sehr reich, weil wir diese vielen Wälder auch haben. Also viel Wasser wird am Tag verdunstet. Der Tau hält das Wasser im Wasserkreislauf in der Landschaft. Also auch der Tau hat eine sehr, sehr große Auswirkung auf die Wasserversorgung in der Landschaft. Und da natürlich spielen die Bäume, da spielt der Wald, da spielt das ganze Landschaftsgefüge auch eine Rolle. Das heißt, ich brauche diese Verdunstung, ich brauche Lebensräume, die Wasser abgeben können, um auch für diese Taubildung wieder zur Verfügung zu stehen.
0: Wir sind mittlerweile wieder in heimatlichen Gefilden angelangt und auch nimmt inzwischen der Herbst ein bisschen Einzug und es regnet sogar gelegentlich. Was würdest du denn sagen, was jetzt noch bewerkstelligt werden kann, damit wir und unsere Gärten auch für den nächsten Sommer gewappnet sind?
1: Also ich würde wirklich als allererstes würde ich die Regenwassernutzung in den Vordergrund stellen zum Gießen. Das ist einfach und schont unsere Trinkwasserreserve. Aber ich glaube, wie gesagt, für mich fangen Veränderungen sehr oft im Kopf an. Und ich glaube, dass wir es nötig haben, uns viel mehr mit dem Wasser auseinanderzusetzen. Und es hat jeder so seinen persönlichen Umgang damit. Ich habe zum Beispiel unlängst von einer Studentin gehört, die stellt einen Kübel in ihre Dusche, weil bis das warme Wasser kommt, verschwendet man einiges an Wasser und das verwendet sie für die Toilette. Eine kleine Maßnahme. Aber gerade unser Umgang eben mit Trinkwasser ist etwas, was jeder sich überlegen kann, wie lange lasse ich das Wasser laufen beim Zähneputzen und was tue ich auch mit dem Brauchwasser. Das Brauchwasser kann man sehr wohl zum Teil in den Garten schütten und damit eben der Landschaft zur Verfügung stellen. Also auch mit Kindern ein bisschen spielerisch den Umgang mit Wasser und Wasser einfach nicht zu verschwenden, zu lernen und zu üben und zu besprechen, ist auch ein spannendes Projekt. Also ich glaube, dass wir dadurch, dass wir davon leben und wenn wir 72 Stunden kein Wasser haben, sterben, ist das Wasser uns so nahe. Also bei jedem Atemzug sind wir auf Wasser angewiesen, weil auch die Luftfeuchtigkeit brauchen wir ja zum Atmen. Das heißt, wir sind so stark verbunden mit dem Wasser, dass wir unendlich viele Möglichkeiten haben, es zu integrieren und auch zu schützen und zu schonen. Und der letzte große Punkt ist natürlich der Konsum, weil wir mit zum Beispiel mit Kaffee oder mit Avocados oder mit Baumwolle sehr viel Wasser konsumieren. Wasser, das allerdings nicht bei uns verbraucht wird, sondern dort, wo produziert wird. Da haben wir große Möglichkeiten, einen anderen Umgang zu finden. Also wir brauchen nicht nur immer über CO2 reden. Reden wir mal übers Wasser, dann würde sich der Konsum auch der Lebensmittel, wenn wir übers Wasser reden, würde sich sehr stark verändern, weil es gibt einfach Lebensmittel, die unglaublich viel Wasser brauchen. Regionale Lebensmittel brauchen viel weniger Wasser. Also im Vergleich, das ist einfach ein spannendes Thema und ich finde, darüber hört man auch relativ wenig. Also mein Appell wäre, gebt dem Wasser eine Chance, gebt ihm eine Möglichkeit, in eurem Lebensbereich eine Rolle zu spielen, schont es, schützt es, geht sorgsam damit um. Das fängt beim Konsum an und geht dann weiter in die Landschaft. Und die Möglichkeiten, etwas zu tun, sind immens, sind für jeden Menschen verfügbar. Und es macht einfach auch Freude und es ist etwas, was uns ins Handeln bringt. Wir sind da kein Opfer, wir können etwas tun, wir können etwas verändern und wir können also morgen zum Beispiel eine Regentonne aufstellen oder einen kleinen Mini-Gartenteich ausbuddeln oder ein Gefäß aufstellen, wo die Insekten trinken können. Wir können relativ schnell damit anfangen, Wasser einfach zu integrieren, indem wir es bewusst wahrnehmen und uns damit beschäftigen.
2: Karin Hochecker mit ihrer Expertise zum Potenzial des Wassers von Tauperlen bis zu den ältesten Bewässerungssystemen der Welt. Ihr Buch »Die Gaben des Wassers« ist im Anton Pustet Verlag erschienen. 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

0: begrüße euch zum heutigen Kulturton, dem Kultur- und Bildungskanal auf Freirad. Mein Name ist Agnes Singulski und ich zeige euch heute die Welt der GPA, kurz für Gewerkschaft Privatangestellter. Wieso das denn? Weil ohne sie gäbe es zahlreiche Errungenschaften nicht, die ArbeitnehmerInnen ihren Job erleichtern. Wir sprechen mit Sophia Steixner über Mitgliedergewinnung und Betriebsratsaufgaben und Tiroler Beispiele für turbulente Betriebsratsgründungen der jüngsten Vergangenheit. Auskennen tut sie sich. Schließlich ist sie Regionalsekretärin der GPA Tirol. Aber vor dem, dass wir auf all diese Themen kommen, klärt sie erstmal darüber auf, welche Aufgaben die Gewerkschaft hat.
1: Grundsätzlich sind wir als Gewerkschaft ja eine freiwillige Interessensvertretung. Wir verhandeln im Großen und Ganzen, ist unsere Hauptaufgabe die Verhandlung der Kollektivverträge und die rechtliche Betreuung von Betriebsrätinnen und Betriebsräten und eben von unseren Mitgliedern. Damit wir als Gewerkschaft funktionieren können, sind wir darauf angewiesen, dass die Leute uns unterstützen, dass sie Mitglied bei uns werden, weil wir eben im Gegensatz zur Arbeiterkammer freiwillige Vertretung sind. Und ganz oft ist der Grund, warum die Leute nicht bei uns Mitglied sind, der Grund, dass sie einfach noch nie gefragt worden sind. Wo auch einfach in unserem Bildungssystem ein kleiner Fehler noch besteht, dass Sozialpartnerschaft, Gewerkschaft, Kollektivvertrag einfach auch nicht beigebracht wird. Das heißt, die Leute da fragen gar nicht, dass es uns gibt, wissen gar nicht, für was wir zuständig sein und dass wir uns um ihre Rechte und um ihre Gehaltsverhandlungen kümmern. Und deswegen versuchen wir ganz viel direkt in den Betrieben zu sein. Da arbeiten wir auch mit den Betriebsrätinnen und Betriebsräten zusammen und gehen dann einfach bei den Mitarbeiterinnen durch, machen Aktionen, wo wir ihnen auch was Gutes tun und gleichzeitig sie auch zu informieren, dass wir als Gewerkschaft für sie da sind.
0: Was würde das bedeuten, wenn es diese Gewerkschaft gar nicht geben würde?
1: Wenn es die Gewerkschaft nicht geben würde, dann müsste man sie erfinden, hat eine ehemalige Vorsitzende mal gesagt. Weil wenn es die Gewerkschaft nicht geben würde, dann würde unser ganzes Arbeitsleben nur auf Gesetzen beruhen. Heißt, es würde kein Weihnachts- und Urlaubsgeld geben in Österreich. Es würde keine jährliche Gehaltserhöhung geben. Es würde keine unter 40-Stunden-Woche geben, weil im Gesetz steht, es gibt eine 40-Stunden-Woche. Und. Es würde es alles nicht geben, wenn es die Gewerkschaft und die Kollektivverträge nicht geben würde.
0: Und die Betriebsräte, wie hängen die damit jetzt zusammen, mit diesen Gewerkschaften und Kollektivverträgen? Also was ist denn ihre Aufgabe genau in diesem ganzen Konglomerat?
1: Die Betriebsräte sind in Wahrheit die Vertretung im Betrieb selbst. Also wir als Gewerkschaft kümmern uns im Großen und Ganzen um die Kollektivverträge, um die ganze Branche. Die Betriebsrätinnen und Betriebsräte sind dann wirklich die Vertretung im Betrieb selbst. Also man kann sich so ein bisschen vorstellen wie die Schulsprecherinnen, die wir früher immer alle gewählt haben. So ist es ungefähr auch im Betriebsrat. Er wird aus den eigenen Mitarbeiterinnen gewählt und ist dann im Betrieb die Stimme der Angestellten und der Arbeiter und Arbeiterinnen. Was das Ganze mit der Gewerkschaft zu tun hat, ist, die Gewerkschaft hat sich damals stark, also nach 1945, wo die Gewerkschaften sich wieder gegründet haben, stark dafür eingesetzt, dass es diese betrieblichen Vertretungen gibt und hat es dann tatsächlich geschafft, 1974, also inzwischen vor 51 Jahren, letztes Jahr haben wir 50-jähriges Jubiläum gefeiert, geschafft, die Betriebsratswahlordnung einzuführen und damit die Gründung von Betriebsräten und Betriebsrätinnen in den Betrieben zu ermöglichen. Beruhen tut das Ganze auf dem Arbeitsverfassungsgesetz, da ist diese Betriebsratswahlordnung eben auch drin. Und das ist eine große Errungenschaft der Gewerkschaft, weil das war eine der ersten Forderungen, die wir auch gestellt haben, dass es eben die Möglichkeit gibt, solche betrieblichen Vertretungen zu wählen.
0: Wieso ist das eine der größten Errungenschaften?
1: Weil der Betriebsrat in Wahrheit dafür sorgen kann, dass Mitarbeiterinnen im Betrieb gehört werden, dass Arbeitgeber und Arbeitgeberinnen nicht in ihrer vollkommenen Willkür überlassen sein, sondern eben die Mitarbeiterinnen, egal ob das Umstrukturierung, Versetzung von Mitarbeiterinnen, Änderungen von Arbeitsverträgen, Betriebsvereinbarungen, also das ist der größte Hebel, den ein Betriebsrat im Betrieb hat, sind die Betriebsvereinbarungen, die eben im Betriebsrat ermöglichen, innerhalb vom Betrieb Regelungen zu schaffen. Da gibt es Sachen, da, wo der Betrieb gar nicht um den Betriebsrat drumherum kann. Großes Thema ist zum Beispiel Videoüberwachung. Es gibt ja auch Arbeitsplätze, wo es durchaus Sinn macht, wenn es eine Videoüberwachung gibt, auch für die Sicherheit der Mitarbeiterinnen. Aber damit sowas eben nicht ausgenutzt werden kann, um die Mitarbeiterinnen vollkommen in ihrem Arbeitsablauf zu überwachen, muss, wenn ein Betriebsrat vorhanden ist, sowas mit dem Betriebsrat ausgemacht werden. Und der Betriebsrat hat dann eben die Möglichkeit zu sagen, so oder so hat es auszuschauen. Dort können Kameras installiert werden, dort nicht. Wer hat die Einsicht? Wie lange dürfen solche Sachen gespeichert werden? Und, und.
0: Ist das jetzt eine gesetzliche Regelung?
1: Ja. Mhm. Also es gibt bei den Betriebsvereinbarungen eben dann mehrere gesetzliche Grundlagen. Und da gibt es eben, wir sagen immer, es gibt den Vorschlaghammer oder eben die kleinen Hämmerchen. Der Vorschlaghammer ist wirklich, wo der Betriebsrat sich dagegen stellen kann. Wo es ohne Betriebsrat, also ohne die Vereinbarung, Sachen gar nicht eingeführt werden dürfen.
0: Und jetzt, wenn wir es im Allgemeineren noch einmal anschauen, den Blick auf Betriebsräte und die Regelungen und die Gesetzesgebung, wie zufrieden bist du mit der aktuellen Lage? Ist Österreich da weit voraus oder gibt es da schon noch ein paar Schrauben, wo man drehen kann?
1: Also grundsätzlich sind wir in Österreich allein mit diesem sozialpartnerschaftlichen System eben auch auf der betrieblichen Ebene, dass eben Arbeitnehmerinnenvertretung und Arbeitgebervertretung irgendwo auf einer Verhandlungsebene kommen müssen, relativ weit und auch relativ weit im internationalen Vergleich. Also wir haben zum Beispiel, was die Kollektivverträge betrifft, eine 98-prozentige Abdeckung von allen unselbstständig Beschäftigten. Beim Betriebsrat ist es so, dass wir, also die Grundlage wäre eigentlich, ab 5 Mitarbeiterinnen ist ein Betriebsrat zu gründen. Das ist eigentlich eine Ist-Bestimmung, also komme ich eigentlich als Betrieb nicht drum rum. Es gibt nur keine Sanktion drauf, weil der Betriebsrat schon von den Mitarbeiterinnen ausgehen soll und deswegen wird man nicht bestraft, wenn man keinen Betriebsrat im Betrieb hat.
0: Ich habe gelesen, es gibt in Tirol 5000 Betriebsräte und Rätinnen. Das ist so viel wie die Gesamtbevölkerung vom FOMP ungefähr. Habe ich das jetzt mal nachgeschaut. Ist es genug? Weil es gibt doch Unternehmen, gibt es um einige mehr. Da habe ich das jetzt aber leider nicht ausfindig machen können. Von diesen 27.000 Unternehmen, glaube ich, ungefähr in Tirol, wie viele tatsächlich über 5 Personen beschäftigen, was ja so die Basis ist, um einen Betriebsrat gründen zu können. Hast du da einen besseren Einblick?
1: Wir haben natürlich sehr viele Betriebe mit mehr als 5 Mitarbeiterinnen, wo wir noch keinen Betriebsrat haben. Grundsätzlich betreuen wir als GPA, also als eine der 7 Fachgewerkschaften, wir sind grundsätzlich nur für die Privatangestellten, Druck, Journalismus und Papier zuständig. Es gibt ja dann noch 6 andere Gewerkschaften, die für die anderen Branchen zuständig sind. Wir haben 286 Betriebe mit Betriebsrat. Natürlich gibt es deutlich mehr Betriebe in der Privatwirtschaft, aber 286 davon haben einen Betriebsrat und insgesamt 921 organisierte Betriebsrätinnen und Betriebsräte, also die auch bei uns Mitglied sind und die eben mit uns gemeinsam in den Betrieben versuchen zu arbeiten.
0: Und wie ist da die Zusammenarbeit mit den Betriebsräten? Also kommt man da ständig in Austausch oder nur dann, wenn es dann tatsächlich Probleme gibt? Wie funktioniert denn da in der Praxis die Arbeit?
1: Wir sind grundsätzlich jeden Tag mit unseren Betriebsrätinnen im Austausch, weil wir als Gewerkschaft ja auch darauf angewiesen sein, dass uns die Betriebsrätinnen und Betriebsräte sagen, wo es juckt und wo die Probleme in die Firmen sind. Weil ich als Gewerkschaftsangestellte kann schon sagen, ja, Angestellte haben gerade das große Problem der Arbeitszeitverkürzung. Aber wenn ich das nicht direkt von den Leuten höre, dann ist das halt geraten. Und deswegen sind wir eigentlich jeden Tag mit den Betriebsrätinnen in Kontakt. Wir sind 14 Leute in Tirol und haben eben auch die verschiedenen Bereiche. Mein Bereich ist eben der Bau-Wohnbau. Und da bin ich mit den Betriebsrätinnen in Kontakt, versuche eben auch dort eben wieder mit den Betriebsräten in die Firmen zu gehen, mit den Mitarbeiterinnen zu reden. Wir haben auch Gremien in der Gewerkschaft, wo in Wahrheit die Betriebsrätinnen und Betriebsräte uns vorgeben, wo wir, in welche Richtung wir gehen. Also unser ganzes Präsidium, unser Vorstand, wir sind aufgebaut wie ein normaler Verein, besteht aus Betriebsrätinnen und Betriebsräten. Also wir als Gewerkschaftsangestellte sind eigentlich nur für die Organisation und rechtliche Beratung tatsächlich zuständig. Die inhaltliche Richtung geben uns die Betriebsrätinnen und Betriebsräte.
0: Du hast gesagt, ja, die Betriebsräte und Betriebsrätinnen sagen euch, wo es juckt. Wo juckt es denn aktuell?
1: An mehreren Stellen, aber im Großen und Ganzen juckt es natürlich ganz stark immer noch an der Teuerung. Wir versuchen dann ja immer die letzten 12 Monate rückwirkend quasi zu verhandeln, damit sich die Leute das Leben nur leisten können, damit sich die Leute ihren Einkauf nur leisten können, damit sie sich das Wohnen leisten können und, und. Also die Teuerung ist immer noch ein sehr, sehr großes Thema. Psychische Belastung ist momentan auch ein großes Thema, dass Arbeiten nicht krank machen darf, dass psychische Belastungen steigen, dass der Druck auf Arbeitnehmerinnen steigt.
2: Wieso ist das so?
1: Wir schaffen inzwischen einfach viel mehr in viel kürzerer Zeit. Also allein durch, dass jetzt auch KI und alles dazukommt ins Arbeitsleben, wird natürlich auch erwartet, dass die Sachen sehr viel schneller erledigt werden und sehr viel mehr in sehr viel kürzerer Zeit erledigt wird. Unsere Lösung wäre da eine ganz einfache, und zwar die Arbeitszeitverkürzung bei vollem Lohn und Personalausgleich. Weil eben dadurch, dass so viel mehr am Tag auf einen einprasselt, plus die private Belastung ja mit der Teuerung auch noch steigt, ist die Belastung für die Angestellten in dem Land einfach doppelt so hoch, als es früher war.
2: Wir wollten ein bisschen darüber reden, wie ein Betriebsrat gegründet wird, was es da für Probleme geben könnte seitens der Unternehmen oder der Arbeitgeber und innen. Kannst du da ein bisschen aufklären, wie das funktioniert, wenn ich jetzt zum Beispiel in einem, sagen wir mal, ein 30-Personen-Unternehmen einen Betriebsrat gründen will? Welche Hürden könnten auf mich zukommen, beziehungsweise wie kann ich diese dann auch abbauen?
1: Grundsätzlich ist die Betriebsratswahl an sich ein klar geregelter Ablauf von es beginnt im Großen und Ganzen mit einer Betriebsversammlung, wo sich alle Mitarbeiterinnen und Mitarbeiter zusammensetzen und einen Wahlvorstand wählen. Und dieser Wahlvorstand ist dann zuständig für die Abwicklung der Wahl. Also das ganze Prozedere läuft innerhalb von 7 Wochen in Wahrheit ab. Dazwischen gibt's genaue Fristen im Gesetz, wann muss ich eine Liste vom Betrieb kriegen, wer alles Mitarbeiterinnen sind, wer alles wahlberechtigt ist. Ich muss eine Kandidatinnenliste erstellen, muss da genauso Unterstützungsunterschriften sammeln und dann muss schlussendlich die Wahl geheim natürlich stattfinden, wo alle Mitarbeiterinnen und Mitarbeiter die Möglichkeit haben müssen, zur Wahl zu gehen. Also es ist in Wahrheit ein ganz normaler demokratischer Ablauf und wenn ich sowas starten will, ist meine große Empfehlung, immer sich an uns zu wenden. Weil es gibt ein paar Hürden, gerade bürokratische Hürden, weil viele Formulare zu genauen Fristen ausgefüllt werden müssen. Und da stehen wir aber als Gewerkschaft immer dahinter und versuchen da zu unterstützen und das ganze Prozedere zu begleiten und auch einfach mit den ganzen Fristenlauf zu schauen, wann muss was erledigt werden. Aber genauso mit der Kommunikation mit dem Betrieb, dass man die Wählerinnenliste kriegt und, und. Hürden oder beziehungsweise warum oft noch keine Betriebsräte gegründet worden sind, ist schon auch, dass es Betriebe gibt, natürlich auch Betriebe, wo es einfach noch kein Thema war, aber auch Betriebe, die aktiv sagen, wir brauchen keinen Betriebsrat. Das ist ganz oft, dass die Arbeitgeberinnen sagen, ihr könnt ja eh mit uns reden, gerade in kleinen Betrieben, wo nur 5, 6 Mitarbeiterinnen sind. Oder es braucht keinen Betriebsrat, weil das kostet Geld. Das haben wir auch schon oft gehört, dass die Leute glauben, es kostet sie Geld, wenn der Betriebsrat gewählt wird, weil ihnen oft dann gesagt wird, es gibt dann quasi eine Betriebsratsumlage, sowas gibt's auch, sowas kann man einführen. Also erst wenn ein Betriebsrat gewählt worden ist und es dann noch einmal eine Versammlung gibt, wo die Hälfte aller Mitarbeiterinnen anwesend ist und 2/3 dann dafür sind, dann gibt es diese Betriebsratsumlage.
2: Und die muss dann quasi der Arbeitgeber oder die Arbeitgeberin?
1: Na, das ist dann quasi so eine Solidaritätskasse, wo dann alle Mitarbeiterinnen einen gewissen Beitrag einzahlen im Monat und das darf dann vom Betriebsrat für die Mitarbeiterinnen verwendet werden. Da werden dann oft Betriebsausflüge gezahlt oder es gibt so hinterbliebenen Geschichten, so Solidaritätsunterstützungen und, wo die Mitarbeiterinnen dann aber in Wahrheit Zugriff drauf haben. Das wird auch jedes Jahr von der Arbeiterkammer dann geprüft und. Aber das müssen die Mitarbeiterinnen vorher beschließen, dass es sowas überhaupt gibt. Und wenn die Mitarbeiterinnen das nicht wollen, dann gibt's das nicht. Mhm. Und deswegen glauben die Leute oft, ja, wenn ihr einen Betriebsrat dann habt, dann muss ich dafür zahlen. Deswegen habe ich lieber gar keinen Betriebsrat. Mhm. Also das ist oft, wo die Leute dann Hemmungen kriegen oder eben einfach wirklich der Wahlablauf verzögert wird. Eben mit, wir stellen keine Wählerinnenlisten rechtzeitig aus und. Und da stehen wir aber als Gewerkschaft wieder da und können dann auch über den Gerichtsweg helfen und sagen, wir klagen das jetzt ein, dass das so stattfinden muss. Das Unternehmen ist nach der Betriebsversammlung verpflichtet, dem Wahlvorstand eine Liste von allen Mitarbeiterinnen zu geben. Und wir haben es auch schon gehabt, dass der Betrieb gesagt hat, na, wir geben euch die Liste nicht. Oder wir geben euch die Liste nicht vollständig, so wie ihr sie für die Wahl braucht. Und so verzögere ich natürlich ein ganzes Wahlverfahren.
2: Und dann sind diese Fristen nicht einhaltbar mehr.
1: Mhm. Genau. Plus, viele Leute sagen halt, nein, ich will mich nicht mit der Geschäftsführung anlegen, gerade für junge Leute ist es dann oft die Situation, dass sie sagen, ja, wenn ich dann, also Betriebsrat wird immer auf 5 Jahre gewählt. Was ist, wenn ich jetzt 5 Jahre Betriebsrat bin, dann mich mit der Geschäftsführung anlege und dann nicht mehr Betriebsrat bin? Dann kann ich ja keine Karriere mehr machen. Also das sind oft Hemmungen, die die Leute dann haben, wo wir aber sagen, es gibt, also die Leute sind da grundsätzlich rechtlich abgesichert und wir vertreten sie auch, wenn es sein, also wenn es tatsächlich dazu kommt, dass da irgendwas nicht richtig abläuft. Weil ein Betriebsrat hat einen Kündigungsschutz für diese 5 Jahre Zeit. Das heißt, ich kann nicht einen Betriebsrat einfach so, wenn er gerade lästig wird oder was auch immer, kündigen. Was in Österreich ja eine Besonderheit ist, weil wir sind in Österreich grundsätzlich ein kündigungsfreies Land. Das heißt, darf jederzeit ohne Angabe von Gründen kündigen. Ein Betriebsrat kann ich nicht einfach so kündigen. Das Gesetz, dass quasi der Betriebsrat nicht benachteiligt werden darf aufgrund seiner Tätigkeit im Betriebsrat. Also da gibt es dann auch so fiktive Karriereverläufe, dass die Leute auch in ihre Lohntabellen weiter steigen müssen. Und wenn sie eben nicht mehr Betriebsrat sein, dürfen sie auch, also sie haben eine Nachwirkung vom Kündigungsschutz, damit sie eben nicht direkt danach gekündigt werden können, nur weil sie Betriebsrat waren oder so. Also da gibt es rechtliche Grundlagen, wo die Leute abgesichert sind, damit eben diese Angst vom Betriebsrat ein bisschen genommen werden kann.
2: Also ich habe auch noch das Beispiel, das ist mein eigenes Beispiel, als ich versucht habe, in einem Betrieb einen Betriebsrat zu gründen, das von den Mitarbeitern und Mitarbeiterinnen mir gesagt worden ist, das ist ja eh schon vor, ich weiß nicht, 5 Jahren, 10 Jahren hat das schon jemand versucht und wurde dann halt mit der Kündigung gedroht und alle haben dann diese Idee der Betriebsratsgründung zurückgezogen. Und die 2 Personen sind dann halt gekündigt worden, die das vorangetrieben haben. Wie schaut es denn auf dieser Front aus? Ist das eine häufige Geschichte, dass man dann tatsächlich sagt, okay, dann lasse ich die Finger lieber davon?
1: Also das Häufigste, wie tatsächlich ein Betriebsrat verhindert worden wird, ist, dass eben genau so ein Druck ausgeübt wird. Dass eben der Betrieb dann sagt, wenn du Betriebsrat gründen willst, dann da ist die Kündigung so. Aber auch da ist man in Wahrheit rechtlich abgedeckt. Man kann, also sobald die Betriebsratswahl eingeleitet ist, haben die Leute, die maßgebenden Personen waren, die eingeleitet haben, haben ab dem Moment schon einen gewissen Kündigungsschutz. Plus, wir haben in Österreich zwar diese freie Kündigung, dass halt jederzeit ohne Angabe von Gründen kündigen darf, wenn ich mich eben an die Fristen halte, aber es gibt gewisse Punkte, warum ich nicht kündigen darf. Und das ist zu einem die Sozialwidrigkeit, also eben gerade Gruppen, die besonders geschützt werden oder wenn ich kurz vor der Pension bin und, und. Also da solche Gründe, warum ich nicht gekündigt werden darf und eben die Motivkündigung. Also wenn ich tatsächlich eine Person kündige, weil sie auf ihre eigenen Rechte besteht. Es ist nicht immer ganz so leicht durchzusetzen dann vor Gericht, weil ich bin natürlich in der Beweispflicht, dass das der Grund war, warum ich gekündigt worden bin. Aber auch da stehen wir als Gewerkschaft von vorn bis hinten hinter unseren Leuten und hinter unseren Mitgliedern. Mhm. Also ich würde jeder Person, die sagt, ich möchte einen Betriebsrat gründen, empfehlen, sich vorher bei uns zu melden, weil wir dann einfach von Anfang an auch mit der rechtlichen Beratung dabei sein können und auch die Angst nehmen können und ein bisschen eben unterstützend zur Seite stehen.
2: Es hat sich ja letztes Jahr eine große Sache ergeben in Tirol. Eine große Tiroler Supermarktkette, wir nennen den Namen nicht, weil wir ja werbefrei sind, hat nach 40 Jahren, glaube ich, einen Betriebsrat gegründet. Es hat gekracht und es sind bestimmt Tränen geflossen. Wie hast du das erlebt?
1: Das war tatsächlich eine Betriebsratswahl, die ich so noch nie erlebt habe und die, glaube ich, auch nicht mehr so schnell nochmal erleben werde. Weil es eben ein riesengroßer Betrieb war mit über 4000 Mitarbeiterinnen und Mitarbeitern österreichweit, wo eben auch schon oft versucht worden ist, einen Betriebsrat zu gründen und es aus verschiedenen Gründen nie funktioniert hat. Und wir dieses Mal es aber tatsächlich geschafft haben, wir haben 2 Personen gehabt, die mit uns einberufen haben. Wir haben natürlich aber auch schon in Vorbereitung Listen gehabt, Personen gehabt, die kandidieren wollten. Und haben das natürlich auch über Wochen und Monate im Vorhinein schon mit verschiedenen Menschen vorbereitet. Da haben wir die Situation gehabt, dass die 2 Personen, die dann einberufen haben, direkt danach die Kündigung gekriegt haben. Die Wahl hat stattgefunden. Die 2 Einberufer sind inzwischen nicht mehr im Unternehmen, aber wir sind vor Gericht gegangen. Es hat grundsätzlich dann eine Einigung gegeben, die auch für die 2 Personen, die gekündigt worden sind, in Ordnung war. Und wir haben dort jetzt einen Betriebsrat. Wir haben dort auch einen organisierten Betriebsrat, die mit uns zusammenarbeiten und im Großen und Ganzen ein großer Erfolg ist. Die stehen jetzt aber natürlich vor der Herausforderung, dass sie komplett neu sind. Dass der Betriebsrat, also wir haben Firmen, wo Betriebsräte eingesessen sind, die seit Jahrzehnten da sind, die natürlich auch schon eine Verhandlungsbasis und eine Augenhöhe mit den Arbeitgeber und Arbeitgeberinnen hergestellt haben. In dem Betrieb muss das jetzt alles erarbeitet werden. Aber sie machen das sehr gut und für uns natürlich ein Riesenerfolg, dass so ein großer weißer Fleck, nennen wir es im Großen und Ganzen, also so ein großer Betrieb endlich einen Betriebsrat hat. Weil in Tirol ist es auch tatsächlich einer der letzten Großbetriebe, die keinen Betriebsrat gehabt haben und jetzt endlich eine Vertretung haben.
2: Was hat diesmal anders funktioniert wie in den Jahren zuvor, als versucht worden ist, einen Betriebsrat zu gründen?
1: Gute Frage. Also ich glaube, es war ganz viel auch einfach Vorbereitung. Wir haben mit sehr vielen Menschen Kontakt gehabt. Es waren die Leute einfach dafür bereit, zu sagen, wir ziehen das durch. Wir lassen uns nicht irgendwie von irgendwem aufhalten. Wir haben keine Angst davor, das zu machen. Und es hat auch natürlich in der Firma Geschäftsführungswechsel gegeben, das bei den Mitarbeiterinnen natürlich auch Unsicherheit ausgelöst hat. Und gerade dann waren natürlich die Leute auch sehr viel mehr dazu bereit, endlich eine Vertretung für sich selbst zu wählen und das durchzuziehen.
2: Was ist mit diesen zwei Personen passiert seit der Kündigung?
1: Die sind beide wieder in einer Beschäftigung, nicht mehr in dieser Firma, aber sie haben beide wieder einen anderen Job. Denen geht's auch gut da, wo sie sind. Wir haben auch immer noch Kontakt mit ihnen. Und man hat eine Einigung gefunden, die für alle angemessen war und wo auch die zwei Personen zugestimmt haben schlussendlich. Wie genau die Einigung ausschaut, kann ich jetzt nicht ganz sagen, weil das müsste man die Personen selbst fragen. Aber es hat grundsätzlich eine Einigung gegeben, die für alle in Ordnung war. Und schlussendlich war das Wichtigste auch für diese zwei Personen, dass ein Betriebsrat gegründet wird. Und das ist schlussendlich passiert.
2: Was ich mich gefragt habe, ist es deshalb auch vielleicht einfacher, mutig zu sein in dieser Hinsicht und zu sagen, okay, ich opfere mich jetzt auf für den Betrieb oder für meine Mitarbeiter und Mitarbeiterinnen, weil es viele Möglichkeiten gibt, anderswo zu arbeiten, weil der Arbeitsmarkt so offen ist aktuell. Ist es eine Sache, die das begünstigt, diese Betriebsratsgründungen?
1: Ich glaube, es spielt definitiv mit rein, weil ich kann jeden Menschen verstehen, wo momentan auch sagt, ich brauche meinen Job ganz dringend. Wir haben aber auch im Handel zum Beispiel die Situation, dass im Handel einfach unglaublich viel Leute gesucht werden. Also wir haben im Sozialbereich die Situation, dass überall Leute gesucht werden, dass wir Personal überall brauchen. Und wenn ich natürlich das Gefühl habe, ich bin nicht zum Überleben auf diesen Job angewiesen, dann fällt es mir natürlich leichter, mutig zu sein.
2: Wie siehst du es jetzt nach einem Jahr? Was hat sich positiv verändert in diesem einem Jahr? Kann man schon das irgendwie die Früchte pflücken von der Arbeit?
1: Grundsätzlich ein bisschen schwer zu sagen bei so vielen Mitarbeiterinnen, weil sich auch die Mitarbeiterinnen jetzt erst dran gewöhnen müssen, dass es einen Betriebsrat gibt und dass sie Ansprechpartnerin im Betrieb haben. So grundsätzlich. Diese große Kette hat sehr viele Betriebsrätinnen, also es ist ein großes Team an Betriebsrätinnen, die ja in die Regionen verteilt sind.
2: Wie viele sind das?
1: 21 Betriebsrat, also aktive Betriebsratsmitglieder sind es, die in die Regionen sind, die in die Filialen sind und dort ihre Arbeit machen. Sie treffen sich ja regelmäßig, sie versuchen mit der Geschäftsführung Verhandlungen zu machen, haben, glaube ich, auch schon einiges geschafft. Sobald sich der Betriebsrat eingespielt hat und sich die Mitarbeiterinnen daran gewöhnt haben, glaube ich, ist es einfach so ein bisschen diese Sicherheit. Und die spielt sich schon ein bei den Mitarbeiterinnen, dass ich einfach eine Ansprechperson habe, dass ich wen habe, bei dem ich mich melden kann, wenn mal irgendwas nicht passt, wenn ich eine Frage habe zu meinem Dienstvertrag, wenn ich eine Frage habe zu meinem Arbeitsverhältnis, wenn ich eine Frage habe, darf mein Vorgesetzte das oder das? Und dann auch einfach zum Betriebsrat gehen kann und dort direkt nachfragen kann. Also auch für Unternehmen ist ein Betriebsrat eigentlich eine Bereicherung. Weil jedes Unternehmen sollte ein bisschen auf die eigenen Mitarbeiterinnen schauen. Und gerade wenn ich einen Betriebsrat habe, dann habe ich immer einen direkten Draht zu meinen Mitarbeiterinnen. Also das ist auch für jedes Unternehmen eigentlich ein großer Vorteil. Und wenn es auch so gesehen wird, dann ist ein Betriebsrat nichts Schlimmes. Und zwar in keinerlei Hinsicht. Weil dann ist ein Betriebsrat für beide Seiten einfach nur bereichernd.
2: Wer eignet sich dazu, in so einem Betriebsrat mitzumachen? Also was für Eigenschaften muss man mitbringen, damit man ein guter Betriebsrat ist?
1: Alles. Das perfekte Betriebsratsmitglied ist natürlich rechtlich super ausgebildet, kann mit Menschen umgehen, hat immer ein offenes Ohr für alle, ist der perfekte Verhandler oder die perfekte Verhandlerin, und ist rhetorisch dann auch noch tiptop drauf. Dass das kein Mensch alleine vereinen kann, ist auch, das wissen wir auch, deswegen ist ja auch ein Betriebsrat besteht dann meistens aus mehreren Personen. Und umso mehr verschiedene Charaktere man in einem Betriebsratsteam hat, umso besser ist es, glaube ich. Also ich glaube, also im Idealfall kann ein Betriebsrat eben, ich habe Leute, die gut verhandeln können, ich habe Leute, die gut reden können, ich habe Leute, die einen guten Draht zu die Mitarbeiterinnen haben, die gern zuhören, die auch, weil ein Betriebsrat ganz oft auch einfach ein offenes Ohr sein muss für Probleme, für die Anliegen der Mitarbeiterinnen und, und. Also da ist, Betriebsrat hat in Wahrheit sehr, sehr viele Aufgaben und ist sehr vielfältig. Aber für das habe ich ein Team, für das habe ich mehrere Menschen im Betriebsrat. Der Betriebsrat ist eben ein Ehrenamt, der in der Arbeitszeit gemacht werden darf. Es darf aber durch die Arbeit als Betriebsrätin keine Überstunde anfallen. Also sobald meine normale Arbeitszeit vorbei ist, bin ich in meiner Freizeit, wenn ich dann noch Tätigkeiten mache als Betriebsrat. Die einzige Ausnahme, die es gibt, ist ab 150 Mitarbeiterinnen im Betrieb gibt es quasi die Freistellung. Und dann ab 700 gibt es eine zweite Freistellung und das steigt dann so mit der Mitarbeiterinnenzahl. Heißt, ab 150 Leute im Betrieb kann ich ein Mitglied komplett freistellen. Also die wird quasi von ihrer Arbeit, von ihrer normalen Arbeit entbunden und ist dann für diese Arbeitszeit, die sie im Normalfall angestellt ist, sei das Teilzeit, sei das Vollzeit, Betriebsrätin und muss dann auch quasi ihren eigentlichen Job nicht mehr machen, sondern ihr Job ist dann Betriebsrätin sein. Aber schon, also ich kriege als Betriebsrat nicht mehr Geld, ich darf weder bevorzugt noch benachteiligt werden. Aber Mitarbeiterinnen haben grundsätzlich die Möglichkeit, einen Betriebsrat auch wieder abzusetzen, weil der Betriebsrat ist seinen Mitarbeiterinnen verpflichtet und ist an nur den Mitarbeiterinnen Rechenschaft schuldig.
2: Das war Sophia Steixner, Regionalsekretärin der GPA Tirol, über Betriebsratsgründungen, Hürden, aber vor allem auch über Möglichkeiten, die sich durch Betriebsräte für ArbeitnehmerInnen und ArbeitgeberInnen auftun. Und was sie sich für die Mitglieder für die Zukunft wünscht?
1: Dass ich keine Angst haben muss davor, für meine eigenen Rechte einzustehen. Weil es gibt Menschen, die mir unterstützen, es gibt Menschen, die hinter mir stehen und der Betriebsrat immer dafür da ist, Augenhöhe und Partnerschaft im Betrieb aufzubauen und nicht der Gegner oder die Gegnerin von irgendwem ist.
2: Und wenn ihr mehr über Sozialpartnerschaften oder darüber erfahren wollt, wie Kollektivvertragsverhandlungen ablaufen, schaut doch mal in das Freirat-Archiv. 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Den Kulturton hört ihr übrigens von Montag bis Freitag von 18.30 Uhr bis 19 Uhr, die Wiederholung immer am folgenden Werktag von 8 bis 8.30 Uhr in der Früh. Agnes Zingurski verabschiedet sich und wünscht euch viel Spaß mit der folgenden Sendung.
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Willkommen zu unserer Sendung Brisant im August. Unter dem Titel Ermutigung, ein Fest der Demokratie, fand am 18. Juni 2026 wieder eine Veranstaltung zu gelebter Demokratie in Teilhabe und zur Einhaltung der Menschenrechte statt. Diesmal organisiert vom Bündnis Mir sein da und nicht auf der Straße, sondern im Treibhaus und als Fest zur Ermutigung tituliert, mit entsprechendem Programm und auch neuen einschlägigen Marktständen der Demokratie und dem Ziel, noch mehr Menschen anzusprechen und zum notwendigen Mitmachen aufzufordern. Denn wie bereits am 10. Jänner 2026 die spontan einberufene Kundgebung Hands Off Venezuela, die vielen Aktivistinnen allein oder aus unterschiedlichen Gruppierungen heraus einmal mehr und klar und deutlich gesagt oder gezeigt haben, es braucht eine neue globale Solidarität gegen das Unrecht von allen Machthabern dieser Erde, um geschlossen Stirn zu bieten und Widerstand gegen Unrecht zu leisten. Der bekannte Slogan, wo Unrecht zu Recht wird, wird Widerstand zur demokratischen Pflicht, gilt mehr denn je. Und mit Hannah Arendt in Anlehnung an Kant, du hast bei Kant ein Recht, nicht zu gehorchen. Eine neue Herausforderung in demokratischen Möglichkeiten. In unserer Sendung Brisant bringen wir im August und auch im September schöne Beiträge von dieser gelungenen und so konstruktiv ermutigenden Veranstaltung und das vor allem auch mit dem Ziel und der Aufforderung an Sie, an euch, geschätzte HörerInnen, mitzumachen. Denn vom 19. bis 26. Oktober 2026 wird wieder gesamtösterreichisch und so auch wieder in Innsbruck eine Aktions- und Beteiligungswoche zu gelebter Demokratie organisiert. Erkundigt euch, erkundigen Sie sich auf unserer Sende- bzw. Podcast-Seite über die vielfältigen Gruppen und werdet aktiv. Für eine neue globale Solidarität, für gelebte Demokratie und die Einhaltung der Menschenrechte. Und in der Presseaussendung zur Veranstaltung von Ermutigung, ein Fest der Demokratie, heißt es, Zitat Anfang, das zivilgesellschaftliche Bündnis Mir sein da lädt am 18. Juni ins Treibhaus zur Informations- und Austauschveranstaltung

0: Tod nicht mehr zu leugnen ist? Möchte das Bündnis Menschen zusammenbringen, die sich für eine offene, solidarische und demokratische Gesellschaft einsetzen? Wir wollen Raum für Lebenszeichen der Zivilgesellschaft schaffen, damit sichtbar und spürbar wird, dass Engagement gegen diese Entwicklungen möglich und wirksam ist. Es gibt Konzepte, die positive Entwicklungen anstoßen und Mut machen. Die sollen auf den Tisch, erklärt Bündnissprecherin Christine Pechtel. Das Programm umfasst Informationsstände verschiedener zivilgesellschaftlicher Initiativen und Organisationen, die ihre Arbeit vorstellen und zum Austausch einladen, künstlerische Beiträge wie szenische Darbietungen der Omas gegen Rechts sowie ein Auftritt des Chors der Vielfalt setzen zusätzliche Akzente. Inhaltliche Schwerpunkte bilden eine Club-2-Diskussion im Fishbowl-Format, in der Aktive in unterschiedlichsten Bereichen die Möglichkeit haben, sich auf Augenhöhe einzubringen und auszutauschen. Gleichzeitig sollen die vielfältigen Möglichkeiten gesellschaftlicher Mitgestaltung sichtbar werden. Mit der Veranstaltung möchten wir Mut machen, Perspektiven aufzuzeigen und Menschen darin bestärken, sich aktiv für Demokratie, Menschenrechte und sozialen Zusammenhalt einzusetzen. Zitat Ende. Wir hören heute den gesamten Club 2 als Fishbowl-Diskussion zum Thema Was tun zum Schutz der Demokratie? Danach hören wir Lieder des neu gegründeten und mit großer Begeisterung singenden antifaschistischen Hardcore Innsbruck. Leiterin Eleonora Golubkova. In unserer September-Sendung hören wir Berichte von verschiedenen Marktständen der Demokratie und die szenische Darbietung der Omas gegen Rechts, der Dreck muss weg, und nochmals den antifaschistischen Hardcore Innsbruck. Wir starten jetzt mit der Ansage der Bündnissprecherin Christine Pechtel zu Fishbowl-Diskussion.
1: Okay, zuerst nochmal quasi eine Bedienungsanleitung. Wir diskutieren jetzt in einem Fishbowl. Es ist zumindest ein Stuhl frei. Das heißt, die Menschen, die jetzt herinnen sitzen, können auch wieder rauswechseln, wenn sie das Gefühl haben, jetzt habe ich nur Greta herinnen. Und Menschen, die von draußen da sind, sind ja viele Menschen da, die sich seit Jahren engagieren und welche das interessiert, was da alles möglich ist, die können reinwechseln. Wer da bleibt, sind die Evi und ich. Und wir werden eben auch ein bisschen moderieren, Fragen stellen. Es kann sich jede Person mit dem Namen vorstellen, mit dem sie angesprochen werden möchte. Oder auch sagen, ich mag meinen Namen nicht nennen. Die Organisation, die sie vertritt oder auch nicht benannt. Das ist nicht so das Wichtige. Wichtige sind uns die Inhalte. Gut, ich glaube, das.
2: Wir haben uns im Vorfeld so ein bisschen unterhalten, unter welches Motto wir neben der Ermutigung wir das stellen könnten. Und deswegen haben wir uns für ein Zitat entschieden. Und das lautet, ich frage dann, ob jemand weiß, von wem das Zitat ist. Sieh, dass du Mensch bleibst. Menschsein ist von allem die Hauptsache. Und das heißt fest und klar und heiter sein. Ja, heiter, trotz alledem. Gibt es eine Idee, von wem dieses Zitat ist? Nicht so bekannt. Haben wir echt was gefunden? Perfekt. 100 Punkte, ich zahle dann auch was zum Trinken. Rosa Luxemburg. Genau, es war ein Zitat von der Rosa Luxemburg. Genau. Wie die Christine schon gesagt hat, geht es uns halt darum, so ein bisschen ein Austauschformat da zu finden, mit Blick auf ganz viel, mit denen wir laufend konfrontiert sein, mit denen wir vielleicht da in Zukunft konfrontiert sein werden und diesen dieses Thema.

0: der Demokratie schützen in den Mittelpunkt zu stellen, aus den verschiedenen Perspektiven, aus den verschiedenen Organisationsperspektiven, aus den verschiedenen persönlichen Perspektiven. Und deswegen hat man uns gedacht, wir starten mit einer Frage, die gar nicht jeder von euch beantworten kann, wenn er möchte, und zwar, was euer persönliches Highlight war, also an Veranstaltungen, an Aktionen, an etwas, wo ihr teilgenommen habt, oder etwas, was ihr mitgestaltet habt. Woran denkt ihr heute noch gerne zurück, wenn ihr darüber reden wollt oder wenn ihr erzählen wollt oder wenn ihr euch selber motivieren wollt zum Thema? Wer möchte gern starten?
1: Ich kann sehr gern starten, weil mir fällt da immer unsere erste Veranstaltung ein. Mein Name ist Maja Kirsten, ich komme von der Stadt Imst, bin für Büro für Diversität und Integration zuständig. Also keine NGO, ich bin bei der Gemeinde angestellt. Aber ein Fest, das sehr verbindend ist bei uns in Imst oben, ist das Fest Imst ist Vielfalt. Und zwar ist ein S in Klammer, also es geht ums Essen. Essen verbindet und wir haben 10 Essenstände, wo jeder, der sich bei mir meldet, aus anderen Kulturen kommend, Essen mit freiwilligen Spenden anbieten kann. Es ist so ähnlich wie die Innsbruck, glaube ich, hat Fest der Kulturen. Das, was das Schöne bei uns oben ist, ist, dass es wirklich ein sehr verbindendes Fest ist und eigentlich auch das Fest ist, worum ich glaube, warum ich heute da sitze. Es sind Omas gegen Rechts, die ich kennengelernt habe, und es war die Jahr Demokratie, weil wir anschließend an dieses Fest Imst ist Demokratie dann auch immer die Demokratiewochen in Imst haben. Das haben wir auch schon seit 6 Wochen und wir versuchen uns jetzt ein bisschen mit Jahr Demokratie zu verbinden, dass wir da einfach auch was Gemeinsames zusammenbringen. So auch Omas gegen Rechts, die wieder zu uns raufkommen können. Also so Veranstaltungen, glaube ich, sind sehr verbindend. Ja, und Essen ist etwas, wo die Leute zusammenkommen. Ja.
0: Dankeschön.
2: Ja, also es gibt so mehrere Sachen. Ich habe das, glaube ich, ein bisschen das Problem trifft auch. Als ich jung war, hatte ich mehr Zeit, dann habe ich gearbeitet, hatte ich weniger Zeit und jetzt bin ich wieder älter, jetzt habe ich wieder mehr Zeit, um mich zu aktivieren. Und meine Aktivitäten, die waren meistens eigentlich mit einer großen Hemmung überschrieben, weil ich dann erstmal gesagt habe, ja, wenn das nicht funktioniert, was ist dann? Und es ist aber glücklicherweise, hat immer wieder die eine oder andere Idee funktioniert und hat immer wieder, alleine hätte ich gar nichts machen können, aber es hat immer wieder andere Leute begeistert, mit denen ich gemeinsam dann habe was Größeres veranstalten können, das für alle dann sehr bereichernd war. Und das war das Tolle, immer Menschen zusammenzuführen, zusammenzubringen unter einem gemeinsamen Ideal, unter einem gemeinsamen Wunsch und ja.
3: Hast du ein konkretes Beispiel doch allen noch?
2: Ein konkretes Beispiel ist, ich habe mit 21 gegen eine Mietpreiserhöhung im Studentenheim in Wien protestiert. Und das hatte zur Folge, dass ungefähr eine Hundertschaft von Polizisten gekommen ist. Ist aber nicht gekommen, weil wir so radikal waren, sondern weil daneben die israelische Botschaft war.
0: Okay, gut ausgewählt. Dankeschön. Weitermachen.
4: Ich erinnere mich sehr gern an ein Projekt im letzten Jahr zurück. Es ging um ein großes Infrastrukturprojekt, das sehr vielen Menschen in der Stadt langfristig zugutekommen wird und das sehr viele schon abgeschrieben haben. Und wir im Verein wollten es einfach nicht wahrhaben, dass das tatsächlich nicht kommen wird, weil die Chance, die gibt es nur einmal. Und die wäre fast abgelaufen und wir haben dann in einer Nacht- und Nebelaktion doch nochmal entschieden, eine Petition zu starten. Die ging innerhalb von 48 Stunden durch die Decke. Tausende Leute haben unterschrieben und es war auch noch der Mitverdienst von ganz vielen anderen Menschen und Initiativen und Druck, der aufgebaut wurde dann dadurch, dass das schlussendlich jetzt so aussieht, als wird es kommen und umgesetzt werden. Und das freut mich immer wieder, weil es sah kurzzeitig so hoffnungslos aus. Und jetzt geht's. Es geht um die Unterführung beim Bahnhof für Fußgehende und Radfahrende.
5: Genau. Mhm.
6: Andrea, ich bin eine von den vielen Omas gegen rechts, wir sind mittlerweile 100 in Tirol. Und so mein persönliches Highlight, das war letztes Jahr der Aktionstag, den die Wilgert und ich für ganz Österreich gestaltet haben. Und das besondere Juwel für mich war die Zusammenarbeit mit jungen Frauen. Die Katha hat mit jungen Flinters also ein Tanzprojekt gehabt und wir haben dann gemeinsam was entwickelt zum Thema Vernetzung von Frauen, Zusammenhalt von Frauen, weil wir einfach das Thema jetzt haben, dass die Frauenrechte schon wieder angegriffen werden. Man sieht es von Amerika aus, dass jetzt das Gesetz zur Abtreibung schon wieder in Frage gestellt wird. Und uns ist es ganz wichtig, den jungen Frauen da praktisch einen Rückhalt zu geben. Und das hat mich persönlich eigentlich sehr berührt.
7: Hallo, danke, ich bin Fernando. Ich bin Forscher und arbeite an der Akademie der Wissenschaften an der Universität Innsbruck. Und ein Event oder ein Moment, der mich sehr bewegt hat, war, als ich mal in der Rittgasse drei junge Menschen gesehen habe, die sich auf dem Boden gesetzt haben, waren von der Gruppe Letzte Generation und den Verkehr blockiert haben. Und das hat gereicht. Drei Menschen auf der Straße mit orangene Weste und Rittgasse, kennen viele hier, fahren viele Autos, Bussen. Und ich ging dann in der Früh mit meinen Kindern, mit den Fahrrädern zur Schule und für uns war gar kein Problem. Aber für die Menschen, die da standen im Autos, war doch ein Problem. Und sie haben sich geärgert, sind nach vorne gekommen, haben diesen jungen Menschen angeschimpft und gesagt, ja, was macht der denn da, warum blockiert ist? Und diese jungen Menschen mussten da das aushalten. Und was ich dann aus dieser Szene raushole, ist dieses Engagement, diese Entscheidung von diesen jungen Menschen, das auch zu machen, obwohl sie gewusst haben, dass sie anderen Menschen verärgern, wo sie gewusst haben, die können auch Probleme bekommen. Wir wissen auch, viele davon haben heute mit Gerichtsverfahren zu tun. Wir wissen, die Gruppe Letzte Generation ist nicht mehr aktiv, aber damals, diese Menschen haben zumindest geschafft, dass auch über diese Themen besprochen wird. Man kann diskutieren, dass es sinnvoll war oder nicht, oder der richtige Weg oder nicht. Mag nicht für jeden den Weg sein, aber dieses Engagement für diese Personen, diesen Bereitsein, über bestimmte Grenzen hinaus zu gehen, für das, was ich für richtig halte, hat mich motiviert, habe ich damals bewundert. Die Akademie, das akademische System, hat lange gebraucht, um diese jungen Menschen zu unterstützen. Also erst nach vielen Monaten von Aktionen haben erst Wissenschaftler sich dazu gestellt und gesagt haben, das, was sie machen, ist, über die Mittel kann man diskutieren, aber das Ziel, das sie verfolgen, ist richtig und muss zugehört werden.
8: Ich bin Benedikt Sauer und bin Mitgründer und Leiter des Journalismusfests. Eine Aktion, die mich sehr beeindruckt hat, bei der ich unter vielen einfach beteiligt war, ist eine Aktion, für die der Nick wesentlich mitverantwortlich war, mit der Frauke Schacht unter anderem, nämlich Wie für Moria. Ich bin Journalist und ich habe mir als Journalist immer von Aktionen herausgehalten. Das war mein Selbstverständnis, ist nach wie vor mein Selbstverständnis. Aber 2015 war ich auch journalistisch mit dabei zu begleiten, was auch in Tirol, finde ich, an Gutem entstanden ist, da politisch. Und das ist abgeflaut, dieses Engagement. Ihr wart damals unter anderem Mitinitiatoren einer Aktion, bei der man sich beteiligen konnte, die Liste der Toten an der Grenze Europas zu lesen. Und das war eine der wenigen Situationen, wo man gedacht hat, jetzt pfeife ich auf meine eigene journalistisches Ethos. Und das war sehr stark auch für berufliches Denken, aber es war vor allem allein die Möglichkeit, dort dabei sein zu können und nichts anderes zu tun, als ja, nachdenken, diese Liste von Menschen, die aus ganz unterschiedlichen Gründen sterben, weil sie auf der Flucht sind. Das hat ganz stark motiviert und deswegen nochmal danke für die Aktion eigentlich und für die Möglichkeit mitzutun.
0: Da kann ich gleich dazu sagen, dass morgen an der Annasäule um 18 Uhr auch so eine Aktion mit Blick auf dieses Thema von der SOS-Balkanroute stattfindet.
3: Ja, da ist jetzt schon einiges an Beispielen da gewesen. Wenn ihr da so schaut, was ist denn das, wo ihr das Gefühl habt, das funktioniert oder da springe ich an, da springen andere an. Welche Ebene ist es? Da war jetzt ganz viel von wirklich passivem Widerstand oder sich Regeln zu verweigern. Was war da halt mit die Roses? Vernetzung mit anderen, aktivistisches, Gemeinden, die auch Infrastruktur zur Verfügung stellen, damit zivilgesellschaftliches Engagement passieren kann. Wo seht ihr da für euch einen Fokus oder eine Möglichkeit?
6: Aktionen zu unterstützen, die unsere Anliegen betreffen. Das bedeutet Demokratie, Menschenrechte, Frauenrechte, Klimaschutz, more or less.
1: Ich glaube, teilweise hast du es schon gesagt, ich glaube, dass ganz viel Kraft in der Vernetzung steckt. Also ich glaube wirklich, dass dieses Bündnis miteinander, auch dieses voneinander Wissen, umeinander Wissen, ganz eine wichtige Geschichte ist. Und dass ich glaube, dass wenn man gemeinsam die Kräfte ballt, sozusagen, dass man mehr braucht. Es braucht natürlich immer Engagement, aber es braucht wirklich auch ein Netzwerk, weil jemand alleine kann das schlecht tragen und gemeinsam, glaube ich, ist das dann einfach ein zu leichter tragende Idee. Und ich glaube, ja. Ich glaube, dann funktioniert er mehr. Und eine gewisse Leichtigkeit und einen gewissen Humor. Und es muss Freude machen. Das ist auch so etwas, wo ich mir oft denke, ich unterstütze auf jeden Fall Dinge, Augen zu öffnen, auch wenn es schwer ist. Aber ich glaube, dass man einfach in unserem Leben auch wirklich viel Leichtigkeit und Freude und Humor tragen sollten, ja, haben sollten.
0: Trotz alledem, wie wir beim Zitat schon gehört haben.
2: Genau, trotz des Zitats. Aber das, ich glaube, das ist ganz wichtig auch, dass wir nicht nur eine Vernetzung haben, sondern dass wir auch eine Idee haben, für die wir gemeinsam einstehen und für die wir begeistern können. Und ich glaube, wir wissen alle, was besser gehen kann, aber wir wissen alle, dass wir noch mehr tun können. Mehr tun können heißt, sich nicht zusätzlich belasten oder zusätzlich noch was tun, sondern einfach mit, wie du gesagt hast, mit Lust und mit Freude und mit Fantasie einfach Themen ansprechen, so wie zum Beispiel, wie du das jetzt gesagt hast, dass man einfach wirklich einen klaren Zielpunkt setzt und sagt, okay, da haben wir dann zusammen mit der Sonja haben wir das organisiert, dass wir da eine ganze Nacht lang gelesen haben. Wir haben 36 Stunden lang die Namen der Toten gelesen. Und das ist natürlich etwas, wo man sagt, okay, das ist so extrem, dass man dafür auch die Menschen mit ins Boot holen kann. Und so, dass das und ich glaube, mit solchen Ideen, man kann das nicht wiederholen, aber solche Ideen braucht es einfach, weil eins meiner schönsten Erlebnisse war das am langen Tag der Flucht, wo jeder so einzelne Möglichkeiten hatte, wo jeder seine einzelne Kundgebung machen konnte. Und es waren ungefähr 50 oder 60 TeilnehmerInnen, die dann irgendwie in ganz Innsbruck also nicht in ganz Innsbruck, in Innsbrucker Innenstadt, vom Bozenerplatz zum Bichlerplatz und vom Goldenen Dachl zur Triumphpforte und so weiter. Da waren überall sind diese kleinen Inseln gewesen, in Gruppen, einzeln, alleine und so weiter. Also es braucht immer wieder so einen Input, dass man nicht nur die Idee verfolgt, dass man nicht nur mehr oder weniger weiß, was zu verändern ist, sondern dass man es auch freud- und lustvoll umsetzt.
0: Dankeschön.
8: Das Stichwort Vernetzung ist schon gefallen. Ich finde auch, und jetzt bin ich bei der Arbeit, die mich im Moment am meisten beschäftigt und wo viel Leidenschaft auch dabei ist, das Journalismusfest, das lebt von Kooperationen. Und das ist einerseits schnell gesagt, das wissen alle, die Vernetzungs- und Kooperationsarbeit machen. Es ist ein schnelles Schlagwort, aber alle, die das tatsächlich machen, wissen, und das sage ich jetzt nicht für mich, sondern für alle, die da mit kooperieren, dass es sehr viel an Gesprächen, an Abstimmung, auch an Diskussionen, auch an Austragen von Meinungsverschiedenheiten heißt. Aber das ist das, was, glaube ich, letztendlich auch stärkt. Also so ein Austausch, gerade auch, wenn ich an aktuelle politische Debatten denke, also selbstverständlich, um nur ein Beispiel zu nehmen, auch wir, die das Programm verfolgt haben, haben das bemerkt, mit von hier aus mit dem Konflikt in Israel, Israel-Palästina zu tun. Und Grundlage, glaube ich, die uns da stärkt in der Herangehensweise ist, dass die Menschenrechte unteilbar sind. Und das so als Grund, wo man auf der Basis dann auch unterschiedliche Sichtweisen zumindest versuchen kann, gut auszutragen. Das ist, glaube ich, das, was stärkt, was dann wieder nach innen stärkt, aber was auch stärkt im Gespräch nach außen. Deswegen ist Kooperation eben einerseits leicht gesagt, gleichzeitig tatsächlich aber eine Stärkung für die Arbeit im Sinne dieser, naja, vielleicht schon auch fragilen Demokratie.
0: Dankeschön. Ich glaube, an der Stelle muss man wirklich einmal sagen, wie unfassbar glücklich wir uns schätzen können, dass ihr einmal im Jahr dieses Journalismusfest hier in Innsbruck veranstaltet und das auf einem Niveau, was man so gerne, wenn man Innsbruck so gerne als Provinz Hauptstadt irgendwie darstellt, unfassbar großartig und divers und mit so viel Blick und dem Versuch verschiedener Dinge eben in den Fokus zu rücken aus verschiedenen Perspektiven. Und dafür gilt euch, da sitzt da Wilfried ja auch, einmal ein Riesendankeschön auch. Applaus

0: Als du die Frage formuliert hast, habe ich zuerst geschluckt und gedacht, Mann, was funktioniert? Was macht es leichter? Und weil mich in der letzten Jahren eher ein Pessimismus eigentlich dominiert, obwohl ich eigentlich ein optimistischer Mensch bin. Und habe mir schwer getan, da Beispiele zu finden. Es ist schade, dass ich mich selbst jetzt hier als pessimistisch erkennen kann oder wahrnehmen kann. Ich glaube, es gehen einigen anderen hier im Raum auch ähnlich. Aber trotzdem habe ich ganz viele schöne Erfahrungen in meinem Aktivismusleben hier in Innsbruck erlebt. Und ich denke, dass die hängen sehr oft, die schönsten Momente, wenn wir es schaffen, die Menschen da abzuholen, wo sie in der Regel sehen und was sie tun. Du hast angesprochen, das gemeinsame Essen es ist etwas, was verbindet. Und als Menschen, egal woher, wie man denkt etc. Und meine Erfahrungen in welche Richtung waren in einem Gemeinschaftsgarten, vielen Jahren in Wilden, mit denen ich aktiv war, in denen wir durch diese Aktivität Gemeinschaftsgärteln geschafft haben, 27 Nationen in einem Projekt vertreten zu haben, hier in Innsbruck, wo auch egal welche Religion, Sprache oder Denkrichtung eigentlich keine Barrieren gegeben haben, für über 12 Jahre da in einem Projekt, der leider schon nicht mehr aktiv ist, wie es jetzt ist, Prachtlicht wieder, andere Diskussionen. Aber trotzdem da in diesen Jahren noch Menschen gesehen, wie sie ausblühten, in diese Teil einer Gruppe zu sein und mit dem, was sie können, was sie tun, auch glücklich sein können, sich motivieren können. Und für mich war möglich, dieses Projekt, das Leben einigen Menschen sehr, sehr ins Positiven zu verändern. Und das war sehr bereichernd. Ich denke, dass wir Menschen abholen, da wo sie sind, in Aktivitäten, die wir täglich machen, essen, Fahrrad fahren, Tango tanzen, ja, immer eine Möglichkeit haben, mit mehr Freude und Leichtigkeit auch Menschen zu motivieren, sich zu engagieren.
1: Na, das, was du jetzt angesprochen hast, ist das Gefühl der eigenen Handlungsfähigkeit, oder? Also, dass man nicht irgendwie sagen kann, es gibt nichts zu tun. Und es kann so simpel sein wie Fahrradfahren und so alltäglich.
2: Ja, das ist in dem Fall wirklich sehr leicht, auf dem Fahrrad auch das Schöne an dem Aktivismus dann zu entdecken, weil es einem persönlich einfach direkt was zurückgibt. Ich glaube, was auch schön ist, ist, dass man dadurch darüber hinaus auch nochmal zeigen kann, wie das Bild ausschauen kann, das man, glaube ich, in dem Raum alle von dem haben, was wir grundsätzlich wollen oder was wir uns vorstellen von einem guten Leben. Und das Bild gilt es auch gemeinsam geschlossen, glaube ich, nach außen zu zeigen. Und ich glaube, dass solche Veranstaltungen wie heute dazu beitragen, dass wir das nochmal gemeinsam schärfen können. Und jetzt können wir uns noch überlegen, wie schaffen wir es, neue Räume aufzumachen, die andere einladen dazu. Und ja, da stecke ich auch noch fest, aber vielleicht kommen wir da noch drauf. Also. Genau. Ja.
3: Der Platz neben mir ist belegt. Darf ich dir das Mikro geben?
4: Ja, ich bin der Heinz und komme aus Oberösterreich und bin das erste Mal im Treibhaus. Da wollte ich immer schon einmal hin. Ich bin in der Pension. Mein Hobby ist Musik, Jazz, Weltmusik und so weiter. In jungen Jahren haben wir bei uns einmal in Mollen sogar ein Maultrommel-Festival, aber Weltfestival und Maultrommel-Kongress und alles veranstaltet. Aber gut, das hat mit dem halt nichts zu tun. Oder sehr wenig. Ja, du hast gesagt, Pessimismus. Ja, wenn man sich die Nachrichten anschaut oder Zeitung liest, also die richtigen Zeitungen oder so, also nicht, wie heißt es heute oder sowas, Standard, Falter, Qualitätsjournalismus, dann wird man Angst und Bang. Also unsere Demokratie ist nicht etwas fragil geworden. Wir stehen ziemlich am Rande. Ich meine, die FPÖ steht vor, ich glaube, bei 39%. Weit abgeschlagen die ÖVP und dann, ja, und in Deutschland, die AfD, ist bei knapp 30%, in den östlichen Bundesländern übernehmen sie die Macht. Unser Parlamentspräsident ist gewählt worden von der ÖVP und der trat jetzt von innen her schon das System um. Man da, wie hat er geheißen? Das fällt mir schon wieder nicht mehr ein. Der Erznazi aus Niederösterreich, der für einen Rosenkranz gearbeitet hat und haben sie nicht, ja. Nein, nicht der Sellner. Der Schimmerneck, ja, aus einer bekannten Nazi-Familie, muss man sagen, aus Langenlois. Ja, der hat bei der Hausdurchsuchung haben sie Kinderspielzeug gefunden. Express Auschwitz-Birkenau und draufgeschrieben und 6 Millionen zufriedene Kunden. Der hat, und dieser Herr hat an heikelsten Dokumenten im Nationalrat gearbeitet. Ich meine, das muss man sich vorstellen. Und dann seht ihr die Diskussion aufgekommen, ja, dass das die eigentlich sicherheitsüberprüft kehren. Ja. Und so geht es halt dahin. Wann jetzt, ich meine, ich höre gleich auf, aber Armin Laschet hat, ist jetzt schon ein paar Jahre aus, eine wunderbare Rede gehalten. 14 Tage bis zum Faschismus. Und zwar im 20. Jänner 33 war die Wahl, wo die Nazis da eh 30% gehabt haben. Da haben sie aber sogar schon Stimmen verloren. Und dann ist Folgendes passiert, und ich meine, die brauche ich ja nicht dazu, in Reichstagsbrand und so weiter, und Notverordnungen.
1: Ich glaube, du tust gerade Eulen nach Athen tragen.
4: Ja, das weiß ich, ja, aber nein, ich will nur sagen, wie schnell das politische System, das demokratische System umkippen kann. Und wie ich jung war, wie jung war, keiner hat sich vorstellen können, dass die Demokratie einmal verschwinden wird. Jetzt gehe ich davon aus, dass sie verschwindet. Und dass wir dann eine lange Zeit haben mit vielen Problemen, bis das wieder draht, das System.
3: Wenn ich vielleicht... Ich darf gern darauf antworten, weil ja, die Demokratie ist extrem fragil und ja, wir stehen knapp am Abgrund, das würde ich auch so sagen. Aber ich glaube eben genau aus diesem Grund braucht es solche Veranstaltungen und aus diesem Grund braucht es ganz, ganz, ganz viele laute Stimmen, die immer noch lauter werden. Und ich glaube nämlich, wir sind in der Demokratie und genau das ist unser Vorteil. Wir können was verändern. Das sind demokratische Werte, dass wir alle den Mund auftun können, dass wir alle miteinander anpacken können und einfach Dinge verändern können. Wären wir nicht in der Demokratie, dann täte ich schwarz sehen. Aber so denke ich mir, es braucht uns einfach alle. Ja.
5: Naja, was? Ich glaube, du hast jetzt ganz einen wichtigen Part angesprochen, der ja auch so ein Teil so unserer Fragestellung sein soll und der jetzt auch mehrfach Thema war, nämlich wie kann dieser Zusammenhalt, wie können diese Initiativen ausschauen, wie kann man das gestalten und was braucht es, um diese Zusammenarbeit zu fördern oder voranzutreiben? Und da sind jetzt ein paar neue Leute dazugekommen.
6: Ja, ich würde gerne ein Beispiel von meinem eigenen Leben bringen. Ich bin ein Mesut, ich war, solange ich zurückdenken kann, Tänzer. Ich bin Sohn einer Arbeiterin, alleinerziehend, Innsbruckerin, also türkische Gastarbeiterin. Und ja, wir waren halt mit den sozialen Schwierigkeiten immer konfrontiert. Ich bin im Z6 im Jugendzentrum aufgewachsen. Und 1994, also ich bin 77 geboren, wäre jetzt auch schon 49, 1994 haben es dann angefangen, die meine Tanzkollegen und die Leute vom Jugendzentrum abzuschieben. Unsere halbe Tanzgruppe ist abgeschoben worden. Für uns total ein Wahnsinn. Und auf der anderen Seite, meine Mama war bei den revolutionären Frauen immer politisch, immer sehr aktiv. 8. März, 1. Mai waren unsere heiligsten Tage. Da habe ich eigentlich mich in so einem Doppelleben immer wieder gesehen. Auf der anderen Seite machen wir Leute glücklich mit unserem Tanzen. Jeder will die Z6-Jugendlichen sehen. Die anderen wollen Interviews mit uns führen, weil wir einfach ganz gut tanzen können. Man will uns in ganz Österreich zeigen. Wir haben zu einem Österreich-Tournee gefahren, weil wir einfach tanzen können. Auf der anderen Seite kommen wir in Diskotheken nicht rein. Ausländerverbot, da und dort, unsere weltweit kleiner. Auf der Straße werden wir blöd angeredet. Z6 ist sozusagen unser Schneckenhaus gewesen. Ja, und irgendwann haben wir dann angefangen, wegen der Abschiebewelle, da wo sie wirklich brutal worden ist, 94, 95, haben wir gesagt, okay, jetzt tanzen wir politisch. Und ich habe dann angefangen, Kundgebungen zu choreografieren. Ich bin so ein ADHS-Kind gewesen, ziemlich ADHS-Kind, und die Musik hat mein Hirn beruhigt und der Tanz hat mein Hirn beruhigt, und deshalb habe ich halt ja von 2 bis 10 auf Nacht jeden Tag halt immer nur getanzt und trainiert. Und ich habe Staatsmeisterschaft und Weltmeisterschaft trainiert. Und irgendwann hat es dann dazu geführt, dass man dann irgendwie aus dem heraus eine ganze Tanzbewegung gegen Rassismus, gegen Faschismus, gegen Rechtsextremismus, wir haben gesagt, wir sind Innsbruck. Vor allem haben wir Innsbruck verteidigt, weil wir sind ja Innsbrucker Kids gewesen gegen Kufstein, gegen Hall, aber auch gleichzeitig gegen Vorarlberg und Salzburg. Und auf der anderen Seite kommst du in die Disco rein wegen Ausländerverbot. Und als ich beim Bundesheer war, bin ich extra in Uniform hin, habe ich gesagt, schau, ich bin Österreicher. Und das ist ein unserer Leute so zart drauf, dass jetzt die Ausländer unser Land verteidigen müssen. Also mit dem wachst du auf, gleichzeitig mit einem Zorn, und bringst dein Talent jetzt dann ein. Mittlerweile organisiere ich, glaube ich, die meisten Demos in Innsbruck, weil ich es kann, jetzt von dem her. Und es ist einfach auch lässig zu sehen. Und mein Ding ist einfach das, ich habe früher als Tänzer die Menschen versucht, den Menschen, die zugeschaut haben, was Positives mitzugeben. Jetzt geht es mir seit sicher über 20, 25 Jahren, geht es mir darum, wenn Menschen schon auf die Straße gehen, wenn die sich schon das antun, dass sie sagen, ich stehe für was ein, das soll es mit einem guten Gefühl nach Hause gehen. Da sollen sie gestärkt nach Hause gehen. Und deshalb schau immer drauf, mach mal bitte gute Musik, schau mal gerade, dass die Leute, die Guten reden, schau mal gerade, dass die Leute wirklich was fürs Hirn, aber vor allem auch fürs Herz mitkriegen. Und ich sage das immer, den Geist der Veranstaltung in den Alltag hineintragen. Ich bin durch meinen Alltag politisch geworden, nicht weil ich mir entschieden habe, irgendwie links zu sein. Ich habe keine andere Wahl gehabt. Ja, sonst wäre ich halt da abgeschoben gewesen, sozusagen. Das war unsere große Angst. Und ich würde halt bitten, dass man gerade wirklich, wenn man aktiv ist, erstens nicht schauen, was der andere, wie reformistisch oder wie falsch der andere politisch aktiv ist, sondern dass wir uns über unsere Gemeinsamkeiten zusammentun, weil den Luxus der Spalterei können wir uns nicht leisten. Und ich bin froh, dass in Innsbruck wirklich so viele Menschen aktiv sind. Danke. Dass so viele Menschen aktiv sind und es gibt das Gefühl, nicht allein zu sein. Mittlerweile bin ich in einer privilegierten Situation. Es gibt andere, die da sind, wo ich früher als Kind war. Und die brauchen das, dass sie sich nicht alleine fühlen in Innsbruck.
3: Danke.
7: Ja, da würde ich mich gerade anschließen mit dem Gefühl, nicht alleine zu sein, und vielleicht reichen da auch manchmal schon kleine Gesten. Also ich arbeite bei der Plattform Asyl und wir haben ein Patenschaftsprojekt, wo man geflüchtete Kids und Jugendliche begleiten kann, und da merken wir ganz oft, dass es so kleine Begegnungen sind, die schon ausreichen, also gar nicht versuchen, das ganze System zu verändern, weil wir haben es gehört bei dem Herrn, wie, ja, dass eine Ohnmacht irgendwie, oder so ein Gefühl der Ohnmacht dadurch entsteht. Und dass das uns ja lähmt, und eben wenn wir uns zusammentun und das schon in kleinen Gesten, in kleinen positiven Erlebnissen, die wir miteinander teilen, dass man damit vielleicht schon einen Unterschied machen kann. Wir haben auch so Workshops an Schulen bei der Plattform Asyl und da sind es dann einzelne Lehrkräfte, die an der Schule den Unterschied machen und sich da mega einsetzen für politische Bildungsarbeit und eben unsere Angebote buchen und damit, auch wenn es nur 2 oder 3 SchülerInnen sind, die wir erreichen in den Schulworkshops, trotzdem merken wir, es bestärkt, es regt an zum Nachdenken. Und ich glaube, genau, so dieses wohlwollende Aufeinander zugehen und ja, man muss nicht auch gleich die Demo organisieren, man kann auch einfach hingehen, weil das braucht es auch. Wir brauchen auch Menschen, die zu den Demos hingehen und dabei sind und sich zusammenzuschließen. Und dann eben zu sehen, ich finde auch so Veranstaltungen wie heute, die sichtbar machen, was eigentlich schon alles passiert. Genau, dass eben mehr dieser Blick wieder auf diese positiven Erlebnisse und Ereignisse fällt. Deswegen danke euch für heute.
5: Dann sage ich ganz kurz Danke und gerne, wenn jemand sich für dieses Projekt interessiert, oder? Du bist noch da, gerne bei dir melden. Und das an der Stelle auch einmal ein großes Danke an alle, die heute kommen sein, weil es ist genau das, wenn wir heute hier alleine sitzen würden, wäre es einfach nur nicht einmal halb so schön, sondern einfach nicht einmal gar nicht so schön. Sondern ein großes Danke, dass ihr alle da seid und dass ihr trotz der Temperaturen so gut mithaltet. Wir sind schon auf einem, ja, wir haben noch 1/4 Stunde. Wilfried.
8: Ja, ich war ein bisschen hin und her gerissen, über was ich erzählen möchte. Eine Geschichte, wo ich anschließe an den Mesut, das Miteinander von verschiedenen. Also wir waren, also entschlossen, wir wollen was tun, Protest gegen das Atomkraftwerk Wackersdorf. Und sind mit dem Bus losgefahren von Innsbruck, aber weit sind wir nicht gekommen, bis zur Grenze, damals war ja noch nicht EU. Und die Polizei war schon vorinformiert, oder die Grenzer, und haben den Bus gestoppt und er hat sofort müssen umdrehen und da sind wir gestanden im Niemandsland zwischen Österreich und Deutschland. Was tun wir jetzt? Auf das waren wir nicht vorbereitet. Und da waren gleich ein paar Entschlossene, die haben gesagt, so, jetzt machen wir einen Sitzstreik und blockieren den Verkehr. Einerseits. Andererseits hat es Welle gegeben, die haben Schiss gekriegt, ui, da kriegen wir jetzt Probleme mit der Polizei und so weiter und Stress kriegt. Und das war wirklich eine kritische Situation, weil das ist natürlich dann die Polizei gekommen und haben den, die was Angst gehabt haben gesagt, nein, ich habe damit nichts zu tun, die machen das, oder? Und dann habe ich vorgeschlagen, machen wir mal einen Zwischenstopp. Wir haben ein Megafon dabei gehabt, machen wir mal eine Sammlung von Argumenten, was spricht für Blockade und was spricht dagegen. Dass das einfach mal frei gesagt werden kann. Das haben wir gemacht und dann haben wir eine Abstimmung gemacht darüber, was tun wir jetzt. Und haben uns entschlossen, wir machen eine Blockade, aber nur kurze Zeit. Dann machen wir wieder auf, also wir dosieren die Sache. Und das hat ermöglicht, dass diese beiden Parteien, wenn man so will, oder Seiten von Teilnehmern bereit waren, da mitzumachen. Und wir sind zusammengeblieben und haben uns nicht auseinanderdividiert. Ja.
5: Dankeschön.
9: Hallo, ich bin Georg von Rettet das Platzertal. Und eigentlich fällt mir jetzt ganz viel ein, was ich sagen kann. Also zum einen auf persönlicher Ebene, das habe ich aus einem langen Zeitungsartikel, was mir dann auch sehr geholfen hat, war also wirklich zu überlegen, was kein Weg ist. Kein Weg ist, Probleme zu leugnen, kein Weg ist Zynismus, kein Weg ist, sich in sich selbst zurückzuziehen, sondern wirklich zu überlegen, wo möchte ich mich als Persönlichkeit, wo möchte ich mich als Mensch platzieren? Wo finde ich meine Rolle? Es gibt so viele Krisen und Probleme, ich kann mich nur mit wenigen beschäftigen. Da suche ich mir dann was aus, was Kleines und wo ich auch eine Chance sehe, was zu finden. Und was dann natürlich immer hilft, das ist zigmal gesagt worden heute, ist dann halt der Kontakt mit anderen Menschen. Ich glaube, wir müssen einander mehr zuhören. das ist trivial. Wir müssen aus der Bubble rauskommen. Das ist, glaube ich, auch trivial. Also wenn wir uns irgendwie mit unserer politischen Meinung abgrenzen, dann erreichen wir nichts, dann schrumpfen wir und werden immer weniger und werden immer frustrierter. Und Vernetzung ist gesagt worden, das ist, glaube ich, ganz wichtig, dass die verschiedenen Gruppen es gibt, weiß ich nicht, das habe ich bei der Menschenkette in der letzten Woche gesehen, wie viele Gruppen es gibt und Initiativen, die irgendwie ihren Anliegen haben und die klein sind und die kein Mensch bemerkt. Also wenn wir uns vernetzen, dann sind wir viel stärker. Und was auch gesagt wurde, ist, dass es halt Freude macht. Ich glaube, Kreativproteste, die sind viel erfolgreicher, weil sie einem selber Freude machen, weil sie uns selber was geben und weil sie auch mehr Aufmerksamkeit erregen und weil andere Leute, die das sehen, halt auch vielleicht eher angesprochen werden und ins Nachdenken kommen. Das ist bunt, das ist fröhlich, das kommt viel besser an, als wenn wir irgendwie depressiv auftauchen und die Apokalypse an die Wand malen. Danke.
5: Dankeschön.
10: Also ich möchte mich auch noch ganz kurz an den Mesut anschließen und auch an die Theresa von der Plattform Asyl. Und zwar unser Appell als Verein Hindibar ist immer, geht in die Heime und schaut dahin, wo Menschen abgeschottet werden. Es findet momentan immer mehr Abschottung statt. Es wird den Vereinen erschwert, in die Heime zu gehen. Wir waren am Samstag am Bürgelkopf im Abschiebelager von der BBU und haben dann von Bewohnerinnen erfahren im Nachhinein, dass die Menschen mit einem Shuttle weggebracht worden sind im Vorfeld, damit sie nicht auf uns treffen. Es findet nicht nur an den Außengrenzen der EU Menschenrechtsverletzungen, massivste, die auch immer mehr zunehmen statt. Also folgt auch der SOS Balkanroute, unterstützt sie, sondern diese Gewalt an den Außengrenzen durch Abschottung gelangt da immer mehr ins Innere. Deswegen mein Appell, bleibt alle dran, haltet die Augen offen, begegnet Menschen. Wir versuchen immer wieder Begegnungsveranstaltungen zu planen. Das sind Menschen wie wir, die in unsicheren Lagen leben, die keine Stimme haben und die uns brauchen, um die Stimme zu erheben für sie. Danke.

0: bitte einen riesen Applaus für den antifaschistischen Hardcore. Ich sag's nochmal ganz schön, der antifaschistische Hardcore. Riesenapplaus, Dankeschön.
1: Spannung steigt.

Nazifaschismus gab es eine Kärntner Slowenin namens Helena Kucher. Sie lebte im Lepenatal in Kärnten und war als Partisanin unter dem Decknamen Jelka bekannt. Ihr Erkennungszeichen in den Wäldern des Tals waren drei rote Pfiffe. Eingeweihte wussten dann, dass sie mit Nachrichten oder Essen kam. Als Frau, die aktiv im Widerstand kämpfte, stellt Jelka bis heute die dominierenden Geschlechterbilder in Frage. Als einfache Magd baute sie ein geheimes Nachrichtennetz auf und erlebte nach ihrer Verhaftung 1944 Demütigung und Folter. Das folgende Lied der Schmetterlinge erzählt ihre Geschichte. Das Lepenatal ist übrigens bis heute mehrheitlich von Kärntner SlowenInnen bewohnt. Über den Wipfeln des Tals ist, so heißt es, bis heute keine Ruhe. Wer auf den Berghängen dort laut auf den Fingern pfeift, kann sicher sein, dass ein Echo zurückkommt.

0: Hier müssen wir wegen der Sendezeit leider abbrechen. Die vollständige Sendung könnt ihr gleich im Podcast nachhören. Das war unsere Sendung Brisant im August. Die Fishbowl-Diskussion zum Thema »Was tun zum Schutz der Demokratie?« und der antifaschistische Hardcore Innsbruck unter der Leitung von Eleonora Golubkova. In unserer September-Sendung hören wir dann die Fortsetzung von der Demokratieveranstaltung mit den Omas gegen Rechts in szenischen Darbietungen »Der Dreck muss weg«, Berichte von den Marktständen und nochmals den Chor mit weiteren Liedern. Mit Dank für die Audioaufnahmen ans Treibhaus und an die Organisation Mir sein da und einen besonderen Dank gilt dem antifaschistischen Chor Innsbruck für die Veröffentlichung ihrer Lieder über Radio Freirad. Danke, schön. Alle Informationen, auch Linkhinweise, um in unterschiedlichen Aktionen mitzumachen und mitzugestalten, findet ihr auf unserer Sende- bzw. Podcast-Seite. Mit guten Wünschen und Mut zur gelebten Demokratie in aktiver Teilhabe grüßt Macherin Leonie Drechsel.
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Die Pockets, Pauline Oliveros. Sie kam auf die Idee des Deep Listening. Tief in sich hineinhören, nicht nur mit den Ohren, mit dem ganzen Körper. Wenn der Klang versinkt, höre ich nach innen. Was schwingt in mir? Der Atem, die Spannung in den Schultern, das leichte Ziehen im Bauch. Mein Körper spricht ständig mit mir. Deep Listening, langsamer werden, tiefer hören. Die Klänge im eigenen Innern spüren. Es ist Dienstag, der 17. März 2026, 20 Uhr. Ich begrüße Sie sehr herzlich, liebe Hörerinnen und Hörer. Schön, dass Sie zuhören. Willkommen am dritten Dienstag im Monat FAMcast, wo es weh tut. Ich bin Barbara Schröder und Sie treffen sich mit mir auf Radio Proton, dem freien Radio Vorarlberg. Heute geht es wieder um Frauengesundheit und um die ganz wichtige Frage, was muss sich für Frauen dringend ändern?

Lieder ohne Worte, Opus 18 in E-Dur von Delphine von Schauroth. Ja, Lieder ohne Worte, Musik kann diese Zwischenräume immer hörbar machen, wenn wir die Worte verlieren. Die bewunderte Pianistin und Komponistin Delphine von Schauroth wurde im 19. Jahrhundert wirklich als Wunderkind gefeiert und später in ganz Europa als außergewöhnliche Virtuosin. Auch der Romantiker Felix Mendelssohn Bartholdy war von ihr begeistert bei ihrer ersten Begegnung in Paris. Aber Delphine war eine unbeugsame, eine freigeistige. Sie konzertierte europaweit, komponierte eigene Werke und führte ein Leben, das sich nicht in die Erwartungen ihrer Zeit pressen ließ. Sie war dreimal verheiratet und ich denke mal, die Rolle der fügsamen Gattin lag ihr einfach nicht. Das finde ich sehr verständlich und es war ausgesprochen mutig und wahrscheinlich galt sie als schwierige Frau. Bewundert, aber auch stark kritisiert. Letzten Endes war sie eine Provokation. Doch ihre Musik ist voller Eleganz, Gefühl und innerer Bewegung. Ihre große Begabung war jedenfalls nicht das Problem. Viele Menschen haben verlernt, ihre eigenen Gefühle zu erkennen. Der Körper beginnt dann zu sprechen. Das ist ein sehr altes Zitat von Hilde Bruch, die bereits 1984 starb. Die deutsch-amerikanische Kinderärztin, Psychiaterin und Psychoanalytikerin war eine der Pionierinnen in der Erforschung und Behandlung von Essstörungen, insbesondere der Anorexia nervosa. Was bedeutet Frauengesundheit für sie, für ihr Selbstsein, ihr Wohlfühlen? Wann beginnt ihr Körper zu sprechen und hören sie überhaupt noch hin? Seit Wochen lesen und hören wir alle in Österreich, dass wir den Gürtel enger schnallen müssen. Gesundheits- und Pensionskosten sind zu teuer, wir können uns das nicht leisten. Der Sozialstaat ist überschuldet und selber krank. Ja, solche Sätze finde ich mehr als ärgerlich und sie machen mich auch richtig wütend. Sind denn alle in diesem Land gleich betroffen? Haben alle dieselben Einkommen, dieselben Lebensläufe und dieselben gesundheitlichen Risiken? Für mich als Frau stimmt es ganz und gar nicht, diese Verallgemeinerin. Frauen verdienen im Schnitt weniger, arbeiten häufiger Teilzeit, übernehmen den allergrößten Teil der Pflege- und Sorgearbeit. Und wenn Frauen altern, bekommen sie deutlich niedrigere Pensionen. Das heißt, Frauen zahlen oft mit der eigenen Gesundheit drauf. Die Großzügigkeit an Gesundheit und Pensionen wird für andere meistens aufgehoben. Und gerade Frauen bewegen sich ihr ganzes Leben lang in Spannungsfeldern zwischen Arbeit und Sorgearbeit, Verantwortung und Erschöpfung, zwischen Anpassung und Selbstbehauptung. Und in diesen Spannungsfeldern entsteht Ärger. Ärger als Reaktion auf vielfältige, schwerwiegende, ungerechte Erfahrungen. Frauengesundheit beginnt im Nervensystem.

in der Art, wie Frauen schlafen oder nicht. In Hormonen, im Zyklus, im Stoffwechsel, in Muskeln, Knochen und Verdauung, in Konzentration, in Reizbarkeit, Erschöpfung. Jeder Frauenkörper reagiert auf das, was eine Frau erlebt, mitmacht, durchleidet. Werden Erfahrungen immer wieder übergangen? Werden Belastungen dauerhaft heruntergespielt? Dann bleibt auch der Ärger nicht folgenlos. Frauengesundheit ist nichts Fragmentiertes, Reduziertes, Funktionalisiertes. Heute Abend Frauen, Ärger und Gesundheit. Warum heruntergeschluckter Ärger krank macht.

andere Hände. Aline Cohen, sie ist eine ganz besondere Stimme im Singer, Songwriter, Lieder, Gedanken. Fast zurückhaltend sind ihre Lieder, aber unter dieser Oberfläche liegen sehr genaue Beobachtungen über Beziehungen, Abhängigkeiten, Erwartungen und viele Ängste. Das System Patriarchat wirkt sich auf Frauen sehr schlecht aus, wir wissen das. Die Medizin wurde von Männern bestimmt, aufgebaut, kontrolliert. Der männliche Körper wurde zum medizinischen Maßstab. Frauen und ihre Körper sind die Abweichung und die Folgen tragen wir Frauen bis heute. Es wird behauptet, das österreichische Gesundheitssystem produziere zu viele Kranke. Welche Erfahrungen haben denn Frauen mit dem System? Symptome von Frauen werden sehr häufig als psychosomatisch oder gar falsch interpretiert oder nicht vorhanden. Schmerzen werden statistisch weniger ernst genommen und viele Frauen kämpfen jahrelang um eine echte Diagnose und Hilfe. Völlig unterschiedliche Realitäten werden also verallgemeinert und schaden den Frauen. Und aus der Erfahrung, im Patriarchat politisch übersehen, medizinisch unterschätzt, ökonomisch benachteiligt zu werden, statistisch sozusagen eine weit entfernte Größe zu sein, entsteht Wut und zunächst mal sehr viel Ärger. Und um das klarzustellen, Ärger hat gar nichts mit schlechter Laune zu tun. Ärger ist wie so vieles im Frauenleben strukturell. Schwer zu ertragen, ja natürlich. Und der Ärger, wir wissen das, er verschwindet ja nicht einfach. Ärger ist da. Die Frage ist, wo entsteht Ärger? Was passiert mit ihm im Körper? Frauengesundheit und Ärger? Das frage ich heute. Was hat das zu bedeuten?

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1: Hinter dem Künstlerinnennamen Sodel steht Anna Sophia Lechner, die emotional starke und sehr direkte Künstlerin, Musikerin. Eine tolle Selbstdefinition, I am a woman, eine klare Feststellung. Denn Frauen wird bis heute erklärt, was und wie sie sein sollen. Freundlich, angepasst, verständnisvoll und das bitte möglichst konfliktfrei. Ärger früher schon, bis heute gilt für Frauen als unschicklich, als etwas, das Frauen doch bitte besser unterdrücken sollten. Gefühle verschwinden nicht, nur weil Frau sie ignoriert. Ärger ist ein Signal, ein Hinweis, dass eine Grenze überschritten wurde, dass etwas einfach nicht stimmt. Und in dem Moment, in dem eine Frau dieses Gefühl nicht wegdrückt, beginnt ein nächster Schritt in die Autonomie. Wut, Unmut, Missfallen, Verdruss, Unzufriedenheit, Irritation, Unangelegenheit, Ungemach, Ärger und Ärgernis. Das sind einige Synonyme, die mir zu dieser Sendung eingefallen ist. Und die kennen wir ja alle. Vor allem dann, wenn wir daran erinnert werden, keine bösen Gefühle aufkommen lassen zu dürfen. Ärger, der immer wieder kommt, ist wie ein Steinchen im Schuh. Der drückt einfach immer. Ein kleiner Auslöser für große Themen. Und die Frage ist natürlich, was steckt denn dahinter? Welches dieser Gefühle kennen Sie denn eher? Missfallen, Ungemach oder auch Wut? Welches Gefühl davon kennen Sie am besten? Und wo genau im Körper spüren Sie es? Eine Frau fühlt sich permanent übergangen, nicht ernst genommen. Eine Frau wurde schließlich so erzogen, fühlt sich verantwortlich für Dinge, die andere liegen lassen. Was genau verrät der wiederkehrende Ärger? Was genau verraten diese zermürbenden Kleinigkeiten? Geht es darum, was für Frauen wichtig ist? Geht es darum, dass Frauen sich viel zu oft machtlos fühlen? Geht es darum, herauszufinden, wo Frauen unbedingt Grenzen setzen müssen? Geht es auch darum herauszufinden, welche Forderungen anders durchgesetzt werden müssen? Jede Emotion ist ein Seismograph. Permanenter Ärger macht krank. Problematisch wird Ärger, wenn er dauerhaft unterdrückt oder entwertet wird. Und passiert das vielen Frauen nicht wirklich sehr häufig, tagtäglich? Ärger wird als, naja, ein bisschen emotional abgetan. Und eine Kritik wird als Überempfindlichkeit dargestellt. Und strukturelle Probleme werden, das wissen wir, auf Frauen gerne abgeladen. Natürlich, der Körper reagiert, ganz unterschiedlich. Aber es wird ein Dauerstress auf Dauer ausgelöst. Mit langfristigen Folgen, die, ja, für jede Frau anders sein können. Und oft ist es ein Wirrwarr aus unterschiedlichen Folgen. Das können Schlafstörungen sein, chronische Erschöpfung, Entzündungsprozesse, die wir nicht sehen und die wir zunächst auch kaum spüren, Herz-Kreislauf-Belastung, viel mehr. Das Ärgerproblem ist das System, das ihn permanent überzeugt oder erzeugt. Frauen werden systematisch bewertet. Und das erzeugt wiederum paradoxe Situationen. Haben Sie es auch schon gehört? Jetzt sei doch nicht so emotional. Der Satz ist alt, aber er fällt immer wieder. Und auch in der Medizin werden Frauen genau deswegen, weil sie ja viel zu emotional sind, medizinisch weniger ernst genommen. Der Ärger, den viele Frauen allein deswegen empfinden, entsteht, weil sie sehen, Debatten gehen häufig an der eigenen Realität vorbei. Diskussionen kreisen in völlig falsche Richtungen und drehen die falschen Dynamiken. Frauen erleben medizinische Fehleinschätzungen und noch immer ein politisches System, das diese Unterschiede unter den Tisch fallen lässt, ja, sie aufrecht erhält. Medizinischer Fortschritt klingt nach Fortschreiten der Wissenschaft. Und tatsächlich fließt Forschungsgeld sehr ungleich. Bestimmte Krankheiten, Technologien und Patientengruppen ziehen enorme Mittel an, während insbesondere viele Frauenkrankheiten unterfinanziert bleiben. Die großen Geldströme fließen in Herz-Kreislauf-Medizin, einer der größten Forschungsbereiche, und dahinter steht eine riesige Medizintechnikindustrie. Historisch wurden diese Krankheiten vor allem am männlichen Patientenmodell erforscht. Und das rächt sich an uns Frauen, an jeder Einzelnen, bis heute.

0: Lacrima Sturzoi. Camino, eine der großen Stimmen des modernen Fado. Ja, die Tränen des Himmels, über was sie wohl weinen. Über verlorene Liebe, vielleicht über ein Leben, das anders hätte verlaufen können. Im Fado kommt der Schmerz ganz tief zum Ausdruck. Das ist die Wahrheit, die nicht verdrängt werden darf, die ausgesprochen werden muss, weil sie sonst krank macht. Viele Gefühle, die sich im Ärger kulminieren, das ist Verletzung, Enttäuschung, vieles auch Erinnerung, was mal war oder hätte sein können. Die Forschung in der Medizin ist gigantisch. Ganz viele Menschen profitieren davon. Viel Geld geht in die Krebsmedizin. Milliarden gehen in die Erforschung von Immuntherapien, in Genanalysen, in neue Medikamente. Und man muss natürlich auch immer sagen, die wirtschaftlichen Interessen sind sehr stark, weil viele dieser Medikamente extrem teuer sind. Sehr viel Geld fließt in robotische Chirurgie, bildgebende Verfahren, orthopädische Technologien. Das ist alles sehr löblich, sehr wichtig und sehr attraktiv, ja, weil das alles patentierbar ist. Und hier werden auch industrielle Märkte geschaffen, die international verkauft werden können. Große Budgets gehen nach wie vor in Medikamente für Diabetes, Bluthochdruck und Cholesterin, weil das sind Märkte mit Millionen Patientinnen und Patienten. Die Frage ist natürlich, wo kommt deutlich weniger Geld an? Ich denke, Sie wissen es schon. Frauenkrankheiten sind historisch bis heute massiv unterfinanziert. Zum Beispiel, auch das kennen Sie, Endometriose oder die Adenomyose, prämenstruelle Dysphorie, hormonelle Erkrankungen, chronische Beckenschmerzen, Wechseljahresmedizin. Das ist alles auch chronisch, nämlich chronisch unterfinanziert. Endometriose ist eines der bekanntesten Beispiele mittlerweile, denn jede 10. Frau ist betroffen. Vor einigen Jahren hat man darüber überhaupt noch nicht gesprochen. Frauen leiden jahrelang, bevor sie überhaupt eine Diagnose bekommen. Trotzdem ist die Forschung erstaunlich gering und offensichtlich uninteressant. Es betrifft ja schließlich nur die Frauen. Warum das wohl so ist? Ja, gehen wir zurück in der Geschichte. Die Geschichte der männlichen Medizinnorm spielt auch hier weiterhin eine wesentliche Rolle. Es geht ja immer um Geld, denn Geräte und patentierbare Medikamente ziehen mehr Investitionen an. Und nicht zuletzt werden Prioritäten gesetzt. Und die Prioritäten heißen, weil das macht sich natürlich sehr gut, Krankheiten mit hoher Sterblichkeit bekommen mehr Aufmerksamkeit als solche mit chronischem Leiden. Das ist teilweise grotesk und ärgerlich und wahr. Alle Menschen sollen Aufmerksamkeit bekommen, egal unter was sie leiden, egal welche Hilfe sie brauchen. Dafür zahlen wir alle sehr viel Geld ein. Dafür ist der Staat da. Dafür werden sehr viele Menschen sehr, sehr gut ausgebildet. Aber die Frauen werden vergessen. Eine Krankheit, und ich nehme jetzt nur die Endometriose, die Millionen Frauen betrifft und enorme Lebensqualität kostet, bleibt wissenschaftlich unwichtig. Frauen sollen also weiter leiden und funktionieren. Vielleicht haben Sie selbst schon Endometriose erlebt, dass Beschwerden lange nicht ernst genommen werden und immer wieder falsch eingeordnet werden. Es ist traurig. Medizinischer Fortschritt, und wir haben ihn, folgt dennoch Macht, Geld und Aufmerksamkeit. Der Fortschritt der Medizin ist real, aber er ist nicht neutral. Und Ärger ist auch hier ein Signal, ein Hinweis, dass etwas als unfair oder verletzend erlebt wird. Ärger heißt, hier stimmt etwas nicht. Und wird Ärger ignoriert oder als Überempfindlichkeit abgetan, dann entsteht eine tiefe, dauerhafte, sich anbahnende Wut auf ein System. Und dauerhaft schlechte Gefühle bringen gesundheitliche Folgen mit sich. Der Körper, auch wenn wir es erstmal lange gar nicht wahrnehmen, bleibt in ständiger Alarmbereitschaft.
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Rennrad. Dota Kehr, eine kluge Beobachterin, die Berlinerin, die übrigens mal Medizin studierte, sich aber dann doch für die Musik entschied. Ihre Texte sind so wunderbar präzise, so ironisch und so wach und so nah an der Gesellschaft, in der wir leben. Ja, Rennrad, alles wird schneller und versuchen mitzuhalten, etwas zu tun, was einem nicht behagt. Das ist einfach schlecht, denn wer ständig beschleunigt, verliert sich irgendwann und das Gefühl für sich selbst. Viele Frauen kennen viele Dynamiken, die Ärger beschleunigen. Zwischen Arbeit, Verantwortung, emotionale Organisation und unglaublich viel Sorgearbeit über so viele Jahre wird das Leben zu einer Art Dauerfahrt. Und Ärger entsteht aus dem Gefühl, immer schneller treten zu müssen, während andere bestimmen, wohin die Strecke überhaupt führt. Ärger kann auch zu einer Analyse und dann zur Kraft der Veränderung führen. Viele soziale Veränderungen, von Arbeitsrechten bis zu Frauenrechten, sind genau daraus entstanden. Aus langem Ärger, der dann in der Wut heraussprudelte. Der Ärger der Frauen ist so groß, so riesengroß. Viele Argumente, die von Frauen kommen, und politische Forderungen greifen einfach nicht. Der österreichische Staat lässt die Frauen in vielen Bereichen total im Stich und unterstützt sie einfach ungenügend. Und dieser Frauenärger ist in Beschwerden, falschen Diagnosen und Behandlungen eingeschrieben. Die klassische Medizin trennt noch immer Körper und Psyche, ein fataler Fehler, denn Gesundheit braucht mehr. Und ich finde, das ist sogar ziemlich einfach. Es ist kein Geheimnis. Gesundheit entsteht aus mehreren Faktoren, aus biologischen Prozessen, aus psychischen Belastungen und aus sozialen Lebensbedingungen. Ärger verursacht Stress. Stress verändert das Immunsystem. Am Anfang schon erwähnt, Entzündungsprozesse werden negativ beeinflusst und Wunden übrigens heilen unter chronischem Stress deutlich schlechter. Gefühle, das muss offensichtlich immer wieder betont werden, sind ja keine Einbildung, auch wenn Frauen das bis heute oft hören müssen. Stell dich doch nicht so an. Ich bin sicher, liebe Hörerinnen, diesen Satz kennen Sie zur Genüge. Das allein ist schon extrem ärgerlich. Die moderne Medizin, keine Frage, ist großartig. Aber für Frauen ist sie noch lange nicht gut genug. Der Körper gehört der inneren Medizin. Gefühle gehören der Psychologie und Lebensumstände der Sozialpolitik. Und es kommt im Alltag in den Behandlungszimmern einfach nicht zusammen. Denn in Wirklichkeit hängt all das zusammen. Emotionale Belastungen wirken auf körperliche Prozesse. Und eines davon ist zum Beispiel das Zähneknirschen, der Bruxismus. Der steht ganz häufig mit Stress und Anspannung in Verbindung. Und ist das ein Wunder? Wie oft müssen wir Frauen die Zähne aufeinander beißen, um etwas durchzustehen? Chronische Schmerzsyndrome zum Beispiel stehen ebenfalls in Zusammenhang mit Stress oder vielen ungelösten Konflikten. Weil um die Konflikte müssen sich ja die Frauen kümmern. Die anderen tun's ja nicht. Die knallen vielleicht nur mit den Türen. Frauen leisten permanent emotionale Arbeit. Und hier geht es eben darum, Konflikte werden moderiert, damit sie irgendwie doch harmonisch verlaufen. Beziehungen müssen stabilisiert werden. Gefühle von anderen werden wahrgenommen. Spannungen werden ausgeglichen. Die Liste, ich bin sicher, können Sie selber sehr, sehr lang weiterführen. Diese Arbeit wird einerseits gesellschaftlich belächelt, abgewertet und andererseits erwartet. Und viele Frauen, Sie und ich, wir wissen aus eigener Erfahrung, dass unterdrückter Ärger nicht verschwindet. Er wandert durch den Körper, belastet mein Herz und meine Seele. Es gibt inzwischen zahlreiche medizinische Studien übrigens über gesundheitliche Folgen von dauerhaft unterdrücktem Ärger, besonders bei Frauen. Musik.

Eine kleine, wunderbare, elegante Miniatur mit der Recita Little Wolf. Teresa Carreño war im 19. Jahrhundert eine musikalische Sensation. 1843 wurde sie in Caracas geboren und trat bereits als Kind vor Publikum auf. Ja, eine ganz besondere Frau mit einer stürmischen künstlerischen Energie. Sie wurde eine der berühmtesten Konzertpianistinnen überhaupt. Sie war natürlich nicht nur Interpretin, sie komponierte selbst Walzer, Klavierstücke, Kammermusik und sogar Opern. Und so selbstbestimmt wie selten eine Frau im 19. Jahrhundert und sogar bis heute ist es teilweise noch ungewöhnlich. Sie war nämlich bemerkenswert in vielerlei Hinsicht. Sie reiste allein um die Welt, verdiente ihr eigenes Geld, sie brauchte niemanden. Ja, wie Delphine von Schaurot hatte sie sich in mehreren Ehen erprobt, aber ihre Eigenständigkeit war stärker als das Leben als Ehefrau. Ärger enthält immer viele Informationen. Die Frau, die im Büro alles organisiert, die Tochter oder Schwiegertochter, die sich um alte Eltern kümmert, die Partnerin, die Konflikte beruhigt, die Kollegin, die lächelt, obwohl sie wieder übergangen wurde. Sie kennen diese Litanei so oder ähnlich aus eigener Erfahrung, vielleicht sogar vom heutigen Tag. Frauen gelten ja als sehr freundlich, sehr kooperativ und vor allem, wir sind ja alle so verständnisvoll. Hand aufs Herz, genau das kann auf Dauer ausgesprochen ungesund sein. Am 8. März, also dem Internationalen Frauentag, vor wenigen Tagen erst, wurde weltweit über Gleichberechtigung gesprochen. Es wurde mal wieder gesprochen, weil sie nämlich immer noch fehlt. Auch in diesem Zusammenhang spreche ich heute über den Preis, den Frauen dafür zahlen. Ärger ist ein Signal, er zeigt an, dass wieder mal eine Grenze verletzt wurde. Die typischen Anpassungsmuster vieler Frauen erzeugen nämlich Dauerstress. Wird dieses Signal immer wieder unterdrückt, reagiert irgendwann der Körper. Viele Frauen leben als Pufferzone für Konflikte. Sie vermitteln, sie gleichen Spannungen aus. Das ist nicht nichts. Das ist unglaublich viel und es wiederholt sich ja ständig. Frauen werden dort quasi nie entlastet. Frauen, so nenne ich das, sind die emotionalen Dienstleisterinnen und der Ärger bleibt im Eigensystem stecken. Konflikte vermeiden, Harmonie herstellen, Ärger rationalisieren, Verantwortung übernehmen, die eigentlich gar nicht die eigene ist. Und aus diesem unterdrückten Ärger entsteht Wut. Diese Energie ist oft destruktiv, aber sie kann auch produktiv genutzt werden. Wenn es heißt, Grenzen klären, Veränderungen anstoßen, Ungerechtigkeit benennen, gute Energie freisetzen, zunächst für sich selbst. Viele soziale Bewegungen sind genau aus dieser Energie entstanden, denn ohne weibliche Wut gäbe es keine Frauenrechte. Und Ärger, der ganz persönliche Ärger, ist ein Hinweis darauf, dass etwas einfach nicht stimmt. Frauen müssen nicht weniger ärgerlich sein. Frauen müssen konsequenter werden, damit sich Beziehungen, die nächste Umgebung und vielleicht auch die Welt da draußen verändern. Und wird eine Frau wiederholt unfair behandelt, bleibt der Körper in Alarmbereitschaft. Ich muss das wirklich nochmal wiederholen, weil es so wichtig ist. Was passiert? Cortisol steigt dauerhaft. Entzündungsmarker im Blut nehmen zu. Der Blutdruck steigt. Ja, woher? Ja, geringere Bezahlung, unbezahlte Care-Arbeit, weniger Anerkennung, emotionale Verantwortung. Diese Belastungen sind Dauerzustand und lösen Schwierigkeiten im Körper aus. In der Traumaforschung gibt es dafür einen Begriff und der nennt sich Moral Injury, eine moralische Verletzung. Und zu den typischen Gefühlen gehören Ohnmacht, Bitterkeit, Enttäuschung und eben tiefer Ärger. Ungerechtigkeit ist keine Stimmungslage. Sie ist ein Zustand, der sich im Körper festsetzen kann. Das Gehirn reagiert auf Ungerechtigkeit ähnlich wie auf eine Bedrohung. Studien aus der sozialen Neurowissenschaft zeigen, dass dabei im Gehirn dieselben Regionen aktiviert werden wie bei körperlichem Schmerz. Tanja Singer ist eine deutsche Sozialneurowissenschaftlerin und sie hat dazu sehr intensiv geforscht. Und ihre Studien zeigen, diese Ungerechtigkeit aktiviert im Hirn ein Zentrum für Schmerz und Ekel. Das heißt also, das Gehirn registriert moralischen Schmerz und der Körper reagiert sofort mit Stresshormonen. Ja, der Körper ist ganz schlau, aber er unterscheidet nicht besonders
differenziert zwischen körperlicher Verletzung und sozialer Ungerechtigkeit. Denn beides wird als Angriff registriert. Dauerhafte Ungerechtigkeit verändert den Körper von Frauen. Wir Frauen, wir befinden uns hier in einer unglaublich schwierigen Lage. Wir erleben Ungerechtigkeit und sollen gleichzeitig freundlich bleiben. Ich finde, das ist eher eine Quadratur des Kreises.

The moment I said it, Imogen Heap. Ja, genau. Das ist der Moment, als ich es endlich gesagt habe. Dieser einzige Augenblick, der Moment, in dem endlich ein Satz ausgesprochen wurde, der alles verändert hat. Nicht mehr verdrängen, nicht mehr schweigen, keine Konflikte vermeiden, sondern es wirklich ansprechen. Die Schweizer Psychologin und Psychotherapeutin Verena Karst hat sich intensiv mit der Rolle von Ärger und Wut im seelischen Leben beschäftigt. Und sie beschreibt Ärger als eine wichtige emotionale Reaktion auf Grenzverletzungen. Wird dieser Ärger dauerhaft unterdrückt, kann er sich nach innen richten und in Depression, Erschöpfung oder vielfältige psychosomatische Beschwerden hineindrücken und ausdrücken. In ihrer Forschung und in vielen ihrer Büchern zeigt sie auf, dass Ärger ja schlimm ist, aber er ist nicht nur einfach ein negatives Gefühl, sondern er kann genutzt werden als emotionale Energie, die auf Veränderung drängt. Und genau hier beginnt eine wichtige Frage. Wie gehen Frauen mit diesem Ärger um? Trainieren Sie doch Ihre Mikrogrenzen. Ärger ist ein Signal. Grenzen wurden überschritten, vielleicht nicht das erste Mal, vielleicht schon 10 oder 20 oder 30 Mal. Und die entscheidende Frage lautet, was machen Sie damit? Achten Sie doch mal auf den Moment, in dem Ärger auftaucht. Oft ist es nur so ein kurzer Impuls, ein Satz, der Sie irritiert, eine Aufgabe, die wieder mal bei Ihnen landet, obwohl sie nicht dafür zuständig sind, eine Erwartung, die so selbstverständlich an sie gerichtet wird. Und in diesem Training unterbrechen sie diesen Moment ganz bewusst. Nein zu sich selbst und nach außen. Trainieren sie ihren Verzögerungsmuskel. Reagieren sie nicht sofort. Das hilft oft. Warten sie. Sagen sie, ich überlege mir das oder denke darüber nach und melde mich später. Das verschafft ihnen eine kleine Pause. Und diese Pause verändert schon etwas. Das heißt, der Ärger wird nicht nur runtergeschluckt, sondern wahrgenommen. Und Sie können jetzt etwas damit tun. Was ich immer wieder empfehle, führen Sie Ihre persönliche Signalliste. Beobachten Sie sich selbst eine Woche lang. Wann spannt sich Ihr Kiefer? Wann wird Ihr Magen hart oder flau? Wann spüren Sie Druck hinter den Augen oder im Nacken? Also diese Signale zeigen Ihnen, wenn Sie darauf achten, sehr genau, wann der Ärger entsteht. Auch ganz wichtig, Sie sind nicht alleine. Es gibt viele Frauen, die empfinden wie Sie, aber unterschiedlich reagieren. Also gründen Sie immer wieder Mini-Allianzen. Sie haben Freundinnen, Schwestern, Kolleginnen, tolle Nachbarinnen. Sprechen Sie darüber, sprechen Sie offen. Aber bleiben Sie nicht nur beim Reden. Treffen Sie eine Vereinbarung, eine klitzekleine genügt. Unterstützen Sie sich gegenseitig dabei, Grenzen klarer zu setzen. Und erinnern Sie sich daran, wenn eine von Ihnen wieder alleine alles tragen sollte. Und dann ganz wichtig, Sprachtraining für Veränderung. Ärger verändert sich schon oft durch die Sprache und Sie kennen ja diese Sätze. Ist ja schon gut, kein Problem, ich mache das schnell. Diese Sätze haben Frauen trainiert, aber wir können sie uns abgewöhnen. Versuchen Sie bewusst andere Sätze. So geht das für mich nicht. Das passt für mich nicht. Darüber entscheide ich später. Das sind ganz klare Sätze. Und diese kleinen Verschiebungen verändern etwas in Ihnen und verändern etwas nach außen. Diese Übungen sind, und das sage ich in jeder Sendung, keine großen Revolutionen. Und es muss auch nicht sein. Es sind die ganz wichtigen kleinen Schritte. Doch genau dort beginnt die Veränderung bei Ihnen.

Das Schwanenlied von Fanny Hensel, dieser wunderbaren Komponistin und Pianistin der Romantik. Ja, sie durfte musizieren, aber nicht reüssieren, nicht als professionelle Komponistin auftreten. Und dennoch, Fanny, die so jung starb, schrieb 400 Werke. Und wer ihre Stücke hört, hört ja romantische Musik, aber auch die Geschichte einer Komponistin, die es sehr schwer hatte, sich künstlerisch zu behaupten, einfach weil sie eine Frau war. Ich danke Ihnen, liebe Hörerinnen und Hörer, für Ihre Zeit, fürs Zuhören, fürs Dabeisein, fürs Aushalten. Auch dort, wo es an Ihnen gerüttelt hat. Famcast, wo es wehtut. Ich bin Barbara Schröder. Bleiben Sie kritisch. Das Patriarchat macht keine Pause. Es geht um Ihre Gesundheit. Sorgen Sie sich gut darum. Feine, intensive und berührende Musik wird Sie jetzt weiterhin durch die nächste Stunde begleiten, durch diesen späten Abend. Musik, die Geschichten erzählt und Stimmungen nachklingen lässt. Vielleicht bereiten Sie sich eine duftende Tasse Tee zu. Vielleicht genießen Sie ein Glas Wein. Lehnen Sie sich einfach nur entspannt und gelassen zurück. Legen Sie die Beine hoch. Fallen Sie in Ihre eigenen Tag- und Nachtträume. Ich wünsche Ihnen eine ruhige, schöne und inspirierende Stunde. Gute Nacht.

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